0: Ihr könnt ungestört die Sterne anschauen. Kaum eine Wolke am Himmel. Aber lieber eine Jacke drüber ziehen. Es ist ganz schön kühl mit bis zu 8 Grad. Tagsüber heizt es wieder ordentlich auf mit 26 bis 30 Grad in der Spitze. Dazu viel Sonne, kaum Wolken. Und am Abend freier Blick auf die Sonnenfinsternis. Morgen wird's noch mal heiß. Bei viel Sonne und klarem Himmel geht's rauf auf bis zu 34 Grad.
1: 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Auf der B281 zwischen Triptis und Saalfeld laufen zwischen Dreitsch und Neustadt an der Orla in beiden Richtungen zwei Rinder frei herum. Auf der B4 zwischen Nordhausen und Neuheide gibt es dichten Verkehr. Der Zeitverlust liegt bei etwa 20 Minuten. Wir wünschen eine gute Fahrt.
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0: sternklarer Himmel. Vielleicht erwischt ihr ja eine Sternschnuppe. Dabei ist es aktuell recht kühl, mit Werten zwischen 12 und 8 Grad. Am Tag geht's wieder rauf, es gibt viel Sonne, nur wenige Wolken. 26 bis 30 Grad sind heute drin. Und für alle, die sich schon auf die Sonnenfinsternis freuen, gute Nachrichten, ihr habt freien Blick auf das Spektakel. Am Donnerstag kommen wir dann wieder ein Stück mehr ins Schwitzen. Sonne, blauer Himmel und bis zu 34 Grad.
1: 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Auf der B281 zwischen Triptis und Saalfeld laufen zwischen Dreitsch und Neustadt an der Orla in beiden Richtungen zwei Rinder frei herum. Wir wünschen eine gute Fahrt.
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9: Ich bin Doc Zeitler. Bewegende Rettung nach dem schweren Erdbeben in Kolumbien. Fast 30 Stunden lang war eine Frau eingeklemmt zwischen den Trümmern eines Gebäudes in der Stadt Cali, ehe die Feuerwehr die 31-Jährige unter dem Applaus der Bevölkerung retten konnte. Der Kampf der Feuerwehrleute um Menschenleben geht jedoch weiter. Nach einer vorläufigen Bilanz kamen bei dem Beben mindestens 181 Menschen ums Leben. Bundesverkehrsminister Bilger sieht vorerst kein schnelles Ende der Beeinträchtigungen für die Binnenschifffahrt wegen Trockenheit. Man müsse davon ausgehen, dass die Niedrigwasserproblematik den gesamten August über andauern werde, sagte Bilger in Neumünster.
10: Es hat zwar immer mal wieder geregnet, aber es reicht bei weitem nicht aus, um die Flüsse annähernd zu füllen. Das stellt auch Verkehrsminister Bilger fest. Er will sich an diesem Mittwoch wieder mit seinen Kollegen aus den Ländern über die Lage und weitere, auch kurzfristige Maßnahmen austauschen. Mehrere Bundesländer haben schon das Sonntagsfahrverbot für Lastwagen vorübergehend ausgesetzt. Um Logistikketten aufrechtzuerhalten, sollen Transporte so zumindest teilweise auf die Straße verlagert werden. Niedrige Wasserstände gibt es etwa in den Flüssen wie Rhein, Elbe und Donau. Tine Klimach, Nachrichtenredaktion.
9: Auf der italienischen Mittelmeerinsel Sizilien sitzen wegen des jüngsten Ausbruchs des Vulkans Ätna mitten in der Hauptreisezeit mehrere tausend Urlauber fest. Wegen der Aschewolken können auf dem größten Flughafen der Insel in Catania kaum Flugzeuge starten und landen.
11: Inzwischen mussten mehr als 200 Flüge umgeleitet oder ganz gestrichen werden. Auch viele Deutsche sind betroffen. Damit wird vor allem die Heimreise zur Tortur. Manche Familien mussten auf dem Flughafen sogar übernachten. Zudem sind die Flüge und die Züge weg von der Insel ausgebucht. Aus einem 2,5-Stunden-Flug von Catania nach Deutschland wird so eine Reise von 2,5 Tagen. Aus Rom, Christoph Sator.
9: Zum Sport. Freistilschwimmerin Isabel Gose hat EM-Silber über 800 Meter gewonnen. Die 24-Jährige musste sich nur ihrer Dauerrivalin Simona Quadarella aus Italien geschlagen geben. Bronze sicherte sich die zweite deutsche Finalteilnehmerin Maja Werner.
12: Genießt die kühle Luft in dieser Nacht, denn in den nächsten Stunden geht es wieder rauf mit den Temperaturen. Es heizt auf bis zu 30 Grad in der Spitze. Dazu viel Sonne, kaum Wolken und jetzt die gute Nachricht für alle, die sich schon auf die Sonnenfinsternis freuen. Ihr habt freien Blick darauf. Morgen wird es auch nochmal ordentlich heiß bei viel Sonne. Der Himmel bleibt klar und es geht rauf auf bis zu 34 Grad. Da ist dann also wieder Schwitzen angesagt.
13: 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Auf der B281 zwischen Triptis und Saalfeld laufen zwischen Dreitsch und Neustadt an der Orla in beiden Richtungen zwei Rinder frei herum. Wir wünschen eine gute Fahrt.
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1: Ich bin Doc Zeitler. Bewegende Rettung nach dem schweren Erdbeben in Kolumbien. Fast 30 Stunden lang war eine Frau eingeklemmt zwischen den Trümmern eines Gebäudes in der Stadt Cali, ehe die Feuerwehr die 31-Jährige unter dem Applaus der Bevölkerung retten konnte. Der Kampf der Feuerwehrleute um Menschenleben geht jedoch weiter. Nach einer vorläufigen Bilanz kamen bei dem Beben mindestens 181 Menschen ums Leben. Bundesverkehrsminister Bilger sieht vorerst kein schnelles Ende der Beeinträchtigungen für die Binnenschifffahrt wegen Trockenheit. Man müsse davon ausgehen, dass die Niedrigwasserproblematik den gesamten August über an

0: dauern werde, sagte Bilger in Neumünster.
1: Es hat zwar immer mal wieder geregnet, aber es reicht bei weitem nicht aus, um die Flüsse annähernd zu füllen. Das stellt auch Verkehrsminister Bilger fest. Er will sich an diesem Mittwoch wieder mit seinen Kollegen aus den Ländern über die Lage und weitere, auch kurzfristige Maßnahmen austauschen. Mehrere Bundesländer haben schon das Sonntagsfahrverbot für Lastwagen vorübergehend ausgesetzt. Um Logistikketten aufrechtzuerhalten, sollen Transporte so zumindest teilweise auf die Straße verlagert werden. Niedrige Wasserstände gibt es etwa in den Flüssen wie Rhein, Elbe und Donau. Tine Klimach, Nachrichtenredaktion.
0: Auf der italienischen Mittelmeerinsel Sizilien sitzen wegen des jüngsten Ausbruchs des Vulkans Ätna mitten in der Hauptreisezeit mehrere tausend Urlauber fest. Wegen der Aschewolken können auf dem größten Flughafen der Insel in Catania kaum Flugzeuge starten und landen.
2: Inzwischen mussten mehr als 200 Flüge umgeleitet oder ganz gestrichen werden. Auch viele Deutsche sind betroffen. Damit wird vor allem die Heimreise zur Tortur. Manche Familien mussten auf dem Flughafen sogar übernachten. Zudem sind die Flüge und die Züge weg von der Insel ausgebucht. Aus einem 2,5-Stunden-Flug von Catania nach Deutschland wird so eine Reise von 2,5 Tagen. Aus Rom, Christoph Sator.
0: Zum Sport. Freistilschwimmerin Isabel Gose hat EM-Silber über 800 Meter gewonnen. Die 24-Jährige musste sich nur ihrer Dauerrivalin Simona Quadarella aus Italien geschlagen geben. Bronze sicherte sich die zweite deutsche Finalteilnehmerin Maja Werner.
3: Ihr könnt ungestört die Sterne anschauen. Kaum eine Wolke am Himmel. Aber lieber eine Jacke drüber ziehen. Es ist ganz schön kühl mit bis zu 8 Grad. Tagsüber heizt es wieder ordentlich auf mit 26 bis 30 Grad in der Spitze. Dazu viel Sonne, kaum Wolken. Und am Abend freier Blick auf die Sonnenfinsternis. Morgen wird's nochmal heiß. Bei viel Sonne und klarem Himmel geht's rauf auf bis zu 34 Grad.
4: 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Auf der A4 Richtung Frankfurt zwischen Eisenach West und der Werratalbrücke liegen auf dem mittleren Fahrstreifen Verkehrskegel. B281 Triptist Saalfeld zwischen Dreitsch und der Abfahrt Neustadt an der Orla laufen in beiden Richtungen zwei Rinder frei herum. Wir wünschen eine gute Fahrt.
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4: Ich bin Dirk Zeitler. Zur Beobachtung einer Sonnenfinsternis werden sich am Abend Millionen Blicke auf den westlichen Horizont richten. Einige Zeit vor Sonnenuntergang schiebt sich der Mond vor die Sonne und in weiten Teilen Europas ist es plötzlich dämmerig oder gar ganz dunkel. In Deutschland wird der Mond die Sonnenscheibe zwar nicht vollständig verdecken, aber in großen Teilen Spaniens wird es erstmals seit mehr als 100 Jahren wieder eine totale Sonnenfinsternis geben. Bundesverkehrsminister Bilger sieht vorerst kein schnelles Ende der Beeinträchtigungen für die Binnenschifffahrt wegen Trockenheit. Man müsse davon ausgehen, dass die Niedrigwasserproblematik den gesamten August über andauern werde, sagte Bilger in Neumünster.
5: Es ist also keine Entspannung in Sicht. Schiffe fahren am Rhein zwar weiter, aber nur mit deutlich weniger Fracht. Das macht den Transport teurer, weil auf Lkw oder Schiene ausgewichen wird und weniger auf einmal transportiert werden kann. Da über den Rhein auch Öl, Benzin und Diesel geschippert wird, kann es regional zu höheren Spritpreisen kommen, sagt der ADAC. Immer mehr Bundesländer heben außerdem das Sonntagsfahrverbot für Lkw auf. Tine Klimach, Nachrichtenredaktion.
4: Bewegende Rettung nach dem schweren Erdbeben in Kolumbien. Fast 30 Stunden lang war eine Frau eingeklemmt zwischen den Trümmern eines Gebäudes in der Stadt Cali, ehe die Feuerwehr die 31-Jährige unter dem Applaus der Bevölkerung retten konnte. Nach einer vorläufigen Bilanz kamen bei dem Beben mindestens 181 Menschen ums Leben.
6: Besonders schwierig ist die Suche nach Vermissten. In den betroffenen Regionen arbeiten Rettungskräfte mit Baggern und Kränen. Teilweise müssen sie sich aber auch von Hand durch die Trümmer vorarbeiten. Gleichzeitig erschweren beschädigte Straßen und unterbrochene Versorgungs- und Kommunikationsverbindungen den Einsatz. Auch nach dem Hauptbeben erschüttern weitere Nachbeben die Region. Aus Rio de Janeiro, Philipp Znider.
4: Auf der italienischen Mittelmeerinsel Sizilien sitzen wegen des jüngsten Ausbruchs des Vulkans Ätna mitten in der Hauptreisezeit mehrere tausend Urlauber fest. Wegen der Aschewolken können auf dem größten Flughafen der Insel in Catania kaum Flugzeuge starten und landen.
7: Sternklarer Himmel. Vielleicht erwischt ihr ja eine Sternschnuppe. Dabei ist es aktuell recht kühl, mit Werten zwischen 12 und 8 Grad. Am Tag geht's wieder rauf. Es gibt viel Sonne, nur wenige Wolken. 26 bis 30 Grad sind heute drin. Und für alle, die sich schon auf die Sonnenfinsternis freuen, gute Nachrichten. Ihr habt freien Blick auf das Spektakel. Am Donnerstag kommen wir dann wieder ein Stück mehr ins Schwitzen. Sonne, blauer Himmel und bis zu 34 Grad.
8: 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Auf der B95 in Chemnitz zwischen Annaberger Straße und Reichsstraße gibt es in beiden Richtungen wegen einer Baustelle Behinderung. Dazu kommt eine defekte provisorische Ampelanlage, bitte Vorsicht. Auf der B281 zwischen Dreitsch und Neustadt an der Orla sind in beiden Richtungen zwei freilaufende Rinder unterwegs. Wir wünschen eine gute Fahrt.
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1: Ich bin Dirk Zeitler. Zur Beobachtung einer Sonnenfinsternis werden sich am Abend Millionen Blicke auf den westlichen Horizont richten. Einige Zeit vor Sonnenuntergang schiebt sich der Mond vor die Sonne und in weiten Teilen Europas ist es plötzlich dämmerig oder gar ganz dunkel. In Deutschland wird der Mond die Sonnenscheibe zwar nicht vollständig verdecken, aber in großen Teilen Spaniens wird es erstmals seit mehr als 100 Jahren wieder eine totale Sonnenfinsternis geben. Bundesverkehrsminister Bilger sieht vorerst kein schnelles Ende der Beeinträchtigungen für die Binnenschifffahrt wegen Trockenheit. Man müsse davon ausgehen, dass die Niedrigwasserproblematik den gesamten August über andauern werde, sagte Bilger in Neumünster.
2: Es ist also keine Entspannung in Sicht. Schiffe fahren am Rhein zwar weiter, aber nur mit deutlich weniger Fracht. Das macht den Transport teurer, weil auf Lkw oder Schiene ausgewichen wird und weniger auf einmal transportiert werden kann. Da über den Rhein auch Öl, Benzin und Diesel geschippert wird, kann es regional zu höheren Spritpreisen kommen, sagt der ADAC. Immer mehr Bundesländer heben außerdem das Sonntagsfahrverbot für Lkw auf. Tine Klimach, Nachrichtenredaktion.
1: Bewegende Rettung nach dem schweren Erdbeben in Kolumbien. Fast 30 Stunden lang war eine Frau eingeklemmt zwischen den Trümmern eines Gebäudes in der Stadt Cali, ehe die Feuerwehr die 31-Jährige unter dem Applaus der Bevölkerung retten konnte. Nach einer vorläufigen Bilanz kamen bei dem Beben mindestens 181 Menschen ums Leben.
3: Besonders schwierig ist die Suche nach Vermissten. In den betroffenen Regionen arbeiten Rettungskräfte mit Baggern und Kränen. Teilweise müssen sie sich aber auch von Hand durch die Trümmer vorarbeiten. Gleichzeitig erschweren beschädigte Straßen und unterbrochene Versorgungs- und Kommunikationsverbindungen den Einsatz. Auch nach dem Hauptbeben erschüttern weitere Nachbeben die Region. Aus Rio de Janeiro, Philipp Znider.
1: Auf der italienischen Mittelmeerinsel Sizilien sitzen wegen des jüngsten Ausbruchs des Vulkans Ätna mitten in der Hauptreisezeit mehrere tausend

0: Urlauber fest. Wegen der Aschewolken können auf dem größten Flughafen der Insel in Catania kaum Flugzeuge starten und landen.
1: Genießt die kühle Luft in dieser Nacht, denn in den nächsten Stunden geht es wieder rauf mit den Temperaturen. Es heizt auf bis zu 30 Grad in der Spitze. Dazu viel Sonne, kaum Wolken und jetzt die gute Nachricht für alle, die sich schon auf die Sonnenfinsternis freuen. Ihr habt freien Blick darauf. Morgen wird es auch nochmal ordentlich heiß bei viel Sonne. Der Himmel bleibt klar und es geht rauf auf bis zu 34 Grad. Da ist dann also wieder Schwitzen angesagt.
2: 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Auf der B95 in Chemnitz, auf der Bahnhofstraße bis zum Falkeplatz zwischen Annaberger Straße und Reichsstraße gibt es in beiden Richtungen eine Baustelle. Dazu ist eine provisorische Ampel defekt, dadurch kommt es zu Verkehrsbehinderungen. Auf der B281 zwischen Dreitsch und Neustadt an der Orla laufen in beiden Richtungen zwei Rinder frei herum. Wir wünschen eine gute Fahrt.
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8: Ich bin Dirk Zeitler. Zur Beobachtung einer Sonnenfinsternis werden sich am Abend Millionen Blicke auf den westlichen Horizont richten. Einige Zeit vor Sonnenuntergang schiebt sich der Mond vor die Sonne und in weiten Teilen Europas ist es plötzlich dämmerig oder ganz dunkel. In Deutschland wird der Mond die Sonnenscheibe zwar nicht vollständig verdecken, aber in großen Teilen Spaniens wird es erstmals seit mehr als 100 Jahren wieder eine totale Sonnenfinsternis geben. Bald soll es für Kinder Geld vom Staat geben. Konkret geht es um die Frühstartrente. Jeden Monat 10 Euro vom Staat für alle Kinder zwischen 6 und 18 Jahren, das ist der Plan. Das Bundeskabinett will heute den entsprechenden Gesetzentwurf auf den Weg bringen.
9: Das Geld soll in ein persönliches Altersvorsorgedepot fließen und den Betreffenden mit 65 ausgezahlt werden. Das wären dann gut 53.000 Euro. Eröffnen müssen die Eltern das Depot bei einem Anbieter.

0: Anbieter Ihrer Wahl. Sie können selbst auch dort einzahlen und die Gesamtsumme so nach oben schrauben. Losgehen soll's nächstes Jahr mit dem Geburtsjahrgang 2020, rückwirkend zum 1. Januar 26. Und dann weiter jährlich immer mit den jeweils 6-Jährigen. Thomas Thonfeld, Nachrichtenredaktion.
1: Bewegende Rettung nach dem schweren Erdbeben in Kolumbien. Fast 30 Stunden lang war eine Frau eingeklemmt zwischen den Trümmern eines Gebäudes in der Stadt Cali, ehe die Feuerwehr die 31-Jährige unter dem Applaus der Bevölkerung retten konnte. Nach einer vorläufigen Bilanz kamen bei dem Beben mindestens 181 Menschen ums Leben.
2: Besonders schwierig ist die Suche nach Vermissten. In den betroffenen Regionen arbeiten Rettungskräfte mit Baggern und Kränen. Teilweise müssen sie sich aber auch von Hand durch die Trümmer vorarbeiten. Gleichzeitig erschweren beschädigte Straßen und unterbrochene Versorgungs- und Kommunikationsverbindungen den Einsatz. Auch nach dem Hauptbeben erschüttern weitere Nachbeben die Region. Aus Rio de Janeiro, Philipp Znieder.
1: Zum Sport. Freistilschwimmerin Isabel Gose hat EM-Silber über 800 Meter gewonnen. Die 24-Jährige musste sich nur ihrer Dauerrivalin Simona Quadarella aus Italien geschlagen geben. Bronze sicherte sich die zweite deutsche Finalteilnehmerin Maja Werner.
3: Das Antenne-Thüringen-Wetter. Heute wird's sonnig und trocken. Die Top-Temperaturen liegen zwischen 26 und 30 Grad, im Bergland um die 24 Grad. Morgen dann genauso, aber noch etwas wärmer und am Freitag dann schon wieder bis zu 36 Grad in der Spitze.
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3: Antenne Thüringen, der schnellste Verkehrsservice. A71 Richtung Schweinfurt zwischen Meiningen Süd und Rennwertshausen, ein kaputter LKW auf dem Standstreifen. A71 Richtung Sangerhausen zwischen Stadt Ilm und Arnstadt Süd, ein kaputter LKW auf dem Standstreifen. Dazu eine Ölspur, die rechte Spur ist gesperrt. B84 Sondershausen Richtung Eisenach zwischen Kirchheiligen und Merxleben, dichter Verkehr. Und B281 Triptis-Saalfeld zwischen Dreitsch und der B281 Neustadt an der Orla in beiden Richtungen. Zwei freilaufende Rinder hier, bitte Vorsicht. Euch eine gute und sichere Fahrt.
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7: Schönen guten Morgen.
8: Hey, good morning in the morning.
7: Heute natürlich nur ein Gesprächsthema, die Sonnenfinsternis heute Abend wird geguckt. Wir haben ein paar Spots für euch zusammengefasst auf antennethüringen.de, aber das wollen wir nicht unter den Tisch fallen lassen. In Frankfurt startet heute die rhythmische Sportgymnastik-WM.
8: Okay, viel Spaß. Wolltest du was sagen?
7: Das wird immer so belächelt, rhythmische Sportgymnastik.
8: Aber rhythmische Sportgymnastik, ist das das mit den Bändern und den Ringen und so? Ey, das habe ich auch mal belegt in der Schule und da hatte ich 15 Punkte.
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0: Schönen guten Morgen, hier ist die Antenne Thüringen Morning Show mit Anna und Alex. Guten Wir sind Morgen. Seit gestern endlich wieder vereint.
1: Ja, Gott sei Dank.
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1: Ja, Anna hat sich richtig gefreut, als sie ihr gesagt hat, wir machen auch dieses Jahr wieder die Aktion mit den Schulplakaten. Die letzte Sommerferienwoche läuft. Ab Montag sind die Kleinen wieder auf der Straße unterwegs.
0: Ja, ihr holt euch die kostenlosen Achtung Kinderplakate auf antennethüringen.de. So wie Jessica, die hat sich nämlich auch ein bisschen Sorgen gemacht um ihr Kind.
3: Wir haben in Isserstedt eine Engstelle, die so schon ziemlich gefährlich ist, kein wirklicher Bürgersteig, und da kommen zwei LKWs nicht aneinander vorbei, und im Moment haben wir noch mehr LKW-Verkehr, ja, weil die B87 gesperrt ist zwischen Umverstedt und Apolda und die LKWs dann alle durch Isserstedt rollen, und das ist eine wirkliche Gefahrenstelle für alle Verkehrsteilnehmer, aber insbesondere für Kinder und natürlich noch mehr für die Schulanfänger. Meine Tochter kommt dieses Jahr auch in die Schule und da macht man sich dann natürlich noch mehr Gedanken an der Stelle.
1: Ich habe selbst ja keine Kinder, aber ich kann mir vorstellen, das ist ein mulmiges Gefühl, oder? Ja, wenn man die Kinder schon aus dem Haus gehen lässt und man weiß nicht, boah,
0: ich bin ja
1: sich
0: voll
1: an
0: der Schisser. Also ich verstehe es total.
1: Ja, die Frage ist, wie macht Jessica denn das, wenn es da so eine sehr, sehr brenzlige Stelle gibt? Wie geht das ab Montag?
3: Sie würde sehr gerne alleine zum Schulbus gehen und die Selbstständigkeit möchte man ja auch fördern, aber das kommt für uns im Moment leider gar nicht in Frage. Wir werden das so lösen, ihre Schwester muss ja noch in den Kindergarten, dass wir sie natürlich am Anfang erstmal zum Schulbus bringen, und wenn das dann besser wird, würden wir sie ein Stück mitnehmen, dass wir auf jeden Fall diesen Gefahrenbereich mit dem Auto umfahren und sie dann das restliche Stückchen alleine laufen kann.
0: Also das verstehe ich total, und wir schicken dir gerne die Plakate zu.
3: Da freuen wir uns sehr, das ist auch schon abgesprochen, die Vereine im Ort stellen auch Pappen bereit, dass wir die entsprechend anbringen können, dass die Autofahrer da nochmal besonders gewarnt werden und die Schüler in Isserstedt einen möglichst sicheren Weg haben. Da freuen wir uns sehr, vielen Dank dafür.
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0: Schönen guten Morgen, hier ist die Antenne Thüringen Morning Show mit Anna und Alex.
1: Schönen guten Morgen. Ich liebe die japanische Küche, ich liebe Sushi, aber japanische Filme, muss ich zugeben. Ich glaube, ich habe also nicht bewusst, so Manga und so machen die, gell?
0: Ja auch, aber die sind auch im Horror-Business übelst krass aktiv.
1: Und das ist ein Horrorfilm, der aus Japan kommt und morgen bei uns in den Kinos anläuft. Lukas Fröhlich, sagt euch schon mal, ob sich Exit 8 lohnt.
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3: Da willst du eigentlich nur auf Arbeit fahren und auf einmal steckst du in einer nicht enden wollenden Zeitschleife fest.
4: Entschuldigen Sie, wo finde ich den Ausgang 8?
3: Exit 8, ein Horror-Videospiel, in dem du als Person immer wieder durch den gleichen Tunnel von einer U-Bahn-Station laufen musst, jetzt als Kinofilm. Doch es gibt eine Chance, aus der Zeitschleife auszubrechen. Die einzigen Regeln.
4: Wenn Sie eine Anomalie sehen, drehen Sie sofort um. Wenn Sie keine Anomalie sehen, drehen Sie nicht um.
3: Soll heißen, sobald sich irgendwas im Raum verändert, einfach wieder in die entgegengesetzte Richtung laufen und das 8-mal. In der Theorie easy, in der Praxis, naja. Das Coole dabei, das Ganze fühlt sich an, als würdest du gerade selber das Spiel zocken, hat dafür gesorgt, dass ich direkt noch aufmerksamer war. Und ja, wir sprechen hier an sich von einem Horrorfilm. Besonders gruselig fand ich's aber nicht. Mit einer knackigen Länge von 90 Minuten auch noch recht kurzweilig. Kann man machen. Exit 8 bekommt von mir 3 von 5 möglichen Sternen. Und nicht vergessen,
4: übersehen Sie keine Anomalien.
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0: Guten Morgen. Die Geheimdienste in Deutschland sollen deutlich mehr Befugnisse bekommen. Damit befasst sich heute das Bundeskabinett. Innenminister Dobrindt will, dass Verfassungsschutz und BND nicht mehr nur Infos zusammentragen und auswerten, sondern selbst aktiv werden können. Heißt, Spione sollen künftig Handys manipulieren und abhören dürfen, aber auch Unternehmen hacken oder Produktionsanlagen im Ausland sabotieren. Die berühmte Lizenz zum Töten gibt's aber nicht, heißt es. Bei Plauen im Vogtland in Sachsen ist am Abend ein großer Waldbrand ausgebrochen. Nach Angaben der Stadt brennt es auf einer Fläche von etwa 10 Fußballfeldern. Das sei der schlimmste Brand seit 30 Jahren. Die Löscharbeiten sind besonders schwierig, weil das Gelände teilweise steil ist. Feuerwehrfahrzeuge können dort gar nicht hinfahren. Die Einsatzkräfte arbeiten zu Fuß. Ab heute Morgen sollen 3 Hubschrauber mit Löschwasser helfen. Bei der Leichtathletik-EM in Birmingham hat Owen Ansa Bronze im 100-Meter-Sprint gewonnen. Er stürmte in 10,19 Sekunden ins Ziel. Ansa droht allerdings noch eine nachträgliche Sperre, weil er eine Dopingprobe verweigert hatte. Zuvor hatte Hammerwerfer Merlin Hummel Silber geholt. Er warf den Hammer 81,3 Meter weit. Bei der Schwimm-EM in Paris hat Isabel Gose über 800 Meter Freistil Silber gewonnen. Ihre Magdeburger Vereinskollegin Maja Werner sicherte sich Bronze. Und jetzt die Thüringen-Reporter aus eurer Region.
1: Für Südthüringen, Cornelia Schiedlow.
2: Guten Tag. Was gibt es Schöneres als Musik und gemeinsames Singen? Nicht viel, oder? Darum soll die Singpause an der Grundschule in Kreuzburg nach den Sommerferien auch weitergehen. Heißt, auch die neuen Erstklässler singen wieder, und zwar zweimal pro Woche, jeweils 20 Minuten. Bastian Diehl.
3: Mit auf dem Stundenplan Singen, Stimmbildung und musikalisches Lernen. Das Besondere, alle Kinder machen mit, egal ob sie schon singen können oder auch nicht. Es gibt keine Anmeldung und es kostet nichts. Die Musikschule Johann Sebastian Bach des Wartburgkreises will so dafür sorgen, dass wirklich jedes Kind Zugang zur Musik bekommt. In Kreuzburg kommt das offenbar gut an. Die Schule zieht schon jetzt eine positive Bilanz. Die Kinder würden Rhythmus und Töne besser kennenlernen. Und auch für das Miteinander in der Klasse soll das Ganze gut sein.
2: Langfristig soll das Projekt weiter wachsen. Jedes Jahr kommt eine neue erste Klasse dazu und auch nach der ersten Klasse geht die Singpause weiter. Und noch mehr ist geplant. Die Musikschule sucht jetzt eine zweite Grundschule im Raum Eisenach, die bei der Singpause mitmachen will. Und der Landkreis Sonneberg sucht seine Sportasse. Vor allem die Sportvereine sind jetzt gefragt, die besten Sportlerinnen, Sportler und Mannschaften aus den Jahren 25 und 26 sollen bei einem Empfang geehrt werden. Gesucht werden Sportler aus dem Landkreis, die bei Meisterschaften richtig abgeräumt haben. Also vordere Plätze bei Südthüringer, Thüringer, Mitteldeutschen, Deutschen oder sogar internationalen Wettbewerben belegt haben. Auch aufgestiegene Mannschaften könnt ihr vorschlagen, und zwar bis Mitte September beim Landratsamt in Sonneberg.
0: Das Antenne Thüringen Wetter. Heute wird es sonnig und trocken. Die Top-Temperaturen liegen zwischen 26 und 30 Grad, im Bergland um die 24 Grad. Morgen dann genauso, aber noch etwas wärmer, und am Freitag dann schon wieder bis zu 36 Grad in der Spitze. Antenne Thüringen, der schnellste Verkehrsservice. A71 Richtung Schweinfurt zwischen Meiningen Süd und Rennwertshausen, ein kaputter LKW auf dem Standstreifen. A71 Richtung Sangerhausen zwischen Stadt Ilm und Arnstadt Süd, ein kaputter LKW auf dem Standstreifen, dazu eine Ölspur, die rechte Spur ist gesperrt. B84 Sondershausen Richtung Eisenach zwischen Kirchheiligen und Merxleben, dichter Verkehr. Und B281 Triptis-Saalfeld zwischen Dreitsch und der B281 Neustadt an der Orla in beiden Richtungen. 2 freilaufende Rinder hier, bitte Vorsicht. Euch eine gute und sichere Fahrt.
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0: Schönen guten Morgen, hier ist Antenne Thüringen. Toll, dass ihr dabei seid. Anna und Alex, die Morning Show am Mittwoch.
1: Und heute ist es soweit.
0: Ja.
1: Sonnenfinsternis heute Abend bei uns partiell. Das haben wir erst wieder, so eine volle Sonnenfinsternis 2075. Also ob wir das noch erleben, wer weiß. Aber in Spanien kann man das Spektakel gut sehen, denn da wird es eine volle, totale Sonnenfinsternis sein. Julia Macher in Spanien, wie ist denn da die Stimmung?
2: Ja, voller Vorfreude natürlich. Es gibt neben der Hitze kaum ein anderes Gesprächsthema an den Tresen der Bars. Und es ist ja auch kein Wunder, seit mehr als 100 Jahren hat Spanien keine totale Sonnenfinsternis mehr erlebt. Hotels und Ferienhäuser in dem Streifen, durch den der Kernschatten verläuft, sind komplett ausgebucht. Und das ist Ereignis mit dem Sternschnuppenregen der Perseiden, den sogenannten Tränen des heiligen Laurentius zusammenfällt, das macht es noch mal spektakulärer. Es gibt also ein Tages- und ein Nachtprogramm für Himmelsgucker und die Medien sprechen schon von dem Jahrhundertereignis.
0: Ja, spannend. Was gibt's denn an Kuriositäten?
2: Eine totale Sonnenfinsternis lockt natürlich immer auch Geschäftemacher. Hotels und Pensionen haben ihre Preise zum Teil verachtfacht und auch Privatiers schlagen ordentlich zu. Ich habe Anzeigen von Leuten gesehen, die vermieten ihre Dachterrasse für 2 Stunden für 800 Euro inklusive Flasche Sekt. Es gibt aber auch ganz rührende Geschichten. Ein Hobbyastronom aus Asturien hat zum Beispiel den Hühnerstall seines Großvaters in den letzten Jahren zu einer Mini-Sternwarte ausgebaut inklusive Teleskop. In der empfängt er jetzt zur Sonnenfinsternis Gäste aus den USA, Belgien und Deutschland.
0: Aber ehrlicherweise würden sie es auch nicht anders machen, oder?
1: Nee, wir sind also, alles Kapitalisten.
0: Wenn wir, dann würden wir auch unsere Wohnung für 18.000 Euro vermieten. Also, heute die große Sonnenfinsternis in Spanien zu 100%, bei uns bis zu 90.
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0: Guten Morgen.
1: Der Mittwochmorgen hier auf Antenne Thüringen. Anfang der Woche erst die Meldung. Der Juni und Juli war in Westeuropa so heiß wie nie. Im Durchschnitt fast 3 Grad wärmer. Das ist heftig.
2: Deutschland erlebt einen Sommer der Superlative. Neue Temperaturrekorde im Juni und Juli. Extreme Niedrigwasserstände an vielen Flüssen. Staubtrockene Böden. Während wir Menschen in Seen oder in heimischen Pool irgendwie Abkühlung suchen, ist die Hitze für die Pflanzen in unseren Gärten und auch für Bäume besonders hart. Wie man da unterstützen kann, das weiß unsere Kollegin Diana.
1: Diana, spontan würde man ja denken, gießen, aber wahrscheinlich reicht das allein in so einer Hitzeperiode wie aktuell nicht aus, oder?
3: Richtig, denn gerade mit Blick auf die Bäume, und da sind ja nicht nur die Obstbäume im Garten gemeint, ist das Problem nicht nur dieser Sommer. Die Bäume in Deutschland leiden bereits seit Jahren massiv unter der Trockenheit und die Folgen sehen wir alle jeden Tag. Immer mehr Bäume sterben, sie knicken bei Sturm um wie Streichhölzer oder sind befallen durch Eichenprozessionsspinner, Borkenkäfer oder auch im heimischen Garten durch Blattläuse. Was den Wäldern hilft, ist Regen und langfristig der Umbau hin zu Mischwäldern mit mehr Hitzeresistenz.
2: Auch im Garten ist es ja momentan eher ein trauriger Anblick. Viele, die aus dem Urlaub kommen, so wie ich, stehen vor vertrockneten Rasenflächen und Apfelbäumen, die schon die Blätter abwerfen. Wie kann man denn hier noch irgendwas retten?
3: Also beim Rasen sollte man besonders trockene Stellen etwas intensiver wässern, damit das Wasser auch in tiefere Schichten sickern kann. Jetzt direkt neu zu säen, das wäre vorschnell, damit besser warten, bis die Hitzeperiode vorbei ist. Und nicht zu kurz abmähen, lieber etwas höher stehen lassen, so beschatten sich die Grashalme nämlich gegenseitig. Auch bei Bäumen im Garten hilft wässern, am besten den Schlauch einfach mal eine halbe Stunde hinlegen. Bei Pflanzen in Kübeln auf der Terrasse ist eine Rettungsmaßnahme, sie in Wasser zu tauchen, am besten so lange, bis keine Blasen mehr aufsteigen, dann die trockenen Blätter entfernen und mäßig weitergießen, am besten an einem halbschattigen Standort. Die meisten Pflanzen erholen sich so langsam wieder.
1: Weiter kein Regen in Sicht. Ich meine, heute freut's uns wegen der Sonnenfinsternis heute Abend. Klarer Himmel, keine Wolken. Aber danach könnte mal wieder ein bisschen was runterkommen, bitte.

0: Schönen guten Morgen.
1: Ist die denn, wo hab ich denn, ach hier ist meine Sonnenfinsternisbrille, hier, könnt ihr hören. Heute Abend ist es nun soweit, wir alle in Thüringen können die Sonnenfinsternis erleben, allerdings nur mit Brille.
0: Jetzt alle News, die heute Morgen wichtig sind, mit Hannes Ebert, es ist 6 Uhr.
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3: Guten Morgen. Heute Abend lohnt sich der Blick zum Himmel über Thüringen. Ab etwa 19.15 Uhr kommt es zu einer partiellen Sonnenfinsternis. Der Mond schiebt sich vor die Sonne. Um diese Sonnenfinsternis auch wirklich sehen zu können, muss man sich allerdings gut vorbereiten.
4: Weil die Sonne dann schon tief am Westhorizont steht, ist ein freier Blick nach Westen wichtig. Die Thüringer Landessternwarte Tautenburg kann das Ereignis deshalb selbst nicht beobachten. In Jena wird das Maximum der Bedeckung gegen 20.11 Uhr erwartet. Das Ende der Finsternis ist dort nicht mehr zu sehen, weil die Sonne vorher untergeht. Einige Sternwarten verlegen ihre Beobachtungen deshalb ins Freie. Ganz wichtig, nie mit bloßem Auge in die Sonne schauen, immer nur mit der speziellen Schutzbrille. Normale Sonnenbrillen reichen nicht aus. Jan Walter, Antenne Thüringen, Nachrichtenredaktion.
3: Und wer dann nach dem Sonnenuntergang weiter in den Himmel schaut, der kann sich über viele Sternschnuppen freuen, denn die Perseiden erreichen gerade auch ihren Höhepunkt.

0: Von wegen Sommerpause, das Bundeskabinett kommt heute trotzdem zusammen und hat einige Beschlüsse vorbereitet, etwa den zur Frühstartrente. Da gibt's schon bald Geld für die Kinder vom Staat. Jeden Monat sind es 10 Euro, ab dem 6. Lebensjahr bis zum 18.
1: Das Geld soll in ein persönliches Altersvorsorgedepot fließen und den Betreffenden mit 65 ausgezahlt werden. Das wären dann gut 53.000 Euro. Eröffnen müssen die Eltern das Depot bei einem Anbieter ihrer Wahl. Sie können selbst auch dort einzahlen und die Gesamtsumme so nach oben schrauben. Losgehen soll's nächstes Jahr mit dem Geburtsjahrgang 2020, rückwirkend zum 1. Januar 26. Und dann weiter jährlich immer mit den jeweils 6-Jährigen. Thomas Thonfeld, Antenne Thüringen, Berlin.
0: In Meiningen startet heute der Prozess gegen einen 23-jährigen Mann aus Suhl. Er soll in knapp einem Jahr 22 Brände gelegt haben an Containern, Autos, Wohnmobilen und sogar Wohnhäusern. In einem Haus bekam eine Frau durch den Rauch Atemprobleme. Der Schaden ist teils heftig, allein ein ausgebranntes Fahrzeug soll 150.000 Euro gekostet haben.
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0: Bei der Leichtathletik-EM in Birmingham hat der deutsche Sprinter Owen Ansah im 100-Meter-Finale Bronze gewonnen. Das ist eine Sensation, denn es ist die erste deutsche EM-Medaille über 100 Meter seit 40 Jahren. Ob Ansah die Medaille behalten darf, ist allerdings noch offen. Ihm droht eine 4-Jahres-Sperre wegen einer angeblich verweigerten Dopingkontrolle. Bei den Hammerwerfern holte Merlin Hummel Silber. Er schleuderte sein Sportgerät über 81 Meter weit. Und bei der Schwimm-EM in Paris hat Isabel Gose Silber über die 800 Meter Freistil geholt. Bronze ging an ihre Teamkollegin Maja Werner. Siegerin war die Italienerin Simona Quadarella.
3: Eieieiei, ist es kalt. 9 Grad in Gera, Apolda meldet 10 Grad, Ebeleben 11. Sollten wir nochmal genießen, denn die nächsten Tage werden wieder anstrengend. Heute schon ganz viel Sonne, blauer Himmel, keine Wolken zu sehen. Sonnenfinsternis perfekt, bis zu 27 Grad heute maximal. Ab morgen geht es dann über 30 Grad und den Höhepunkt erreichen wir wahrscheinlich am Samstag. Da bis zu 37 Grad möglich.
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4: Es ist 4:04 Antenne Thüringen, der schnellste Verkehrsservice. A9 Richtung Berlin zwischen Bad Klosterlausnitz und Eisenberg Reifen, Teile auf der Fahrbahn und kaputter LKW. A9 Richtung Berlin zwischen Großkugel und Schkeuditzer Kreuz, Vorsicht, auch da Reifenteile. Die A70 in beiden Richtungen zwischen Werneck und Dreieck Werntal gesperrt nach Unfall mit LKW. Und A71 Richtung Sangerhausen zwischen Stadt Ilm und Arnstadt Süd. Im Tunnel Behringen, da ist Öl auf der rechten Spur und das Pannenfahrzeug, das steht nach dem Tunnelausgang. Habt ihr noch mehr gesehen? Dann eine Nummer für alles WhatsApp Verkehr und mehr, 0800 3x5 2550.
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3: Guten Morgen. Unterschiedlicher können die Meinungen nicht sein hier im Antenne Thüringen Studio. Anna ist heute Abend während der Sonnenfinsternis einfach beim Griechen essen.
4: Ja, ey Leute, ich sag's euch ehrlich, es ist mir jetzt auch ein bisschen egal, weil ich hab's einfach in Italien nicht mitbekommen, hab dann nach solchen Brillen geguckt, hab keine mehr bekommen und hab dann gedacht, naja, dann kann ich auch zum Griechen gehen halt aber.
3: Ich hab Freunde, die haben gestern für 20 Euro so eine Sonnenfinsternisbrille verkauft.
4: Freunde.

0: schönen guten Morgen. Hier ist Antenne Thüringen, die Morning Show, 6:12 an einem historischen Tag.
1: Ja, das letzte Mal, dass ich so gehypt war, da war ich 11. Das war 1999, totale Sonnenfinsternis. Bei uns in Thüringen heute knapp 90% zu sehen und ihr seid teilweise genauso hyped.
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0: Silke aus Bad Frankenhausen schreibt, ich habe nach eurem Beitrag gestern früh panisch versucht, noch eine Brille für die Sonnenfinsternis zu besorgen. Amazon war zu spät, die hätten nicht mehr pünktlich geliefert, also ist sie bei eBay Kleinanzeigen reingegangen und hat sich für 20 Euro eine Brille von privat gekauft. Sie schreibt, das hat weh, aber abhaken. Jetzt freue ich mich.
1: Ja, so eine Sonnenfinsternis gibt es ja auch nicht jedes Jahrzehnt, also von daher egal. Marc aus Erfurt macht heute richtig Public Viewing bei sich. Er ist derjenige aus dem Freundeskreis, der die Dachterrasse mit dem schönsten Blick hat und opfert sich. Er schreibt, meine Freunde würden mir die Freundschaft kündigen, wenn ich sie heute nicht einlade. Gestern hat er schon Getränke besorgt, die stehen kalt und dann trudeln so ab 18 Uhr die Freunde ein.
0: Ja, es gibt aber auch Menschen, die sind nicht so begeistert unterwegs. Ben aus Sömmerda schreibt, er freut sich mit allen, die sich freuen, aber er vermutet, so spektakulär wird das heute Abend gar nicht, was da am Himmel passiert.
1: Bitte?
0: Naja, wir werden sehen. Morgen um die Zeit sind wir doch schlauer.
1: Und wir machen gleich eine schöne Insta-Story, wir beiden Hübschen, mit unseren Sonnenfinsternisbrillen. Das Geile ist, wenn man die aufsetzt, sieht man einfach gar nichts mehr.
0: Du siehst irgendwie aus wie hier der Typ aus Matrix. Keanu Reeves, wie hieß der? Neo?
1: Keine Ahnung. Schlimmer bekommen.

0: 2,5 Wochen Kinderbespaßung liegen hinter Anna Großmann.
1: Ja,
0: das hier ist die richtig. Morning Show mit Anna und Alex. Und da haben wir gedacht, Mensch, an ihrem ersten Arbeitstag gestern kannst du direkt auch fremde Kinder noch bespaßen.
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1: Ja, also ich fand das jetzt ehrlich gesagt ganz schön, weil es waren ja nicht meine Kinder, ich konnte da nichts versauen. Ich war gestern in der Explorata Mitmachwelt in Zellermelis und ich muss ehrlich sagen, ich hatte ja ein bisschen Schiss, weil ich ja in Physik nicht so gut war und auch in Chemie und so. Aber die Experimente, die du da machen kannst und auch die Spielchen, die sind schon cool, weil das wirklich eher was zum Ausprobieren ist und das dann auch gut erklärt wird, damit doch du als Dummi es verstehst.
0: Ja, ich habe das gehört, wie du es wurde eine Kerze angezündet und dann musstest du quasi mit so einer großen Tonne da einmal draufknallen sozusagen und dass der Windschwall die Kerze aus.
1: Ey, und das war bestimmt 5 Meter entfernt. Und ich werde jetzt gleich auf eine Plastiktonne hauen und versuchen, mit einem Schlag das auszupusten. Wir gucken mal, ob das gelingt. Ihr müsst wissen, ich bin nicht besonders stark. So, 1, 2, 3. Ah!
3: Doch!
1: Es hat geklappt, die Kerze ist ausgegangen. Das ist ja der Hammer beim ersten Mal. Cool.
0: Hast dich gut angestellt. Ich bin stolz
1: auf
0: dich.
1: Aber ich hatte auch ein bisschen Performance-Druck, weil vor mir hat das ein Junge gemacht, der war vielleicht 10 und der hat es sofort hingekriegt und habe ich gedacht, jetzt wäre ja peinlich, wenn ich es nicht hinkriegen würde.
0: Sehr schön. Gestern waren wir in Zellermelis. Wo geht's heute hin? Das ist die große Frage. Wie immer, 10 nach 8 verraten wir euch, wo es mit dem Ferienfun hingeht.
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10: Ich freue mich schon voll.

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0: Guten Morgen, es ist 6:30.
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2: Guten Morgen. Heute Abend können wir in Thüringen ein ganz besonderes Himmelsschauspiel beobachten. Der Mond schiebt sich teilweise vor die Sonne. Zu erleben ist eine partielle Sonnenfinsternis. Sie beginnt kurz nach 19 Uhr und endet kurz vor 21 Uhr. Wer das Phänomen beobachten möchte, sollte aber unbedingt eine spezielle Schutzbrille tragen, sonst können die Augen schwer geschädigt werden bis hin zur völligen Blindheit. Mehrere Sternwarten bieten gemeinsame Veranstaltungen an. Da könnt ihr Spezialbrillen kaufen, etwa an der Sternwarte in Suhl. Die Bundesregierung will heute über eine umfassende Reform der Geheimdienste entscheiden. Dem Kabinett liegt ein mehr als 700 Seiten starkes Paket vor, das die Befugnisse von Verfassungsschutz und Bundesnachrichtendienst deutlich ausweiten würde. Künftig sollen Sabotageakte oder Hackerangriffe aktiv bekämpft werden können. Derzeit müssen sich die deutschen Geheimdienstler im Wesentlichen auf das Sammeln und Speichern von Informationen und Daten beschränken. Nach dem Debakel bei der Rettungsübung im Sandbergtunnel an der ICE-Trasse durch den Thüringer Wald diskutiert das Land weiter über Konsequenzen. Die Großübung am Wochenende im Ilm-Kreis hatte erhebliche Schwachstellen in der Melde- und Alarmierungskette offengelegt. Dadurch kam es zu erheblichen Verzögerungen. Innenminister Meyer sieht vor allem die kleinteilige Struktur der Rettungsleitstellen im Freistaat als Problem. Er erneuerte seine Forderung, die Zahl von derzeit 12 Rettungsleitstellen deutlich zu verringern, etwa auf 4 oder 5 wie bei der Polizei. 4 Medaillen gab es am Abend für Deutschland, je 2-mal Silber und 2-mal Bronze. Bei der Leichtathletik-EM in Birmingham wurde Owen Ansatz

0: Dritter im 100-Meter-Sprint. Seine Medaille steht allerdings unter Vorbehalt. Ihm droht eine 4-Jahres-Sperre wegen einer angeblich verweigerten Dopingkontrolle. Hammerwerfer Merlin Hummel holte Silber und bei der Schwimm-EM in Paris sicherte sich Isabel Gose aus Magdeburg über 800 Meter Freistil Silber vor ihrer Vereinskollegin Maya Werner, die Bronze holte.
1: Ja, es ist wirklich frisch heute früh. Carla, 8 Grad. Schmölln kommt auf 10, 11 Grad in Waltershausen. Aber im Laufe des Tages kommen wir auch wieder bis zu 27 Grad maximal. Dazu blauer Himmel, Sonnenschein, keine Wolken am Himmel, was natürlich für die Sonnenfinsternis heute Abend perfekt ist. Schauen wir auf die nächsten Tage, da wird es wieder heiß. Also es bleibt sehr sommerlich morgen, dann bis zu 31 Grad. Und den Höhepunkt erreichen wir Samstag, da soll es 37 Grad geben.
2: 6:35 Antenne Thüringen, der schnellste Verkehrsservice. Bisschen was los heute Morgen. A4 im Lobdeburg-Tunnel Richtung Dresden. Ausfahrt Jena Zentrum, kaputtes Auto in der Kurve. A9 Richtung Berlin zwischen Bad Klosterlausitz und Eisenberg-Reifen. Teile auf der Fahrbahn und ein kaputter LKW. Auf der A9 Richtung Berlin zwischen Großkugel und Schkeuditzer Kreuz auch nochmal Reifenteile. A71 Richtung Sangerhausen zwischen Stadt Ilm und Arnstadt Süd im Tunnel Behringen. Da ist Öl auf der rechten Spur und der kaputte LKW, der steht dann nach dem Tunnel. Habt ihr noch was gesehen? Dann eine Nummer für alles, WhatsApp-Verkehr und mehr, 0800 3x5 2550.
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1: Schönen guten Morgen. Hier ist Antenne Thüringen in die Morningshow. Uso statt Sophie. Anna ist heute Abend beim Griechen. Ja. Interessiert die Sonnenfinsternis überhaupt nicht?
2: Weil ich keine Brille habe, Alexander.
1: Das ist der einzige Grund.
2: Und ich bin nicht bereit, 20 Euro auszugeben.
1: Wir gucken auf die Sonnenfinsternis natürlich heute Abend. Gleich in 5 Minuten ist es soweit. Schönen guten Morgen.

0: Schönen guten Morgen, another cup of coffee. Das ist eine gute Idee, nochmal ein Käffchen nehmen hier am Mittwochmorgen. Hier ist die Antenne Thüringen Morning Show mit Anna und Alex, gleich 6.40 Uhr.
1: Ja, und heute ist es soweit, die Sonnenfinsternis auch bei uns in Thüringen zu sehen. Nicht ganz so krass wie in Spanien zum Beispiel, aber wir haben jetzt mal in der Insta-Story euch gefragt, guckt ihr es heute, ja oder nein? Und wir sind bei, Moment, lass mich gucken, 75% sagen ja. Also 3/4.
0: Ich hoffe, alle davon haben auch eine Brille.
1: Ja.
0: Nicht einfach so in die Sonne gucken, geht?
1: Das stimmt,
0: macht
1: das ist gefährlich. Aber wie gesagt, bei uns zu 90% maximal. Und Spanien, Mallorca und so, da sind viele Leute hingereist, die dieses Naturspektakel sehen wollen. Hm. Dennis Schmelz aus Erfurt zum Beispiel, der ist auf Menorca und verfolgt es von da.
2: Weil man muss wissen, Mallorca und Menorca liegen in der Totalitätszone. Also dort wird wirklich 100% die Sonne vom Mond bedeckt sein. Und diese Totalitätszone, die zieht sich so durch Spanien durch bis hoch nach Grönland, über Island und ist ein relativ schmaler Streifen. Alles, was drumherum ist, hat eben nicht diese 100% Totalität. Also da wird die Sonne noch ein bisschen durchgucken.
0: Ja, ich sag mal, Menorca ist auch schöner als dann Grönland. Also wärmer auf jeden Fall. Und was ist der Plan?
2: Wir wollen das Ganze filmen und fotografieren, das ist unser Ziel. Wir wollen aber nicht nur einfach den Mond vor der Sonne fotografieren, sondern wir haben sogar noch eine Tänzerin. Der Plan ist, dass sie vor der Sonne performt. Also das könnte, wenn alles klappt. Ne? Also es gibt natürlich ganz viele Faktoren, die da reinspielen können, wie zum Beispiel Wolken. Aber wenn es klappt, dann könnte das ein richtig episches Video werden und auch Fotos, die wir da machen. Und ja, wir sind super gespannt.
1: Geil, Macarena vor der Sonnenfinsternis.
0: Ich glaube, sie tanzt eher was Episches, aber okay.
1: Ah, Dennis Schmelz hat noch abschließend Worte für uns.
2: Genießt es, geht raus, setzt euch irgendwo hin, nehmt euch ein Bier mit, nehmt euren Campingstuhl mit und macht euch einfach einen schönen Abend, weil das ist echt was, was man nicht alle Tage hat und es ist kostenlos.
1: Kriegen wir dich innerhalb dieser Show, also bis 10, irgendwie noch überzeugt, dass du das heute Abend auch guckst oder sagst du nein,
0: doch,
1: ich bin
0: schon
1: beim Griechen
0: wenn
1: und es ist mir alles scheißegal?
0: Der Grieche hat ja, kann man ja rausgehen. Ich wohne ja prinzipiell so, dass ich Richtung Westen gucken kann. Die Frage ist nur, wo kriege ich noch eine Brille her, die nicht 20 Euro kostet? Grüße gehen raus an die Kollegin, die so teuer vertickt hat bei eBay-Kleinanzeigen.
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0: Schönen guten Morgen, 6:49 Uhr. Hier ist Antenne Thüringen.
1: Das hier war Ihr großer Durchbruch. Espresso Sabrina Carpenter. Und das Interessante, sie braucht tatsächlich mehrere Anläufe, um groß rauszukommen, aber sie ist immer dran geblieben.
0: Und das ist auch

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0: herzlich. Antenne Thüringen ist hier.
1: Schönen guten
2: Und ich
1: mache
2: keinen Hehl draus. Ich bin hyped.
1: Wie du jetzt wieder diese Sonnenfinsternisbrille aufhast. Die ist,
2: also, man sieht auch gar nichts. Ich drücke wahrscheinlich gleich die falschen Knöpfe.
1: Könnte passieren.
0: Heute Abend ist es soweit und die Voraussetzungen könnten nicht besser sein. Ja. Keine Wolke am Himmel. 8:45 heute Abend soll so der Höhepunkt erreicht werden von der totalen Sonnenfinsternis.
1: Ich kann
0: bei uns nicht total.
1: Wenn du diese Brille aufhast.
0: Nicht. Wie das aussieht, könnt ihr gerne in der Insta-Story sehen.
1: Ich finde,
0: so schlimm sieht es gar nicht aus.
1: Ich finde, das Hauptproblem ist, wenn du Brillenträger bist, das kriegst du ja nicht über die Brille drüber.
0: Da steht auch drauf, maximal 3 Minuten durchgängig in die Sonne gucken, dann take breaks, also Pausen nehmen.
1: Ach, ist auch noch auf Englisch. Na, guck an.
0: Seid ihr auch so hyped wie ich? Heiko aus Sonneberg hat sich gemeldet.

0: Also ich verblitze mir heute die Augen nicht anders, sondern ich konzentriere mich lieber auf die Perseiden, weil ich 1999 diese totale Sonnenfinsternis beobachten durfte, konnte. Und da haben wir das ja tagsüber gehabt und hast das richtig mitbekommen, wie das wirklich nur dunkel geworden ist. Und da hatte ich damals auch diese Brillen, die hat keine 20 Euro gekostet.
1: Stimmt, da war es
0: noch Thema. Da
2: war es noch Thema. Und da war es damals bewölkt. Ich war noch 11. 1999 war ich 11 und ich kann mich daran erinnern, es waren viele, viele Wolken da. Das Wetter war nicht so geil wie heute.
1: Also, aber du warst ja damals noch woanders.
2: Ja, das
1: nicht
2: stimmt.
1: In Thüringen. Vielleicht war ja hier schönes Wetter, ich weiß es nicht mehr genau.
2: Was macht ihr heute Abend? Guckt ihr oder nicht? Meldet euch gerne hier auf Antenne Thüringen. Und hier ist Santana mit Maria. Gleich Hannes Ebert mit den Nachrichten.
1: Siehst du irgendwas?
2: Ja, und ich finde so unten.

0: schönen guten Morgen.
1: Also wie gesagt, beste Voraussetzungen heute. Keine Wolken am Himmel, da können wir die Sonnenfinsternis heute Abend alle eigentlich ganz gut sehen.
0: Jetzt alle News, die heute Morgen wichtig sind mit Hannes Ebert, es ist 7 Uhr.
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3: Guten Morgen. Heute Abend richten sich die Blicke von tausenden Thüringern wohl Richtung Himmel, denn kurz vor Sonnenuntergang schiebt sich der Mond vor die Sonne. Heißt, es wird vorzeitig dämmerig, das ist eine partielle Sonnenfinsternis. In Spanien ist die komplett, in Deutschland nicht ganz vollständig. Ganz wichtig, wenn ihr das sehen wollt, setzt die spezielle Sonnenfinsternisbrille auf. Normale Sonnenbrillen reichen nicht, man kann im schlimmsten Fall sogar blind werden.
4: Bei einer Sonnenfinsternis schiebt sich der Mond zwischen Sonne und Erde und verdeckt die Sonne teilweise oder sogar komplett. Das passiert nur bei Neumond, denn in dieser Phase steht der Mond genau zwischen der Erde und der Sonne. Weil die Mondbahn leicht schräg verläuft, zieht der Mond in den meisten Monaten knapp an der Sonne vorbei. Nur wenn er genau auf einer Linie steht, gibt es eine Sonnenfinsternis. Und das kommt sehr selten vor. Thomas Bremser, Antenne Thüringen, Nachrichtenredaktion.
3: Nach der erneut aufgeflammten Diskussion um die Aberkennung des Doktorgrades von Thüringens Ministerpräsident Mario Vogt durch die TU Chemnitz kommen unterschiedliche Reaktionen aus Kabinett und Opposition. Gestern war bekannt geworden, dass die TU Chemnitz den Widerspruch des Ministerpräsidenten gegen die Aberkennung zurückgewiesen hat. Vogts Anwalt will nun Klage einreichen.
5: Das sei das gute Recht, Mario Vogt, sagte Thüringens Infrastrukturminister Steffen Schütz vom BSW. Er sehe nicht, dass die Entscheidung der TU eine juristisch fundierte Prüfung und Entscheidung ersetze. Finanzministerin und BSW-Chefin Katja Wolf erklärte, man arbeite vertrauensvoll mit Mario Vogt zusammen. Aus der oppositionellen Linke-Fraktion heißt es, Vogt hat Vertrauen und Integrität verspielt. Es liege an ihm und seinem weiteren Umgang mit der Entscheidung der TU Chemnitz, ob er es wiederherstellen könne. Der AfD-Landesvorsitzende Björn Höcke hat erneut den Rücktritt des Ministerpräsidenten gefordert. Herr Ministerpräsident Vogt

0: Beenden Sie dieses unwürdige Schauspiel und treten Sie endlich zurück, schrieb er in einer Mitteilung. Jan Walter, Antenne Thüringen, Nachrichtenredaktion.
1: BAföG-Empfänger sollen ab dem Frühjahr 2027 mehr Geld bekommen. Dazu will das Bundeskabinett heute eine Reform auf den Weg bringen.
2: Unter anderem soll die Wohnkostenpauschale für Studierende, die nicht mehr bei ihren Eltern wohnen, steigen. Konkret von jetzt 380 auf 440 Euro pro Monat. Außerdem soll das Schüler-BAföG steigen. Die schwarz-rote Koalition will auch Freibeträge bei der Berechnung regelmäßig erhöhen, damit Inflation und Lohnsteigerungen den Kreis der Förderberechtigten nicht schleichen. Verkleinern. Bundestag und Bundesrat sollen die Reform im Herbst verabschieden. David Riemer, Antenne Thüringen, Berlin.
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1: Bei der Leichtathletik-EM in Birmingham hat Owen Ansah Bronze im 100-Meter-Sprint gewonnen. Er stürmte in 10,19 Sekunden ins Ziel. Ob er diese Medaille behalten darf, ist aber noch offen. Dem Deutschen droht eine 4-Jahres-Sperre wegen einer angeblich verweigerten Dopingkontrolle. Zuvor hatte Hammerwerfer Merlin Hummel Silber geholt. Er warf den Hammer 81,3 Meter weit.
4: Das Wetter auf Antenne Thüringen, aktuelle Temperaturen, es ist wirklich kalt in Rudolstadt 9 Grad, 12 Grad in Greußen, Greiz kommt auf 11 Grad, aber es wird heute im Laufe des Tages wieder bis zu 27 Grad warm und die nächsten Tage geht's hoch mit den Temperaturen. Zweite Wochenhälfte wird deutlich heißer, wir landen dann über 30 Grad, Samstag sogar bis zu 37 Grad möglich.
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5: 4 nach 7, Antenne Thüringen, der schnellste Verkehrsservice auf hier Richtung Dresden in der Abfahrt Jena Zentrum. Kaputtes Auto. Generell um Jena gerade schwierig auf der A4 Richtung Frankfurt zwischen Jena, Göschwitz und Bucha ist die Autobahn gesperrt. Nach einem LKW-Unfall haben Thomas und Leon gemeldet. Da ist auch der Jagdbergtunnel gerade gesperrt. A9 Richtung Berlin zwischen Großkugel und Schkollitzer Kreuz. Reifenteile auf der Fahrbahn und A71 Richtung Sangerhausen zwischen Stadt Ilm und Arnstadt Süd im Tunnel Behringen. Öl auf der rechten Spur und der kaputte LKW steht dann nach dem Tunnel. Geblitzt wird Gera-Siemens-Straße statt einwärts und zwischen Georgenthal und Schönau vor dem Walde. Habt ihr noch mehr gesehen? Eine Nummer für alles, WhatsApp-Verkehr und mehr. 0800 3x5 2550.
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4: Schönen guten Morgen.
5: Schönen guten Morgen. Wir reden ja heute schon die ganze Zeit darüber, über Sonnenfinsternis und Sonnenfinsternisbrillen. Wir haben ja eine Kollegin, die hat die vielleicht bei eBay Kleinanzeigen für 20 Euro vertickt und da hat sich jetzt Danny gemeldet und hat das gehört und hat gesagt, er kann das noch überbieten. Er hat tatsächlich auch geguckt bei eBay und da bietet doch tatsächlich jemand diese Brillen an für 45 Euro.
4: Das ist dann schon ein bisschen
5: dreist. Das ist ja dann Wucher. Also Leute.
4: Drei kuriose Fakten zur Sonnenfinsternis, mit denen ihr heute Abend glänzen könnt, gibt's noch in dieser halben Stunde von mir. Bist du ein bisschen aufgeregt?
5: Gespannt? Die Fakten jetzt, ja. Ich bin immer aufgeregt, wenn du mir was erzählst.
4: Das ist so unnützes Wissen to go, aber ich meine, wenn man dann heute Abend so guckt und wusstest du eigentlich das, dann glänzt ihr.
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0: Schönen guten Morgen. 7:11, Antenne Thüringen hier, die Morning Show mit Anna und Alex und gleich mit neuer Musik von Fastboy, Beautiful Life. Jetzt aber erstmal Obacht!
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3: 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Mir geht es halt um die Kleinen. Wir haben eine relativ langgezogene Kurve im Dorf drin, die auch noch bergab geht. Ortseingang, da war früher mal 30 gewesen. Das wurde dann nach der Dorferneuerung

0: auf 50 wieder hochgesetzt. Meine Freundin hat mich eigentlich auf die Idee gebracht, bewerbt dich doch dort mal bei Antenne Thüringen, hol doch einfach mal diese Plakate. Und da muss ich euch mal sagen, das ist auch eine ganz super Aktion, die ihr da macht. Weil man so sieht, wir haben fast 18.000 Kinder, die dieses Jahr in Thüringen in die Schule kommen. Und das ist dann eigentlich schon eine Glanzleistung, die ihr da hinlegt.
1: Nee, das macht nicht wir, das macht ihr. Also oder sagen wir mal, wir zusammen.
2: Genau.
1: Darauf können wir uns einigen. Also danke an alle fürs Mitmachen.
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1: Und ich weiß, ihr wartet drauf, gleich die drei kuriosen Fakten zur Sonnenfinsternis. Von

0: Das ist ein Zauberer. Und das, was da heute Abend am Himmel passiert, ist auch ein bisschen magisch.
1: Oh wow. Ja. Naja, eigentlich ja eher astronomisch.
0: Womit kann man dich eigentlich noch begeistern, Frau Großmann?
1: Boah, das ist eine schwierige Frage.
0: Das geht sehr deep. Sie verdreht schon den ganzen Morgen die Augen, weil ich so halb bin wegen der Sonnenfinsternis. Hier ist Antenne Thüringen, 7:19 Uhr. Ja, du verdrehst so sehr die Augen. Am liebsten würde ich dir diese Sonnenfinsternisbrille aufsetzen, dass man das nicht
1: sieht. Ey, du hast wenigstens eine. Ich habe in Italien von dieser Sonnenfinsternis nichts mitbekommen. Dann wollte ich Brillen kaufen, dann hat die Amazon nicht mehr geliefert. Und ehrlich gesagt war ich nicht bereit, für 45 Euro eine bei eBay Kleinanzeigen zu kaufen.
0: Ich habe einen kleinen Tipp für dich.
2: Guten Morgen, hier ist Tina. Ich wollte noch mal sagen, wer heute Abend die Sonnenfinsternis schauen will und hat keine so eine Sonnenfinsternisbrille mehr erwischt, gehen auch Schweizerbrillen. Hm. So Schweizer-Schirme, das geht. Das hatten wir 99
1: Ja, da habe ich kurz eine Frage.
0: Warum hast du Schweißerbrillen bei dir zu Hause?
1: Ja, und wo kriegt man die im Baumarkt, oder?
0: In Langwetzendorf hat man die bei Tina.
1: Ja,
0: sehr schön. Jetzt, ich habe es lange angekündigt. Ich habe mich tagelang darauf vorbereitet, um das jetzt zu präsentieren. Wenn ihr heute Abend zusammensitzen solltet und ihr euch fehlt so ein bisschen an Smalltalk-Themen, ich habe jetzt 3 Fakten, die ihr einfach mal so raushauen könnt. Und wo alle Menschen dann mega begeistert sind.
3: Platz 3.
0: Es gibt Promis, die wurden zur Sonnenfinsternis geboren. Also Scarlett Johansson zum Beispiel, Ryan Reynolds oder Prinz William. Oh, an all diesen Tagen gab es eine Sonnenfinsternis. Allerdings nicht an deren Geburtsort, sondern irgendwo in der Antarktis oder im Südpazifik oder im Indischen Ozean.
1: Ganz toll.
0: Das, damit kann man glänzen.
1: Toll, weiter.
3: Platz 2.
0: Ja, wie wir auch bei den Brillen sehen, Vorbereitung ist alles. Die nächste totale Sonnenfinsternis gibt es nächstes Jahr in Ägypten. Olaf Kretzer von der Sternwarte Suhl hat einen Geheimtipp für den 2. August 2027.
4: Luxor, da ist die Sonne für 6,5 Minuten verfinstert. Das ist die längste Verfinsterung im 21. Jahrhundert. Und ich bestimmt ein total tolles Gefühl, mitten in der Wüste die Tempel der Pharaonen zu sehen und darüber eine totale Sonnenfinsternis. Also ich denke mal, das müsste absolut geil sein.
1: Boah, am 2. August ist in Ägypten auch echt schweineheiß, ne?
0: Und jetzt kommt's, Achtung.
3: Platz 1.
0: Das ist kein Fakt, sondern eher ein guter Spruch.
1: Mm.
0: Also wenn die Sonne weg ist, dann wird's auch recht schnell frisch.
1: Ach, lieber Gott.
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0: Schönen guten Morgen. Es ist 7:30.
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2: Guten Morgen. Die Geheimdienste in Deutschland sollen deutlich mehr Befugnisse bekommen. Damit befasst sich heute das Bundeskabinett. Innenminister Dobrindt will, dass Verfassungsschutz und BND nicht mehr nur Infos zusammentragen und auswerten, sondern selbst aktiv werden dürfen. Heißt, Spione sollen künftig Handys manipulieren und abhören dürfen, aber auch Unternehmen hacken oder Produktionsanlagen im Ausland sabotieren. Die berühmte Lizenz zum Töten gibt's aber wohl nicht, heißt es. Heute Abend lohnt sich der Blick zum Himmel über Thüringen. Ab etwa 19.15 Uhr kommt es zu einer partiellen Sonnenfinsternis. Der Mond schiebt sich dann kurz vor Sonnenuntergang zwischen Sonne und Erde. Um die auch wirklich sehen zu können, muss man sich gut vorbereiten. Ihr dürft nicht mit bloßem Auge in die Sonne schauen, immer nur mit der speziellen Schutzbrille. Normale Sonnenbrillen reichen nicht aus, es drohen gravierende Augenschäden. In Meiningen startet heute der Prozess gegen einen 23-Jährigen aus Suhl. Er soll in knapp einem Jahr 22 Brände gelegt haben an Containern, Autos, Wohnmobilen und sogar Wohnhäusern. In einem Haus bekam eine Frau durch den Rauch Atemprobleme. Der Schaden ist teils heftig, allein ein ausgebranntes Fahrzeug soll 150.000 Euro gekostet haben. In Unterfranken in Bayern ist auf der A70 in einer Baustelle ein Lastwagen umgestürzt. Das Fahrzeug liegt nun quer auf der Fahrbahn. Die Autobahn ist zwischen Werneck und dem Autobahndreieck Werntal in beiden Richtungen gesperrt. Verletzt wurde laut Polizei aber niemand. Wie es zu dem Unfall kommen konnte und wie lange die Sperrung noch dauert, ist unklar. Portugals Rekordfußballer Cristiano Ronaldo und Georgina Rodrigues sind verheiratet. Die beiden teilten auf Instagram ein Foto von ihren Händen mit den goldenen Eheringen. Eine offizielle Bestätigung für die Hochzeit gibt's bisher aber nicht. Die Fans sind sich trotzdem ziemlich sicher. Das Foto hat mittlerweile mehr als 19 Millionen Likes.
3: Das Wetter auf Antenne Thüringen, aktuell 10 Grad in Schleusingen. Friedrichroda kommt auch auf 10 Grad und 11 Grad sind es in Meiningen. Und es wird heute wieder warm, 27 Grad maximal. Dazu ganz viel Sonne, blauer Himmel und zur Sonnenfinsternis perfekte Sicht, kann man nicht anders sagen. Ab morgen wird es dann wieder fast unangenehm warm. Temperaturen gehen über 30 Grad. Den Höhepunkt erreichen wir am Samstag bis zu 37 Grad möglich.
4: Es ist 2 Minuten nach 7:30, Antenne Thüringen, der schnellste Verkehrsservice. Ab hier Richtung Frankfurt zwischen Jena, Göschwitz und Bucher ist der Jagdbergtunnel gesperrt nach einem LKW-Unfall in der Anschlussstelle Bucher. Momentan 2 Kilometer Stau, das Ganze dauert mindestens 20 Minuten, eher länger. Ab hier Richtung Dresden in der Abfahrt Jena Zentrum.

0: kaputtes Auto. A9 Richtung Berlin zwischen Großkugel und Schkeuditzer Kreuz Reifenteile. A71 Richtung Sangerhausen zwischen Stadt Ilm und Arnstadt Süd im Tunnel Behringen Öl auf der rechten Spur. Und der kaputte LKW dazu, der steht dann erst nach dem Tunnel. Blitzer Gera-Siemensstraße statt einwärts, dann ein zwischen Georgenthal und Schönau vor dem Walde. Und Patrick hat eingesehen.
1: Einen wunderschönen guten Morgen. In Deutleben zwischen Herrn Gosserstedt und Buttstedt wird gerade ein Blitz ausgebaut.
0: Dankeschön fürs Melden. Habt ihr auch noch was gesehen? Dann eine Nummer für alles. WhatsApp-Verkehr und mehr. 0800 3x5 2550.
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3: Guten Morgen, Anna und Alex sind hier.
0: Na, hallo zusammen.
3: Die Thüringen Morning Show. Schön, dass ihr dabei seid. Um 3 Minuten nach 8. Stay.

0: 9:30 Uhr, hier ist Antenne Thüringen, Vorsicht.
1: Genau, auf der B4 Richtung Walschleben in Höhe der Abfahrt Elksleben, da liegt ein totes Reh auf der linken Spur. Danke an Katharina fürs Melden.
0: Heute Abend die Sonnenfinsternis. Bei uns in Thüringen teilweise partiell, heißt es ja, also bis zu 90% der Sonne können verdeckt werden.
1: Ja.
0: Höhepunkt soll dann so heute Abend gegen 8:45 sein.
1: Ist aber auch spät, ey.
0: Naja, also kurz vor Sonnenuntergang. Und in Spanien, da gibt es sogar die totale Sonnenfinsternis. Da 100%, die Vorbereitungen laufen. Pia Eschenbach ist für uns in Palma. Wie sieht es aktuell bei dir aus?
2: Über ein Jahr haben die Behörden an den Sicherheitskonzepten und Straßensperrungen für den Tag gearbeitet. Bei den Maßnahmen geht es vor allem darum, Verkehrschaos zu vermeiden und die Waldbrandgefahr möglichst klein zu halten. Deshalb ist das Gebirge an der Westküste komplett für den Verkehr gesperrt. Genauso Aussichtspunkte oder Buchten. Und die Wetteraussichten sind vielversprechend. Nebel, dichte Wolken oder Sahara-Staub erwartet der spanische Wetterdienst nach aktueller Prognose nicht.
0: Ein historischer Tag und wir bekommen innerhalb dieser Show Anna noch davon überzeugt, das heute Abend auch zu gucken und nicht zum Griechenessen zu gehen.
1: Ich kann doch beides machen.
0: Ja.
1: Ich gehe 18:30 essen, dann bin ich doch 8:45 fertig. Meinst
0: das
1: du nicht?
0: Problem
1: aber ich brauche halt nur eine Brille.
0: Du hast keine Brille. Was ist jetzt günstiger, fragen wir uns den ganzen Morgen. Entweder bei eBay für 45 Euro eine Sonnenfinsternisbrille zu kaufen oder den Tipp von Tina gerade eben, die gesagt hat, es gibt auch einen Schweißerschirm.
1: Also was bei Amazon kostet ein Schweißerhelm 25 Euro, aber das kommt ja nicht mehr an. Kriege ich das auch in einem Baumarkt?
0: Wenn ihr Anna helfen wollt,
1: oder
0: 0800.
1: Seid ihr Schweißer und wollt mir eine geben?
0: Dreimal die 5.
1: Ich bring's auch wieder.
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0: Guck mal, Anna. Eine Minute hat's gebraucht. Joachim hat sich gemeldet. Hallo, Anna. Das findest du bei jedem Schlosser, der ein bisschen Bastel- und Schweißgerät hat. Und im Baumarkt findest du auch die Glasscheiben. Muss ich im ganzen Helm kaufen.
1: Ja, Joachim, ich habe das schon geguckt. Bei mir ist ja ein Globus. Und da gibt's den Rotenberger Handschutzschirm. Das sieht wirklich sehr wild aus. Kostet 14 Euro.
0: Gibt's Omi mit Hula Hoop.
1: Oh, ist nicht mehr verfügbar.
0: Guck mal, da kommen die ganzen Nachrichten rein jetzt.
1: Ja, Leute.
0: Die Sonnenfinsternis macht uns alle ein.

0: Gleich 7 Uhr, gleich 43. Guten Morgen.
1: Morgen.
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0: Shut up and Dance, Antenne Thüringen. Hier wird jetzt nicht getanzt, sondern gespielt. Eine neue Runde Reimtime mit Claudia aus Hirschdorf.
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2: Grüße euch.
0: Hallo, liebe Claudia. Du hast aber gute Laune schon um die Uhrzeit.
2: Ja, hallo. Wer in einem Pflegeheim arbeitet, muss gute Laune haben. Sonst hat man hier nichts zu suchen.
3: Ja, das ist aber richtig. Und wie schaffst du das, dass, wenn du früh auf Arbeit gehst, dass du immer gute Laune hast? Sag uns mal einen Tipp.
2: Weil ich einfach die Menschen, mit denen ich arbeite, die liebe ich. Und ich weiß nicht, ich habe dann einen Moment Zeit. Ich habe natürlich auch in meiner Freizeit noch ein super tolles Projekt. Ich bin die Projektleiterin des Naturschutzprojektes Paradies der Sinne. Und wir feiern jetzt schon seit 9 Jahren in unserem Garten, wir haben einen Inklusionsgarten geschaffen, Feste. Und da lade ich Menschen mit unterschiedlichster Beeinträchtigung zu uns nach Hause ein. Sie sind psychisch und seelisch Kranke, geistig Behinderte, körperlich Behinderte, aber auch viele Senioren. Und das machen wir privat. Wir finanzieren das privat, wir organisieren das privat und führen das natürlich auch privat durch. Und deshalb, und ich arbeite 40 Stunden und ich arbeite 40 Stunden noch in einem Heim. Das ist ganz einfach. Das ist einfach mein Leben, das bin ich, das will ich, das kann ich und solange ich es kann, körperlich und auch finanziell, mache ich das.
0: Hey, Claudia,
3: da möchte ich dir gleich jetzt schon eine Tasse schenken.
0: Also jetzt fühlen wir uns alle
3: ganz schlecht.
0: Weißt du, du machst nicht nur, dass du 40 Stunden schon einen super sozialen Beruf machst, in deiner Freizeit engagierst du dich auch noch und wir alle so, ja, schön.
3: Was können wir der Welt zurückgeben?
0: Ich spende vielleicht einmal im Jahr fürs Tierheim, toll.
2: Mhm. Es ist verrückt, ich weiß, es ist ein leicht verrücktes Projekt und wir werden auch oft gefragt, Claudia, hast du nicht auch Angst, dass irgendjemand sagt, dass du verrückt bist? Und dann sage ich ganz einfach, wenn man Menschen hilft, denen es nicht so gut geht, dann bin ich auch gerne verrückt. Wenn das unter verrückt gilt, dann bin ich halt auch gerne verrückt.
0: Wow.
2: Und nächstes Jahr haben wir unser 10-jähriges Jubiläum.
0: Ja.
2: Und dieses Jubiläum muss natürlich ein Jahr vorher schon, man muss anfangen, man muss das organisieren. Das wisst ihr ja selbst, wie es ist. Ne? Man muss anfangen.
0: Liebe Claudia, bevor dieses Gespräch, was ich super schön finde, aber hier in so einem Podcast verwandelt wird, wir haben was zu tun. Wir müssen eine Runde Reimtime spielen.
3: Das musst du auch noch machen mit deiner 40 Stunden, doppelt 40 Stunden. Denn du möchtest die knallrote Antenne Thüringen tasten.

0: für dich nach Hause holen. Die gibt es nirgends zu kaufen, nur zu gewinnen. Dazu musst du aber heute 10 richtige Reimworte schaffen.
1: Das ist egal, ich probiere es doch ganz einfach. Mein Gott, das ist eine Chance,
2: richtige
1: und die
2: Einstellung.
1: Nutze ich.
2: Du bekommst ein Wort, alle Antworten reimen sich auf dieses Wort. Bist du bereit?
1: Ich bin bereit.
2: Dein Wort ist Maus. Worin leben viele Menschen?
1: Haus.
2: In Amerika kommt an Weihnachten der Santa?
1: Klaus.
2: Wenn man abends feiern geht, geht man?
1: Weiter.
2: Was juckt auf dem Kopf?
1: Klaus.
2: Wenn etwas sehr lecker schmeckt, ist das ein?
1: Schmaus.
2: Nach der Theatervorstellung gibt das Publikum?
1: Applaus.
2: Gegenteil von hinein?
1: Hinaus.
2: Blumen bindet man zum?
1: Strauß.
2: Galileo Galilei war seiner Zeit? War seiner Zeit voraus. Der war aber auch ein bisschen fies, muss ich sagen.
1: Seiner Zeit voraus.
2: Galileo Galilei war seiner Zeit
0: voraus. Ja, und dann war die Zeit auch leider aus. Ach, Claudia, du hast dich wacker geschlagen fürs erste Mal. 7 richtige, es hat leider nicht gereicht, aber mach doch gerne irgendwann mal wieder mit.
1: Na klar doch,
2: liebe Grüße und ganz viel Erfolg bei all deinen Projekten. Mach's gut.
1: Dankeschön. Tschüss.
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0: Schönen guten Morgen.
1: Jetzt mal was für Klugscheißer. Die letzte totale Sonnenfinsternis war 1999 über Deutschland zu sehen. Das nächste Mal ist es erst wieder 2081, da bin ich 90, ist doch schön. Heute Abend gibt es immerhin eine partielle Sonnenfinsternis zu sehen.
2: Anna Harald Lesch, oder was ist los hier?
1: Jetzt alle
2: News, die heute Morgen wichtig sind mit Hannes Ebert. Es ist 8 Uhr, guten Morgen.
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4: Guten Morgen. Heute Abend lohnt sich der Blick zum Himmel über Thüringen. Ab etwa 19.15 Uhr kommt es zu einer partiellen Sonnenfinsternis. Um die aber auch wirklich sehen zu können, müsst ihr euch gut vorbereiten.
5: Weil die Sonne dann schon tief am Westhorizont steht, ist ein freier Blick nach Westen wichtig. Die Thüringer Landessternwarte Tautenburg kann das Ereignis deshalb selbst nicht beobachten. In Jena wird das Maximum der Bedeckung gegen 20.11 Uhr erwartet. Das Ende der Finsternis ist dort nicht mehr zu sehen, weil die Sonne vorher untergeht. Einige Sternwarten verlegen ihre Beobachtungen deshalb ins Freie. Ganz wichtig, nie mit bloßem Auge in die Sonne schauen, immer nur mit der speziellen Schutzbrille. Normale Sonnenbrillen reichen nicht aus. Jan Walter, Antenne Thüringen, Nachrichtenredaktion.
4: Und wer dann nach dem Sonnenuntergang weiter in den Himmel schaut, der kann sich über viele Sternschnuppen freuen, denn die Perseiden erreichen gerade ihren Höhepunkt. Von wegen Sommerpause, das Bundeskabinett kommt heute trotzdem zusammen und hat da einige Beschlüsse vorbereitet, etwa den zur Frühstartrente. Da gibt es schon bald Geld für die Kinder vom Staat. Jeden Monat sind es 10 Euro ab dem 6. Lebensjahr bis zum 18.
6: Das Geld soll in ein persönliches Altersvorsorgedepot fließen und den Betreffenden mit 65 ausgezahlt werden. Das wären dann gut 53.000 Euro. Eröffnen müssen die Eltern das Depot bei einem Anbieter ihrer Wahl. Sie können selbst auch dort einzahlen und die Gesamtsumme so nach oben schrauben. Losgehen soll's nächstes Jahr mit dem Geburtsjahrgang 2020, rückwirkend zum 1. Januar 26. Und dann weiter jährlich immer mit den jeweils 6-Jährigen. Thomas Thonfeld, Antenne Thüringen, Berlin.
4: Bei Plauen im Vogtland in Sachsen ist am Abend ein großer Waldbrand ausgebrochen. Nach Angaben der Stadt brennt es auf einer Fläche von etwa 10 Fußballfeldern. Das sei der schlimmste Brand seit 30 Jahren, heißt es. Inzwischen meldet die Feuerwehr, die Flammen sind unter Kontrolle. Es brennt aber immer noch. Die Löscharbeiten sind besonders schwierig, weil das Gelände teilweise sehr steil ist.

0: ist. Feuerwehrfahrzeuge können nicht dorthin fahren, die Einsatzkräfte arbeiten deshalb zu Fuß. Ab heute Morgen sollen 3 Hubschrauber mit Löschwasser helfen.
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0: 4 Medaillen gab es am Abend für Deutschland, je 2-mal Silber und 2-mal Bronze. Bei der Leichtathletik-EM in Birmingham wurde Owen Ansah 3. im 100-Meter-Sprint. Seine Medaille steht allerdings unter Vorbehalt. Ihm droht eine 4-Jahres-Sperre wegen einer angeblich verweigerten Dopingkontrolle. Hammerwerfer Merlin Hummel holte Silber und bei der Schwimm-EM in Paris sicherte sich Isabel Gose aus Magdeburg über 800 Meter Freistil Silber vor ihrer Vereinskollegin Maja Werner, die Bronze holte.
2: Das Wetter auf Antenne Thüringen, aktuell 13 Grad in Bleicherode, 14 Grad in Oberhof, Stadtroda 14 Grad. Das war heute Morgen ganz schön frostig, ja. Teilweise hat man sogar schon seinen Atem gesehen, haben Kollegen gesagt. Also
3: ich hatte die Sitzheizung an. Da habe ich mich kurz geschämt, ich gedacht, es ist
2: halt der wievielte August. 27 Grad kriegen wir heute maximal und dann würden wir uns in den nächsten Tagen wahrscheinlich diese Temperaturen morgens wünschen, denn wir kommen in die nächste Hitzewelle. Samstag können wir bis zu 37 Grad erreichen.
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3: 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Und dann könnte man denken, wir sind schon wieder zurück aus den Ferien. Es ist echt viel los. Sorgenkind heute Morgen ist die A4 Richtung Frankfurt. Zwischen Jena Zentrum und Bucher ist der Jagdbergtunnel gesperrt nach LKW-Unfall. Da dauert es momentan eine Stunde mindestens. 3 Kilometer Stau quasi schon vor der Sperrung. Dann A4 Richtung Dresden in der Abfahrt Jena Zentrum auch noch ein kaputtes Auto. Die A70 Richtung Schweinfurt, die ist auch noch gesperrt zwischen Werneck und Dreieck Werntal nach Unfall. Da hat sich ein LKW quergelegt. A71 Richtung Sangerhausen zwischen Arnstadt Nord und Kreuz Erfurt, da ist der Standstreifen blockiert nach Unfall. A71 Richtung Sangerhausen zwischen Stadt Ilm und Arnstadt Süd im Tunnel Beringen Öl auf der rechten Spur und der kaputte LKW dazu, der kommt dann nach dem Tunnel. A71 Richtung Sangerhausen zwischen Kreuz Erfurt und Erfurt-Bindersleben kaputtes Auto. A73 Richtung Nürnberg zwischen Ebensfeld und Zapfendorf, Vorsicht, eine Plane auf der linken Spur. DB4 Richtung Nordhausen in Höhe Elksleben, ein totes Tier auf der linken Spur und Apolda, Jena Straße am Kreisel in Höhe Krankenhaus, da hat jemand Ladung verloren, da staut sich gerade ein bisschen, hat Christiane gemeldet, vielen Dank. Und geblitzt wird auch noch, ach herrje, A73 Richtung Suhl, kurz vor der Abfahrt Suhl-Friedberg, 120er-Zone, Gera-Siemens-Straße statt einwärts, außerdem zwischen Georgenthal und Schönau vor dem Walde und in der Ortsdurchfahrt Teutleben Richtung Buttstedt. So, habt ihr noch was gesehen? Dann eine Nummer für alles, WhatsApp-Verkehr und mehr, 0800 3x5 2550.
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2: Schönen guten Morgen.
3: Guten Morgen.
2: Gleich sagen wir euch, wo es hingeht mit dem Antenne Thüringen Fun. 7:50 ist es soweit.
3: Ja, und das ist sehr witzig. Heute ist ja nicht nur Sonnenfinsternis. In der Nacht gibt es auch noch jede Menge Sternschnuppen. Die Perseiden sind unterwegs. Und wenn ihr Lust habt, dann gebt doch einfach Perseiden mal bei Google ein und guckt dann, was passiert, Alex.
2: Was passiert denn da?
3: Dann ist ein Sternschnuppenregen. Guck doch einfach mal. Guck's dir an. Und wenn du dann noch richtig crazy drauf bist, dann gibst du bei Google auch noch Sonnenfinsternis ein. Mach das mal. Es ist ein kleiner Spaß heute.
5: Sonnenfinsternis.
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3: Das ist doch nicht so
2: wie schön.

0: Schönen guten Morgen. Es war so schön mit euch gestern in der Explorata in Zellamelis. Da haben wir zusammen spielerisch Technik und Physik versucht zu verstehen und auch teilweise verstanden. Und jetzt sind wir ganz gespannt, wo es heute hingeht.
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0: 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Wichtig, Thüringen entdecken. Alex, wo geht's heute hin?
2: Okay, wir machen es ein bisschen spannend. Vor langer, langer Zeit gab es eine private Initiative, die sich dazu entschlossen hat, einen Wald zu bauen, der einfach nur verzaubert. Ein Wald voller schöner Wesen,
0: aha,
2: voller Magie. Und wenn sie nicht gestorben sind, dann leben sie noch heute. Es geht in den Märchenwald nach Saalburg.
0: Oh, toll.
2: Mega, oder?
0: Da war ich auch schon mal.
2: Also,

0: schon die perfekte Einstimmung eigentlich. James Bay auf Antenne Thüringen, 8.19 Uhr. Für die romantische Stimmung, die wir jetzt für das nächste Thema brauchen.
1: Warum lachst du?
2: Ja?
1: Weil ich so flirty klinge, oder was?
2: Ja.
0: Es wurde geheiratet und wir kommen da nicht drum rum.
2: Nee, ich meine, er ist einer der bekanntesten und besten Fußballer der Welt. Und jetzt hat er gesagt, yo, nach 10 Jahren Beziehung, da möchte ich dann doch meine Freundin mal zur Frau nehmen. Ronaldo, Cristiano Ronaldo hat seine Freundin, jetzt Frau Georgina, geheiratet. Da hat man ja schon ganz lange spekuliert, ob die nicht vielleicht schon verheiratet sind. Ja. Es gab ja dann so Bilder von wirklich so einem riesigen Verlobungsklunker, der ist, ich weiß nicht, 5 Zentimeter im Durchmesser. Richtig krass. Die Eheringe dagegen sind ganz schlicht in Gold, haben sie beiden jetzt nämlich gepostet auf Insta. Also sie haben es tatsächlich getan, wohl ohne großes Pompom, sondern einfach mit ihren 5 Kindern da ganz intim. Ist doch schnuckelig.
0: Ne? Ronaldo hat nicht Ja gesagt, sondern...
2: Oh Gott.
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0: schönen guten Morgen, es ist 8:30.
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2: Guten Morgen. Heute Abend ist über Thüringen eine partielle Sonnenfinsternis zu sehen. Sie beginnt kurz nach 19 Uhr und endet kurz vor 21 Uhr. Wer das Phänomen beobachten will, sollte eine spezielle Schutzbrille tragen. Sonst können die Augen schwer geschädigt werden. Mehrere Sternwarten bieten dazu Veranstaltungen an. Dort werden dann auch Sonnenfinsternisbrillen verkauft. Am Landgericht Meiningen beginnt heute der Prozess gegen einen 23-jährigen Mann aus Suhl. Er soll innerhalb von knapp einem Jahr 22 Brände gelegt haben. Betroffen gewesen sein sollen Mülleimer, Container, Autos, Wohnmobile und Wohnhäuser. In einem Haus bekam eine Frau durch den Rauch Atemprobleme. In einem anderen Fall entstand ein Schaden von 150.000 Euro. Dabei brannte ein Begleitfahrzeug für Schwertransporte vollständig aus. Bei Plauen in Sachsen hat am Abend ein Waldbrand begonnen. Nach Angaben der Stadt brennt eine Fläche von etwa 10 Fußballfeldern. Es sei der schlimmste Brand seit 30 Jahren. Inzwischen sind die Flammen nach Angaben der Feuerwehr unter Kontrolle. Die Löscharbeiten bleiben aber schwierig, weil das Gelände teils sehr steil ist. Die Einsatzkräfte löschen zu Fuß. Ab heute Morgen sollen dann 3 Hubschrauber mit Löschwasser helfen. Nach dem Debakel bei der Rettungsübung im Sandbergtunnel an der ICE-Trasse durch den Thüringer Wald diskutiert das Land weiter über Konsequenzen. Die Großübung am Wochenende im Ilm-Kreis hatte erhebliche Schwachstellen in der Melde- und Alarmierungskette offengelegt. Dadurch kam es dann zu erheblichen Verzögerungen. Innenminister Mayer sieht vor allem die kleinteilige Struktur der Rettungsleitstellen im Freistaat als Problem. Er erneuerte seine Forderung, die Zahl von derzeit 12 Rettungsleitstellen deutlich zu verringern. Etwa auf 4 oder 5, wie bei der Polizei.
3: Das Wetter auf Antenne Thüringen geht so langsam hoch mit den Temperaturen. 13 Grad in Weida, 15 Grad in Sonneberg. Römhild meldet 14 Grad, dazu blauer Himmel, Sonnenschein und heute Abend der perfekte Blick auf die Sonnenfinsternis. Wir kriegen keine Wolken, sondern bis zu 27 Grad. Ab morgen gehen die Temperaturen wieder über 30 Grad und dann steigert sich das jeden Tag bis hin zum Samstag, Höhepunkt dann bis 37 Grad.
4: Es ist 8:58, Antenne Thüringen, der schnellste Verkehrsservice. Da gucken wir mal auf unser Sorgenkind, das ist die A4 Richtung Frankfurt zwischen Jena Zentrum und Bucha. Da ist der Jagdbergtunnel gesperrt nach einem LKW-Unfall. Die Polizei nimmt den Unfall auf, die Bergung wird dauern. 3 Kilometer Stau, Auffahrt Bucha Richtung Frankfurt ist allerdings wieder frei. A9 Richtung München zwischen Kreuz-Rippachtal und Weißenfels, kaputtes Auto. Die A70 ist auch gesperrt zwischen Werneck und Dreieck Werntal in beiden Richtungen, auch danach Unfall. Und ab Holder Jena Straße am Kreisel in Höhe Krankenhaus gibt es Behinderung durch verlorene Ladung. Geblitzt wird auf der A73 Richtung Suhl, kurz vor der Abfahrt Suhl-Friedberg. In Gera stehen sie Siemensstraße stadteinwärts. Auf der Straße zwischen Georgenthal und Schönau vor dem Walde könnt ihr euch teure Fotos abholen. Und in der Ortsdurchfahrt Teutleben Richtung Buttstedt. Alexander, guck mich nicht immer mit dieser Sonnenschutzbrille an, das geht mir auf den Zeiger. Ihr habt noch mehr gesehen, dann gibt es

0: eine Nummer für alles WhatsApp-Verkehr und mehr. 0800 3 mal die 52550. Ich bin eh gespannt, wie du die Knöpfe immer findest.
1: Ja, das kriege ich nach hinten. Die ist doch schön, die Sonnenfinsternisbrille.
0: Aber die ist wirklich nichts für Brillenträger. Wie machen das Brillenträger? Frag für einen Freund.
1: Wir reden gleich nochmal über die Sonnenfinsternis.

0: 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Hier ist Antenne Thüringen. Anna lacht mich den ganzen...
1: Helft mir! Helft mir!
0: Anna lacht mich den ganzen Morgen aus, nur weil ich stolz bin auf meine Sonnenfinsternisbrille.
1: Man muss halt mal sagen, die ist wirklich sehr schmal. Hier sind Anna und Alex, die Antenne Thüringen Morning Show. Schönen guten Morgen. 8.39 Uhr und Alex ist jetzt schon halb, obwohl es erst 8:45 soweit ist heute Abend, mit der Sonnenfinsternis.
0: Ja.
1: Er trägt jetzt nur noch die Sonnenfinsternisbrille. Sieht zwar nichts, aber fühlt sich cool.
0: Aber sieht basic aus auf jeden Fall.
1: Ja, ganz
0: so eine Sonnenfinsternis
1: cool.
0: Ist schon ein Erlebnis, oder? Olaf Kretzer von der Sternwarte Suhl.
2: Definitiv, definitiv. Also das ist zwar keine totale, aber knapp 90%, das ist schon unglaublich beeindruckend. Und das soll man auch in voller Länge genießen können, solange es halt geht am Abend. Und deswegen, wie gesagt, alles vorbereiten, damit ich einen Ort habe, richtig habe und damit ich auch die richtige Ausstattung habe. Und dann sollte es ein Genuss werden.
0: Vorbereitung ist alles.
1: Aber das du bist ja
0: nämlich,
1: vorbereitet.
0: Du bist einfach nur neidisch, weil du keine hast. So,
1: das
0: hast
1: stimmt.
0: In deinem Urlaub nichts mitbekommen und
1: ja,
0: kommst nach Deutschland
1: dann,
0: zurück und denkst so, oh, jetzt würde ich gerne eine haben.
1: Aber ich sage dir auch ehrlich, ich bin auch zu geizig, um bei eBay Kleinanzeigen einzukommen für 45 Euro. Jetzt haben ja ganz viele gesagt, man kann das auch selber basteln. Ich kann mich erinnern, 99 im Hort haben wir das auch gemacht. Aber ich kann mir nicht vorstellen, dass das so gut ist.
0: Im Hort. Nee, das ist alles Murks, sagt Olaf.
2: Das ist normalerweise alles Murks, weil das Risiko ist mehrschichtig. Das heißt, wir haben ja die UV-Strahlung, die Infrarotstrahlung und das eigentliche Sonnenlicht zusammen. Und alles, was man basteln kann, ist normalerweise nur für einen bestimmten Bereich des Lichtes schützend.
0: Wenn du deine selbstgebastelte Sonnenbrille aus dem Hort 99 finden solltest, nutzt sie nicht.
1: Ich glaube, ich habe damals gar nicht mitgebastelt. Ich hatte eine aus der TV-Zeitung.
0: Weißt du, was witzig ist? Heiko aus Sonnenberg, der fühlt das Thema irgendwie gar nicht.
3: Also ich verblitze mir heute auch nicht anders, sondern ich konzentriere mich lieber auf die Perseiden, weil ich 1999 diese totale Sonnenfinsternis beobachten durfte, konnte. Und da haben wir das ja tagsüber gehabt und hast das richtig mitbekommen, wie das wirklich wohl dunkel geworden ist. Und da hatte ich damals auch diese Brillen. Die hat keine 20 Euro gekostet. Ich wünsche euch einen schönen Tag.
1: Heiko hatte die bestimmt auch aus der TV-Spielfilm.
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1: Guten Morgen.
0: 10 Minuten vor 9 haben es.
1: Jetzt gibt's für euch gleich die neue Nummer von Jennifer Lopez gemeinsam mit David Guetta. Und Alex, du kannst es nicht glauben, aber J-Lo und ich haben was gemeinsam.
0: Dass ihr beide für euer Alter sehr, sehr jung aussehen.
1: Danke sehr. Wow, gerade noch die Kurve gekriegt. Ja, stimmt. Ich meine, also J-Lo sieht ja mit 57 echt hammermäßig geil aus. Das kann ich als Frau ruhig sagen. Wenn ich mal 57 bin, würde ich auch gern so aussehen. Aber ich glaube, da fehlt mir das Geld und die Zeit.
0: Was habt ihr denn dazu gemeinsam?
1: Ach so, ja, wir waren beide in Italien im Urlaub.
0: Wow.
1: Ja, und, aber bei J-Lo war es eher so ein ganzer Roadtrip, weil ihre Kinder gehen ja jetzt auf die Uni und da wollte sie nochmal so mit denen ein bisschen Zeit verbringen. Ist doch eigentlich süß, oder?
0: Finde ich mega. Hier ist sie mit.

0: Schönen guten Morgen.
1: Die Lizenz zum Töten von James Bond bekommen die deutschen Spione zwar nicht, trotzdem soll der deutsche Geheimdienst künftig deutlich mehr Befugnisse bekommen.
0: Jetzt alle News, die heute Morgen wichtig sind, mit Hannes Ebert. Es ist 9 Uhr.
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3: Guten Morgen. Das Bundeskabinett will heute einen Gesetzesentwurf zur Reform der deutschen Nachrichtendienste beschließen. Ziel ist es, sie angesichts der wachsenden hybriden Bedrohung mit deutlich mehr Befugnissen zur Aufklärung von Terrorismus, Extremismus und geheimdienstlichen Aktivitäten anderer Staaten auszustatten.
4: Russische Spionage oder wie zuletzt eine gezielt gesteuerte Sprengstoffdrohne am Flughafen Leipzig. Für genau solche Fälle sollen BND und Verfassungsschutz mehr Werkzeuge und auch mehr Kontrolle erhalten. Und sie sollen erstmals auch aktiv eingreifen dürfen. Zum Beispiel, indem der Bundesnachrichtendienst während einer Cyberattacke die IT-Infrastruktur der Angreifer manipuliert. Außerdem sollen Nachrichtendienste Vereinigungen, die als extremistischer Verdachtsfall gelten, künftig maximal 5 Jahre beobachten dürfen. Bislang gibt es dafür keine zeitliche Beschränkung. Diana Kramer, Antenne Thüringen, Nachrichtenredaktion.
3: Heute Abend können wir in Thüringen ein besonderes Himmelsschauspiel beobachten. Der Mond schiebt sich teilweise vor die Sonne. Zu erleben ist dann eine partielle Sonnenfinsternis. Sie beginnt kurz nach 19 Uhr und endet kurz vor 21 Uhr. Wer das Phänomen beobachten will, sollte unbedingt eine spezielle Schutzbrille tragen, sonst können die Augen schwer geschädigt werden bis hin zur völligen Blindheit. Mehrere Sternwarten bieten gemeinsame Veranstaltungen an. Da könnt ihr Spezialbrillen kaufen, etwa an der Sternwarte in Suhl. Auf der A4 hat sich vor dem Jagdbergtunnel heute Morgen in Richtung Frankfurt an der Anschlussstelle Bucher ein schwerer Unfall mit 2 Lkw ereignet. Die Autobahn ist zwischen Jena-Göschwitz und Bucher gesperrt, also auch die Durchfahrt durch den Jagdbergtunnel. Ein Mann wurde laut Polizei schwer verletzt, es haben sich lange Staus gebildet. Die Polizei sagt, dass die Aufräumarbeiten lange dauern werden. In Erfurt-Herrenberg hat ein 70-jähriger Autofahrer gestern Nachmittag eine Straßenbahn übersehen und ist mit ihr zusammengestoßen. Die Tram ist daraufhin entgleist. Der Autofahrer wurde schwer, ein 10-jähriges Kind im Auto leicht verletzt. Beide kamen ins Krankenhaus. Der Straßenbahnfahrer und die Fahrgäste blieben unverletzt. Die Bergungsarbeiten haben dann etwa 2 Stunden lang gedauert.
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3: Für junge Menschen wird der Einstieg ins Berufsleben weltweit schwieriger. Einen wichtigen Grund sieht die Internationale Arbeitsorganisation ILO im technischen Wandel. Künstliche Intelligenz erschwert die Einstiegschancen.
5: Gerade Jobs, über die viele junge Menschen bislang ins Berufsleben einstiegen, können sich durch Automatisierung und generative KI besonders schnell verändern. Die ILO nennt etwa kaufmännische und administrative Tätigkeiten, Jobs im Verkauf und im Dienstleistungsbereich, aber auch Stellen in der Produktion. Einige der Jobs blieben zwar, stellten aber neue Anforderungen. Gefragt seien deshalb digitale Kenntnisse sowie die Fähigkeit zur Kontrolle von KI-Ergebnissen. Die Organisation fordert deshalb mehr Investitionen in gute Bildung. Dirk Zeitler, Antenne Thüringen, Nachrichtenredaktion.
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1: So, jetzt geht's schon langsam bergauf mit den Temperaturen. Weimar 18 Grad, 17 Grad in Arnstadt, Waltershausen 15 Grad, nachdem die Nacht wirklich sehr, sehr kalt war und man sich gar nicht vorstellen kann, dass da noch eine Hitzewelle kommt. Aber die kommt, ist schon auf dem Weg zu uns. Heute bis zu 27 Grad maximal, dazu ganz viel Sonne. Freier Blick auf die Sonnenfinsternis heute Abend. Und ab morgen gehen die Temperaturen dann über 30 Grad. Den Höhepunkt werden wir wahrscheinlich am Samstag erreichen, bis zu 37 Grad.
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3: 4 nach 9, Antenne Thüringen, der schnellste Verkehrsservice. A4 Richtung Frankfurt zwischen Hermsdorf Ost und Hermsdorfer Kreuz gesperrt, ungesicherte Unfallstelle. Weiter Richtung Frankfurt zwischen Jena Zentrum und Bucher, da ist der Jagdbergtunnel gesperrt nach LKW-Unfall. Die Bergung dauert noch an, 3 Kilometer Stau, also wenn ihr das groß umfahren könnt, tut es bitte. A70 Richtung Schweinfurt, auch gesperrt zwischen Werneck und Dreieck Werntal nach Unfall. A73 Richtung Suhl zwischen Bamberg Ost und Memmelsdorf, ungesicherte Unfallstelle. Da bitte eine Rettungsgasse bilden und A73 Richtung Nürnberg zwischen Rödental und Ebersdorf bei Coburg. Vorsicht, Plastikteil und kaputter LKW. Außerdem noch Apolda, Jenaer Straße am Kreisel. Höhe Krankenhaus gibt es Behinderung durch verlorene Ladung auf der Fahrbahn. Geblitzt wird A73 Richtung Suhl, kurz vor der Abfahrt Suhl-Friedberg. Das ist eine 120er-Zone. Außerdem zwischen Georgenthal und Schönau vor dem Walde. Und in der Ortsdurchfahrt Teutleben stehen sie Richtung Buttstedt. Habt ihr noch mehr gesehen? Eine Nummer für alles, WhatsApp, Verkehr und mehr. 0800 3x5 2550.
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1: Schönen guten Morgen.
5: Na, hallo zusammen.
1: Mit dem Ferienfun geht es heute in den Märchenwald nach Saalburg. Wir freuen uns sehr, kostenloser Eintritt ab 11 Uhr mit dem Codewort Thüringen entdecken. Und apropos Märchen, hast du ein Lieblingsmärchen? Kannst noch ein bisschen überlegen.
5: Ja, ich würde gerne noch mal drüber nachdenken.
1: Bei mir ist es... Hast du das?
5: Schön und das Biest?
1: Ja, es ist ein schönes Märchen, oder? Was ist euer Lieblingsmärchen? Da kümmern wir uns drum. Gleich nach Luis Capaldi und One Republic. Das heißt, ihr habt 6 Minuten, du auch, Zeit nachzudenken.
5: Puh.
1: Ist schwer, wenn man sich entscheiden
5: viele
1: muss.
5: Gute,
1: ne?
5: Ja. Weiß ich
1: also,
5: nicht.
1: Wir klären das, eure Lieblingsmärchen gleich gegen 10 nach 9 hier auf Antenne Thüringen. Guten Morgen.

0: 12 nach 9, dann sind wir, das war jetzt wirklich genug Zeit, um nachzudenken. Ich möchte gerne das Lieblingsmärchen von Anna Großmann hören.
1: Ich mag gerne hier die kleine Meerjungfrau, also hier Ariel oder so.
2: Unter dem Meer.
1: Ja, genau. Gerne in der Disney-Version. Ich weiß, das Original ist von Hans-Christian Andersen, aber fand ich immer gut.
0: Wir sind heute im Märchenwald in Saalburg und freuen uns sehr. Kostenloser Eintritt für euch. 11 bis 12 Uhr mit dem Codewort Thüringen entdeckt.
1: Genau, das ist der Antenne Thüringen Ferienfun. Vor Ort wartet dann auf euch Madeleine Rausch. Und wir haben uns vorher mal bei euch so auf der Straße umgehört. Was sind denn so früher eure Lieblingsmärchengeschichten gewesen?
3: Alle Bücher von Astrid Lindgren, Michael Ende, Brüderchen und Schwesterchen und Hänsel und Gretel.
4: Ich habe einen kleinen Muck immer gehört.

0: bei mir war es so eine Geschichte von so einem kleinen Tierchen. Ich weiß jetzt gar nicht, was der für eine, ob das ein Äffchen war oder so. Das immer, was ich immer bei mir hatte und der mich immer irgendwie begleitet hat und Abenteuer mit mir erlebt hat. Und so.
1: Diese klassischen Grimm-Märchen wurden mir vorgelesen, auch Hans Christian Andersen, aber auch der Strubbelpeter und sowas. Das waren eigentlich so übliche Geschichten. Der Strubbelpeter war ein bisschen gruselig als Kind tatsächlich. Meine Großeltern haben das dann auch immer mal ausgenutzt, wenn man gerade mal nicht zum Beispiel aufessen wollte. Der Suppenkasper war bei mir ganz üblich.
2: Die, wo der geschrumpft war und in so einer Fantasiewelt gelebt hat. Aber ich weiß nicht mehr, wie das hieß. Ich glaube, Gullivers Reisen. Und natürlich die Klassiker, so Erich Kästner rauf und runter und Grimms Märchen.
3: Boah, der Struwwelpeter triggert mich hart. Da hatte ich als Kind Albträume. Ich finde, der sollte verboten werden.
4: Ich hatte
3: werden.
4: Das mal als Buch. Ich
3: ganz,
4: weiß nicht, was
3: schlimm.
4: Damit passiert
3: ist. Gibt das nicht deiner Tochter?
4: Nee, nein. Es ist ja eh Lost in Translation. Keine Ahnung, wo es ist.
3: Nur die schönsten Märchen gibt's im Märchenwald in Saalburg, heute der Antenne Thüringen Ferienfan. Ab 11 Uhr gibt's für euch freien Eintritt. Kommt vorbei.

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0: Ausdauer nicht gut für den Rücken, aber mal kann man das machen. Sleeping in my car.
1: Auf gar keinen Fall. Da, aus dem Alter bin ich aber sowas von raus.
0: Roxette auf Antenne Thüringen. Wir sind beim Wetter angekommen mit aktuellen Temperaturen. Die gehen nach oben. Arnstadt aktuell 17 Grad. Eisenberg kommt auf 18 Grad. Suhl meldet 16 Grad. Bis zu 27 Grad bekommen wir heute maximal. Blauer Himmel, keine Wolken, Sonne satt. Perfekt heute Abend für die Sonnenfinsternis. Und die nächsten Tage gehen die Temperaturen dann noch hoch. Morgen über 30 Grad. Und es kann Samstag bis zu 37 Grad heiß werden.
1: Es ist eine Minute nach 9:30, Antenne Thüringen, der schnellste Verkehrsservice. A4 Richtung Frankfurt zwischen Hermsdorf Ost und Hermsdorfer Kreuz gesperrt nach Unfall. Weiter gesperrt Richtung Frankfurt zwischen Jena Zentrum und Bucher, der Jagdbergtunnel nach LKW-Unfall. Da dauert die Bergung noch an. 5 Kilometer Rückstau bis zur Anschlussstelle Stadt Roda. Die Auffahrt Bucher Richtung Frankfurt ist allerdings wieder frei. A70 Richtung Schweinfurt zwischen Werneck und Dreieck-Werntal auch gesperrt nach Unfall. Und Blitzer stehen auf der A73 Richtung Suhl, kurz vor der Abfahrt Suhl-Friedberg. Dann zwischen Georgenthal und Schönau vor dem Walde. In Gotha, Fichtestraße statt einwärts, gleich hinter der Eisenbahnbrücke und Ortsdurchfahrt Teutleben in Richtung Buttstedt. Alle Meldungen, die gibt's aufs Handy. Einfach nur WhatsApp mit Hashtag Verkehr an die 0800 3x5 2550.
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0: so Kamera schwenkt und dann haben die entweder irgendwie was anderes an oder plötzlich singt eine andere Person oder die sind an einem anderen Ort. Das verstehe ich irgendwie schon noch, weil das halt ein guter Rhythmus ist zum Laufen und da kannst du gute Schnitte machen so. Videotechnisch verstehe ich das, aber 6ix7ine, ich glaube, das werde ich einfach niemals verstehen. Aber es ist auch schon wieder out, oder?
1: Ich glaube, das wird niemals out sein. Lost on You LP gibt es dann gleich auch noch. 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

0: 9:49 Uhr. Hier ist Antenne Thüringen. Das wird ein Naturspektakel heute.
1: Wahnsinn.
0: Erst die Sonne dunkel, dann fliegen die Sternschnuppen, die Perseiden. Heute ab 19.15 Uhr etwa geht's los mit der partiellen Sonnenfinsternis.
1: Wo wir da am besten in Thüringen gucken können, das weiß natürlich hier eine Frau am allerbesten, nämlich Elke Schröder. Sie hat die Tipps. Wie viele Hotspots bekommen wir denn in Thüringen so zusammen?
2: Auf jeden Fall schon mal 10 perfekte. Aus jeder Region ist wirklich was dabei. Der Hexenbesen in Rothesütte, der große Inselberg, das Zeiss Großplanetarium in Jena natürlich. Und ganz frisch dazugekommen ist das Ringberghotel bei Suhl. Das sieht man ja schon von der Autobahn kilometerweit, wie es da oben auf dem Berg thront. Und auf der Sonnenterrasse gibt es ja morgen Abend Cocktails und auch noch Finsternisbrillen zu kaufen.
0: Heute Abend. Danke, Elke. Wir freuen uns sehr und sind dann gespannt, wenn wir morgen drüber berichten, wie es denn so war.
1: Ich bin sehr gespannt, ob du wirklich da schön reingucken kannst.

0: In der EU gilt seit heute eine neue Verpackungsverordnung, die so viel Müll vermeiden will. Die Industrie- und Handelskammern in Thüringen finden die neuen Regelungen aber richtig schlecht. Jetzt alle News, die heute Vormittag wichtig sind. Es ist jetzt um 10.
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2: Guten Tag. Ab heute dürfen in der EU keine fettabweisenden Burgerboxen oder Gebäckpapiere mehr auf den Markt gebracht werden, wenn sie bestimmte Schadstoffe enthalten. Die EU-Verpackungsverordnung schreibt neue Grenzwerte für sogenannte PFAS vor, auch Ewigkeitschemikalien genannt.
3: Diese werden verwendet, um zu verhindern, dass Pommeskartons oder Dönertüten durchweichen. Auch sonst bringt die neue Verordnung weitreichende Veränderungen mit sich. Verpackungen müssen künftig recyclingfähig und so klein wie möglich sein. Einweg-Plastikverpackungen, etwa für Obst oder Gemüse, werden ganz untersagt. Die Thüringer Industrie- und Handelskammern haben diese Regelungen scharf kritisiert. Aus ihrer Sicht wird das Ziel verfehlt, Verpackungsabfälle zu reduzieren. Sie sehen stattdessen rechtliche Unsicherheiten und undurchsichtige Bürokratie. Das Wiederverwenden von Verpackungen werde praktisch unmöglich gemacht. Bastian Diel, Antenne Thüringen, Nachrichtenredaktion.
2: Auf der A4 hat sich vor dem Jagdbergtunnel in Richtung Frankfurt an der Anschlussstelle Bucher ein schwerer Unfall mit zwei Lkw ereignet. Die Autobahn ist zwischen Jena-Göschwitz und Bucher gesperrt, also auch die Durchfahrt durch den Jagdbergtunnel. Ein Mann wurde laut Polizei schwer verletzt. Es haben sich lange Staus gebildet. Die Polizei sagt, dass die Aufräumarbeiten wohl noch länger dauern werden. Bei der Schifffahrt auf Rhein, Elbe und Donau ist wegen der Trockenheit noch keine Entspannung in Sicht. Mehrere Bundesländer haben bereits das Sonn- und Feiertagsverbot für Lkw vorübergehend ausgesetzt. Über weitere Maßnahmen will Bundesverkehrsminister Steffen Bilger heute mit seinen Amtskollegen in den Ländern beraten.
4: Es geht um zusätzliche Kapazitäten auf der Schiene, aber eben auch auf der Straße. Baustellen, die jetzt nicht zwingend erforderlich sind, sollen aufgeschoben werden, so Verkehrsminister Bilger zuletzt. Über weitere Vorschläge sei man mit den Ländern und anderen Behörden im Austausch, sagte er. Eine schnelle Entspannung der Lage wird es wegen des wenigen Regens vorerst nicht geben. Die Industrie ist abhängig von der Binnenschifffahrt. Längere Wege, weniger Ladung, das alles bedeutet mehr Kosten. Aber bisher läuft der Schiffsverkehr noch, wenn auch in abgespeckter Form. Tine Klimach, Antenne Thüringen, Nachrichtenredaktion.
2: Die Fans fiebern dem Tag schon lange entgegen. Nun scheint es wirklich passiert zu sein. Portugals Fußballstar Cristiano Ronaldo hat wohl endlich seine langjährige Partnerin Georgina Rodriguez geheiratet. Ein Foto bei Instagram zeigt die beiden mit goldenem Ring an der rechten Hand. Offiziell bestätigt es diese Hochzeit weiterhin nicht. Thomas Thunfeld, haben denn beide jetzt wirklich Ja gesagt?
5: Also es sieht schon sehr danach aus. Warum sollten sie sonst das Foto mit ihren beringten Händen posten und dazu die Anfangsbuchstaben ihrer Vornamen C und G plus das Herz? Die Hochzeit soll im kleinen Kreis stattgefunden haben mit den 5 Kindern des Paares, angeblich in einem Nobelbadeort westlich von Lissabon. Das berichten zumindest portugiesische Medien. Und noch ein Indiz, die beiden hatten sich genau ein Jahr vor der mutmaßlichen Hochzeit jetzt verlobt.
0: Blau ist der Himmel, viel Sonne scheint bei heute 27 Grad, war richtig kalt heute Nacht, 8 Grad waren teilweise die Tiefstwerte, 11 Grad wird es die kommende Nacht, 31 Grad dann morgen tagsüber und bis zu 35 Grad dann am Freitag, bevor es dann am Samstag gegen Abend und in der Nacht dann zu regnen beginnt, Sonntag dann Gewitter und Schauer, auch Montag und Dienstag Regen, vor allem auch nächste Woche dann viel, ich hoffe, da kommt ein bisschen was zu uns.
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0: 4:10, Antenne Thüringen, der schnellste Verkehrsservice A4 Richtung Frankfurt. Zwischen Jena Zentrum und Bucher ist der Jagdbergtunnel.

0: gesperrt. Da gab es einen LKW-Unfall. Die Bergung dauert noch an. 5 Kilometer Rückstau bis zur Anschlussstelle Stadtroda. Die Auffahrt Bucher in Richtung Frankfurt ist allerdings wieder frei. Da staut sich's aber zurück bis Stadtroda. Also da bitte vorsichtig fahren oder besser gesagt weiträumig drumherum. Und A4 in Richtung Frankfurt zwischen Hermsdorf Ost und dem Hermsdorfer Kreuz gesperrt nach einem Unfall. Dann A4 in Richtung Frankfurt zwischen Stadtroda und Jena-Göschwitz. 8 Kilometer Stau. Es dauert dort eine halbe Stunde länger. A4 Richtung Frankfurt zwischen Friedewald und Bad Hersfeld. Die rechte Spur gesperrt. Unfall dort in der Baustelle. Und im Saale-Holzland-Kreis zwischen Ruttersdorf und dem Arzeig nach Albersdorf. In beiden Richtungen gesperrt. Unfall dort. Rettungsfahrzeuge im Einsatz. Blitzerhammer. Gera an der Siemensstraße statt Einwärtshöhe des Counter. Das ist vor der Ampel. A73 in Richtung Suhl. Vor der Abfahrt Suhl-Friedberg. 120 erlaubt. Dann Gotha. Fichte Straße statt Einwärts. Das ist gleich hinter der Eisenbahnbrücke. Und Ortsdurchfahrt Teutleben Richtung Buttstedt. Wir wünschen eine gute Fahrt.
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0: Und Teddy Swims, Mr. Know-It-All, einen schönen Mittwochvormittag.

0: Kid Rock freut sich schon am Klavier aus Summer Long. Der Sommer ist toll, denn der hat heute wieder so ein tolles Highlight in den Ferien. Letzte Ferienwoche, tolles Highlight wieder heute.
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0: Ja, heute Morgen, kurz nach 8, wurde es hier wieder gelüftet. Das heutige Geheimnis beim Ferienfun. Jeden Tag eine tolle Location, wo ihr von 11 bis 12 kostenlos reinkommt. Heute ist es der Märchenwald in Saalburg. Wow. Und da gibt's ganz, ganz viel zu entdecken. Nicht nur die Dinos, die seit 2 Jahren dort schon eingezogen sind, sondern ganz viele vertonte Märchenabbildungen. Es gibt einen Panoramaweg mit Blick auf das Thüringer Meer, mit ganz vielen Tafeln, wo man über die Tier- und Pflanzenwelt ganz viel erfährt und kennenlernt. Es gibt Lamas, Dammel, Ziegen und viel, viel mehr. Ganz viel Spaß werdet ihr haben, ab um 11 mit kostenlosen Eintritt. Das Codewort heißt Thüringen entdecken. Also auf nach Saalburg-Ebersdorf. Dornbachsgrund 1 ist die Adresse und dann wünschen wir ganz, ganz viel Spaß im Märchenwald Saalburg. Ab um 11 ist der Eintritt dort kostenlos.

0: was so eine Gitarre ausmachen kann in einem Song. Vance Joy, Riptide. Das ist Antenne Thüringen hier, kurz vor 11:30.
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0: and Sing mit Tearing Up My Heart. Es ist Antenne Thüringen hier am Vormittag, Mittwochvormittag. Und jetzt die Thüringen-Reporter aus eurer Region.
1: Für Südthüringen, Cornelia Schiedloh.
2: Guten Tag. Ein kleines dreijähriges Mädchen musste in Suhl schwer verletzt ins Krankenhaus gebracht werden. Sie wurde bei einem Unfall am Abend im Suhler Osten verletzt. Das Mädchen hat auf dem Pedelec seines Vaters gesessen. Eine Autofahrerin wollte links abbiegen. Dabei stieß sie mit dem entgegenkommenden Fahrrad zusammen. Vater und Kind stürzten. Auch der 38-jährige Mann wurde leicht verletzt. Besonders brisant, laut Zeugen wollte die Autofahrerin nach dem Crash offenbar einfach weiterfahren. Sie wendete ihr Auto, ein Zeuge stoppte sie, die Polizei griff ein. Der Führerschein der Frau wurde sichergestellt. Und knappes Ding für den TSV Eisenach. Der Handball-Bundesligist hat sein Testspiel gegen den EHV Aue zwar gewonnen, aber nur mit einem Torvorsprung, 33-32. Der Drittligist aus Aue hielt voll dagegen. Eisenach startete zwar stark, dann riss der Faden aber ab. Zu viele Chancen versemmelt, zu viele Fehler. Aue kam zurück. Sportchef Mike Nowak sagt, so darf der TSV am Wochenende nicht auftreten, denn dann ist Wartburg Cup in Eisenach. Die Gegner super starke Teams, der SC Magdeburg, Flensburg, Handewitt und Lemgo. Und jetzt das Wetter für eure Region.
0: Es ist im Moment viel Sonne da, blauer Himmel, auch morgen und am Freitag ganz viel Sonne. Temperaturen heute sehr angenehm bei 27 Grad, morgen 31 und am Freitag sogar wieder bis 35 Grad, auch Samstag nochmal sehr heiß. Allerdings die Nächte werden ziemlich kalt. Auch die kommende Nacht jetzt nochmal so, Temperaturen gehen runter bis zu 10 Grad. Die gute Nachricht ist, am Sonntag kommen dann auch schon Schauer vorbei und es ist deutlich kühler, bei dann nur noch 24 Grad. Auch am Montag, Dienstag und Mittwoch Schauer. Nächste Woche also ein wechselhaftes Wetter, es wird auch Zeit. Es gibt im Moment Temperaturen in Großbreitenbach 20, in Suhler-Neuendorf 22 und in Lauscha 19 Grad. 3 Minuten nach 11:30, Antenne Thüringen, der schnellste Verkehrsservice. A4 Richtung Frankfurt zwischen Hermsdorf-Ost und Hermsdorfer Kreuz. Bergungsarbeiten dort nach einem Unfall auf der linken Spur. Es ist nur die linke Spur frei. Und A4 in Richtung Frankfurt zwischen Jena Zentrum und Bucha. Da ist der Jagdbergtunnel gesperrt nach einem LKW-Unfall. Die Bergung dauert noch an. 7 Kilometer Rückstau bis zur Anschlussstelle Stadtroda. Zeitverlust dort ca. 45 Minuten. Die Auffahrt Bucha Richtung Frankfurt allerdings wieder frei. Und A4 in Richtung Frankfurt zwischen Friedewald und Bad Hersfeld. Vorsicht, die rechte Spur nach einem Unfall in der Baustelle blockiert. Das sind Bergungsarbeiten. Und im Saale-Holzland-Kreis zwischen Ruttersdorf und dem Abzweig nach Albersdorf in beiden Richtungen gesperrt nach einem Unfall. Blitzer. A73 in Richtung Suhl, kurz vor der Abfahrt Suhl-Friedberg. Dann B250, Ortsdurchfahrt Schnellmannshausen aus Richtung Treffurt. Gera, Siemensstraße, statt einwärts Höhe Discounter, das ist kurz vor der Ampel. Und Gotha, Fichtestraße, statt einwärts gleich hinter der Eisenbahnbrücke. Wir wünschen eine gute Fahrt.
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0: Und Oliver Rodrigo gibt's jetzt. Hier ist Björn bei der Arbeit auf Antenne Thüringen. Drop Dead, kurz nach 11:30.

0: Also wir haben schon mal perfektes Wetter. Ich sehe nicht eine Wolke auch hier auf unserem Wetterbericht für heute Abend. Wollen wir hoffen, dass es dann auch so bleibt, denn heute ist ja der Tag. In Spanien ist es die totale Sonnenfinsternis rund um Mallorca, Menorca. Und hier bei uns in Deutschland wenigstens immerhin partial. Und das heißt, wir können ein Spektakel heute Abend angucken. So ab 19 Uhr geht's los bis genau 20.15 Uhr rum in der Drehe. Da müsste es den Höhepunkt darstellen. Natürlich nicht ohne Schutzbrille, ist klar. Also, es wird richtig klasse. Vielleicht seid ihr dann auch mit dabei und habt auch schon Dates ausgemacht für heute Abend. Für alle, die einen Westbalkon haben oder vielleicht auch irgendwo direkt in der freien Natur ein tolles Plätzchen suchen. Die Top-Spots, wo man auch mit anderen das erleben kann, auch Sternwarten sind dabei. Könnt ihr mal anklicken auf antennethüringen.de. Direkt auf der Startseite klickt ihr da mal rein und da sieht man schon die Sonnenfinsternis. Es sind nicht nur 5, kommen jeden Tag neue dazu. Jetzt sind schon die Top 10 Spots in Dernbach auf dem Dolmar. Sternwarte Sonnenberg ist mit dabei. Sonneberg, dann Astronomie in Saalfeld, die lange Nacht dort. Sternwarte Suhl ist dabei und der Olaf Kretzer von der Sternwarte Suhl. Der hat übrigens auch noch einen Tipp, wer vielleicht heute keine richtige Zeit hat und für nächstes Jahr planen will. Der 2. August 2027 in Ägypten. Totale Sonnenfinsternis.
1: Luxor, da ist die Sonne für 6,5 Minuten verfinstert. Das ist die längste Verfinsterung im 21. Jahrhundert. Und ich bestimmt ein total tolles Gefühl, mitten in der Wüste die Tempel der Pharaonen zu sehen und darüber eine totale Sonnenfinsternis. Also ich denke mal, das müsste absolut geil sein.
0: Also noch mehr Gänsehaut. Wow. Also Sonnenfinsternis, heute ab 19 Uhr geht das Spektakel so langsam los. 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

0: James Blunt auf Antenne Thüringen, Björn Kürbis hier im Studio und es geht gleich los.
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0: Heute Märchenwald in Saalburg. Und dort ganz, ganz viel zu entdecken. Nicht nur der Panoramaweg, sondern auch Häschen, Ziegen, Dammwild, die Dinos, die seit 2 Jahren dort eingezogen sind. Und Madeleine Rausch mit dem roten Antenne Thüringen Mikrofon jetzt schon vorm Eingang. Madeleine.
2: Noch nicht ganz vorm Eingang, aber ich falle wahrscheinlich auf. Ich laufe jetzt gerade vom Parkplatz durch den Märchenwald Richtung Märchenwald sozusagen. Also es ist schon so ein richtiger Wald. Ich schaue mich schon um, ob ich die 7 Zwerge schon treffe. Aber wahrscheinlich ist Schneewittchen, hat die noch bei sich. Ich weiß es nicht. Aber ich bin gespannt, wer jetzt gleich alles da ist. Ich laufe jetzt einfach mal weiter und höre aber auch schon ein paar Kinder. Mal schauen.
0: Okay, also gleich geht's los. Um 11 mit dem Codewort Thüringen entdecken geht's los bei euch. Also dann schalten wir gleich nochmal zu dir, Madeleine. Viel Spaß schon mal, gell?
2: Ja, Thüringen entdecken.
0: Genau. Gleich geht's los. Also, der Ferienfun mit Antenne Thüringen. Vorher noch tolle Musik. Hier ist Ariana Grande und Hate That Amazing.

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3: Die Inflation, die ist im Juli deutlich angestiegen, da sagt das Statistische Bundesamt. Woran das vor allem liegt, das jetzt in den News. Es ist um 11.
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4: Guten Tag. Nach dem Auslaufen des Tankrabatts hat sich das Leben in Deutschland sprunghaft verteuert. Im Juli kletterte die Inflationsrate auf 2,8%. Das hat das Statistische Bundesamt heute bestätigt.
5: Tanken und Heizen sind im Juli deutlich teurer geworden. Das sind weiter die zentralen Preistreiber, erklärt die Präsidentin des Statistischen Bundesamtes. Spritpreise von deutlich mehr als 2 Euro pro Liter sind inzwischen hierzulande die Regel. Und Entspannung ist nicht in Sicht. Denn zum einen ist der Konflikt um die wichtige Straße von Hormuz weiter nicht gelöst. Und dazu kommt das Niedrigwasser, das den Transport von Kraftstoff teilweise deutlich teurer macht. Thomas Thonfeld, Antenne Thüringen, Nachrichtenredaktion.
4: Eigentlich hatten sich die Koalitionspartner bei den Querelen um die Doktorarbeit von Mario Vogt hinter dem Ministerpräsidenten gestellt. Nun kommt aber doch noch eine späte Reaktion aus dem Thüringer BSW, die durchaus einen Rücktritt von Vogt begrüßen würde. Das fordert die AfD schon seit Monaten.
6: Die BSW-Abgeordnete Anke Wirsing erklärte, sie würde angesichts der Aberkennung des Doktortitels einen Rücktritt von Vogt als positives Zeichen werten. Sie betonte dabei, dass wissenschaftliche Redlichkeit, Ehrlichkeit und Integrität hohe Güter seien, besonders für Menschen in herausgehobenen öffentlichen Spitzenämtern. Sie erwarte von Vogt nun volle Transparenz, so Wirsing. Die juristischen Auseinandersetzungen dürften nicht dazu führen, dass die Handlungsfähigkeit der Landesregierung gelähmt werde. Wie gestern bekannt wurde, hatte die TU Chemnitz Vogts Widerspruch gegen den Entzug seines Doktortitels abgewiesen. Der Ministerpräsident will deshalb nun vor Gericht ziehen. Bastian Diel, Antenne Thüringen, Nachrichtenredaktion.
4: Das Bundeskabinett will heute einen Gesetzentwurf zur Reform der deutschen Nachrichtendienste beschließen. Ziel ist es, sie angesichts der wachsenden hybriden Bedrohung mit deutlich mehr Befugnissen zur Aufklärung von Terrorismus, Extremismus und geheimdienstlichen Aktivitäten anderer Staaten auszustatten.
7: Russische Spionage oder wie zuletzt eine gezielt gesteuerte Sprengstoffdrohne am Flughafen Leipzig. Für genau solche Fälle sollen BND und Verfassungsschutz mehr Werkzeuge und auch mehr Kontrolle erhalten. Und sie sollen erstmals auch aktiv eingreifen dürfen. Zum Beispiel, indem der Bundesnachrichtendienst während einer Cyberattacke die IT-Infrastruktur der Angreifer manipuliert. Außerdem sollen Nachrichtendienste Vereinigungen, die als extremistischer Verdachtsfall gelten, künftig maximal 5 Jahre beobachten dürfen. Bislang gibt es dafür keine zeitliche Beschränkung. Diana Kramer, Antenne Thüringen, Nachrichtenredaktion.
4: In Erfurt-Herrenberg hat ein 70 Jahre alter Autofahrer gestern Nachmittag eine Straßenbahn übersehen und ist mit ihr zusammengestoßen. Die Tram ist daraufhin entgleist. Der Autofahrer wurde schwer, ein 10-jähriges Kind im Auto leicht verletzt. Beide kamen ins Krankenhaus. Der Straßenbahnfahrer und die Fahrgäste blieben unverletzt. Die Bergungsarbeiten haben dann etwa 2 Stunden lang gedauert.
3: Viel Blau am Himmel, die Temperaturen heute 27 Grad, Anschlag Sonne morgen und auch am Freitag, es wird jetzt jeden Tag ein bisschen mehr. Morgen haben wir dann 31, am Freitag bis zu 35 Grad. Die Nächte werden jetzt allerdings ziemlich kalt, heute Nacht auch wieder so um die 10 Grad. Und ab Sonntag wird es dann ein wechselhaftes Wetter, hoffentlich mit ordentlich Regen.
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3: 11:04, Antenne Thüringen, der schnellste Verkehrsservice. Im Moment auf der, mal gucken, wo sie sind, A4 in Richtung Frankfurt zwischen Hermsdorf Ost und dem Hermsdorfer Kreuz. Bergungsarbeiten ist nur eine Spur, und zwar die linke, nach einem Unfall frei. Dann geht's weiter, und zwar auf der A4 Richtung Frankfurt. Heute zwischen Jena Zentrum und Bucha geht gar nichts mehr. Da ist der Jagdbergtunnel gesperrt nach einem LKW-Unfall. Die Bergung dauert noch an. Aktuell 6 Kilometer Rückstau bis zur Anschlussstelle Stadtroda. Es dauert im Moment mehr als eine halbe Stunde länger. Die Auffahrt Bucha in Richtung Frankfurt allerdings wieder frei. Es geht weiter. A4 in Richtung Frankfurt zwischen Eisenach West und Herleshausen, kaputtes Auto. A4 Richtung Frankfurt zwischen Friedewald und Bad Hersfeld, Vorsicht, die rechte Spur nach einem Unfall in der Baustelle blockiert. Dann A71 in Richtung Schweinfurt in der Abfahrt Erfurt-Gispersleben, Vorsicht, Spanngurt auf der Fahrbahn. A71 in Richtung Sangerhausen zwischen Erfurt Nord und Sömmerda Süd, Vorsicht, Metallteil auf der rechten

0: Spur und auch auf dem Standstreifen. Dann B7 in Richtung Jena zwischen A71, Anschlussstelle Erfurt Nord und Erfurt Roter Berg, Metallteile auf der Fahrbahn und im Saale-Holzland-Kreis zwischen Rottersdorf und dem Abzweig nach Albershof. Albersdorf in beiden Richtungen gesperrt nach einem Unfall. Blitzer. B7 zwischen Mönchenholzhausen und Linderbach, das ist Höhe GVZ, hat Uwe gesehen. B250, Ortsdurchfahrt Schnellmannshausen aus Richtung Treffurt. Gera, Siemensstraße stadteinwärts, Höhe Discounter, das ist kurz vor der Ampel. Und Gotha in der Fichtestraße stadteinwärts, gleich hinter der Eisenbahnbrücke. Wir wünschen eine gute Fahrt.
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0: Der geht heute rund. Station, die nächste. Wir haben ja versprochen, jeden Tag gibt es ein neues Highlight für euch mit kostenlosen Eintritt. Und seit genau 5 Minuten gibt es ein Codewort, was ihr an der Kasse im Märchenwald in Saalburg sagen müsst, wenn ihr kostenlos reinkommt. Madeleine Rausch vor Ort, wie ist denn das Codewort?
2: Thüringen entdecken.
0: Genau.
2: Die Madeleine von Antenne, die ist im Märchenwald. Hier in Saalburg ist es überhaupt nicht kalt, sondern wunderschönes Wetter. Und ich stehe jetzt hier schon vor dem Eingangsschloss. Das sieht richtig zauberhaft aus. Also ich kann schon ein paar Hüpfburgen sehen. Und ich glaube, man kann auch ein bisschen Achterbahn fahren. Und natürlich sieht man ganz, ganz viele schöne, schöne Märchen.
0: Okay, also dann ganz, ganz viel Spaß auf nach Saalburg. Dort, also Madeleine Rausch dabei. Ich wünsche dir ganz, ganz viel Spaß.
2: Ja, ich freue mich auf euch.
0: Ja, bis gleich.
2: Kommt vorbei.
0: Also, Thüringen entdecken, das Codewort für den Ferienfun heute. Auf in den Märchenwald nach Saalburg. Wir wünschen ganz viel Spaß.

0: bei unserem Ferienfun. Jeden Tag eine neue, tolle Attraktion hier in Thüringen, die ihr jetzt kostenlos besuchen könnt.
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0: Und Madeleine Rausch ist im Märchenwald in Saalburg, aber nicht alleine.
2: Hallo und herzlich willkommen. Wir reportieren heute live aus dem Märchenwald Saalburg. Mein Name ist Betty.
3: Es war einmal eine Antenne Thüringen Reporterin und die wurde jetzt hier gekidnappt. Ich fühle mich wie unter den sieben Zwergen, aber wir sind ein paar mehr, oder?
4: Ja!
3: Ja, wir stehen jetzt direkt vor der Tür und ich dachte mal, ich mache jetzt mal so ein kleines Rätsel mit euch. Ihr könnt auch alle mitraten. Einfach den nächsten Satz sagen. Knusper, knusper, Knäuschen.
4: Knusper, mein Häuschen.
3: Rapunzel, Rapunzel.
5: Lass dein Haar herunter.
3: Ach, wie gut, dass niemand weiß.
6: Dass ich Rumpelstilzchen heiße.
3: Und jetzt die Fragen der Fragen. Was ist denn das Codewort? Weil das ist eigentlich das Wichtige. Alles andere, das lernen wir ja heute.
0: Ganz genau. Damit geht's jetzt kostenlos rein. Bis um 12 im Märchenwald in Saalburg. Und da gibt's eine ganze, ganze Menge zu entdecken. Findet raus. Thüringen entdecken. Das Codewort beim Ferienfun. Eine Dreiviertelstunde noch. Freier Eintritt. Ganz, ganz viel Spaß wünscht Antenne Thüringen.

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0: Kylie Minogue, es ist Antenne Thüringen hier und jetzt die Thüringen-Reporter aus eurer Region.
1: Für Südthüringen, Cornelia Schiedlow.
2: Guten Tag. Gute Zahlen bei K+S. Der Kassler Konzern mit Standort unter anderem in Unterbreizbach im Wartburgkreis hat im zweiten Quartal deutlich mehr Umsatz gemacht. Fast 978 Millionen Euro. Im Vorjahr waren es noch 100 Millionen Euro weniger. Auch der Gewinn vor Steuern ging kräftig nach oben. Das Geschäft läuft besser als gedacht. Laut K+S ist die Nachfrage hoch, die Preise stimmen und die Produktion läuft gut. Deshalb hebt der Konzern jetzt seine Jahresprognose an. Auch das Großprojekt Werra 2060 läuft weiter. Dabei wird die Fabrik Wintershall in Hessen umgebaut. Ab 2028 soll dort moderner produziert werden. K+S investiert rund 600 Millionen Euro. Ziel des Umbaus, die Produktion langfristig sichern und die Umwelt entlasten. Und in Föritztal, Landkreis Sonneberg, läuft noch bis zum Sonntag die Online-Umfrage zur Frankenwaldregion. Alle Föritztaler können mitmachen. Wie soll die Zukunft der Region aussehen, zu der neben Föritztal, Stockheim, Pressig, Wilhelmstal, Kronach, Küps und Weißenbrunn im Kreis Kronach gehören? Themen sind unter anderem Freizeit, Mobilität und Zusammenleben.
0: Immer noch schöner blauer Himmel, keine Wolke unterwegs oder ganz, ganz wenig. Bei 27 Grad Maximaltemperatur. Heute Nacht wieder kalt, 10 Grad geht's runter. Morgen dann wieder 31, am Freitag wieder 35. Genauso wie am Samstag auch sehr, sehr heiß. Ab Sonntag dann Abkühlung. Es gibt dann auch endlich wieder Regen. Nächste Woche wechselhaftes Wetter. Hoffentlich ist genug Regen mit dabei und es ist deutlich kühler. 4 Minuten nach 11:30, Antenne Thüringen, der schnellste Verkehrsservice. Auf der A4 in Richtung Frankfurt. Zwischen Hermsdorf Ost und dem Hermsdorfer Kreuz. Bergungsarbeiten, ist nur die linke Spur frei, da gab es einen Unfall. Dann A4 in Richtung Frankfurt zwischen Jena Zentrum und Bucher. Da ist der Jagdbergtunnel gesperrt nach einem LKW-Unfall. Die Bergung dauert noch an. 5 Kilometer Rückstau bis zur Anschlussstelle Stadtroda. Da dauert es eine Dreiviertelstunde länger. Die Auffahrt Bucher in Richtung Frankfurt allerdings wieder frei, aber es staut sich trotzdem zurück bis Stadtroda. Blitzer gibt's, es geht noch weiter. A4 in Richtung Frankfurt zwischen Eisenach West und Helleshausen, kaputtes Auto. A71 in Richtung Schweinfurt in der Abfahrt Erfurt-Gispersleben, Spanngurt auf der Fahrbahn. A71 in Richtung Sangerhausen zwischen Erfurt Nord und Sömmerda Süd, Metallteil auf der rechten Spur und auch auf dem Standstreifen. B4, Hannoversche Straße, Höhe A71, Abfahrt Erfurt-Gispersleben, Vorsicht, da sind Personen auf der Fahrbahn. B7 in Richtung Jena, zwischen A71, Anschlussstelle Erfurt Nord und Erfurt Roter Berg, Vorsicht, Metallteile. Sonneberg in der Köppelsdorfer Straße, Höhe Oberlinder Straße, gesperrt, dort ein Unfall. Und im Wartburgkreis zwischen Kambachsmühle und Spring.

0: Auch da ein Unfall, ungesichert, dort bitte vorsichtig. Blitzer, B7 zwischen Mönchenholzhausen und Linderbach, das ist Höhe GVZ. Dann B250, Ortsdurchfahrt Schnellmannshausen aus Richtung Treffurt. 30er-Zone, das ist kurz davor. Gera, Siemensstraße statt einwärts Höhe Discounter, das ist kurz vor der Ampel. Und in Gotha an der Fichtestraße statt einwärts gleich hinter der Eisenbahnbrücke. Wir wünschen eine gute Fahrt.
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0: Shabusi jetzt mit dabei und Björn bei der Arbeit, kurz vor der Mittagspause.

0: eigene Mechanics. Everybody gets a second chance. Ein bisschen Sommersound hier von Justin Wellington, Aiko Aiko. Und Sido mit Andreas Borani, Astronaut.
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4: Das Niedrigwasser in den großen Flüssen hier in Deutschland bedroht die Lieferketten in ganz Deutschland. Die Verkehrsminister von Bund und Ländern schalten sich deshalb heute zu einer Krisensitzung zusammen. Jetzt alle News, die heute Mittag wichtig sind. Es ist um 12.
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5: Guten Tag. Im Rhein sinkt der Wasserstand weiter und viel Regen ist auch über das Wochenende nicht in Sicht. Das sorgt bei der Industrie für große Sorgenfalten und auch die Spritpreise ziehen bereits an, vor allem in Westdeutschland, wo viel Treibstoff mit Binnenschiffen transportiert wird. Die Verkehrsminister von Bund und Ländern schalten sich deshalb heute per Videokonferenz mit Bundesverkehrsminister Bilger zusammen. Sie wollen mögliche Maßnahmen besprechen.

0: Bilger selbst sagte bei NTV:
1: Die Versorgung muss sichergestellt sein, die Lieferketten müssen laufen. Und deswegen haben wir auch schnell gehandelt, beispielsweise mit der Aussetzung des Sonnenfeiertagsfahrverbots, um Verkehr auf die Straße verlagern zu können. Wir haben aber auch zusätzliche Kapazitäten dank der Bahn bereitstellen können auf der Schiene. Und wir haben beispielsweise die Sanierung einer Schleuse verschoben, um auch auf der Wasserstraße, dort wo Ausweichmöglichkeiten bestehen, diese nutzen zu können. Baustellen werden verschoben, auch auf den Autobahnen, genauso auf den Schienenstrecken, auf der Wasserstraße, sofern es möglich ist.
0: Ein schwerer Unfall auf der A4 heute Morgen sorgt weiterhin für heftigen Stau vor Jena in Richtung Frankfurt. Der 36 Jahre alte Fahrer eines Sattelzugs war bei Bucha ungebremst auf einen liegen gebliebenen Lastwagen aufgefahren. Dieser war kurz zuvor mit einem technischen Defekt liegen geblieben und stand auf der rechten Fahrspur. Der auffahrende Lkw-Fahrer wurde lebensbedrohlich verletzt. Er kam per Hubschrauber ins Krankenhaus. Die Bergung der beiden Lkw wird voraussichtlich bis in den Nachmittag dauern. Die Durchfahrt durch den Jagdbergtunnel ist so lange gesperrt. Problem, die Umleitung durch Jena ist wegen der Vollsperrung der B7 komplett überlastet. Ab heute dürfen in der EU keine fettabweisenden Burgerboxen oder Gebäckpapiere mehr auf den Markt gebracht werden, wenn sie bestimmte Schadstoffe enthalten. Die EU-Verpackungsverordnung schreibt neue Grenzwerte für sogenannte PFAS vor, auch Ewigkeitschemikalien genannt.
2: Diese werden verwendet, um zu verhindern, dass Pommeskartons oder Dönertüten durchweichen. Auch sonst bringt die neue Verordnung weitreichende Veränderungen mit sich. Verpackungen müssen künftig recyclingfähig und so klein wie möglich sein. Einwegplastikverpackungen, etwa für Obst oder Gemüse, werden ganz untersagt. Die Thüringer Industrie- und Handelskammern haben diese Regelungen scharf kritisiert. Aus ihrer Sicht wird das Ziel verfehlt, Verpackungsabfälle zu reduzieren. Sie sehen stattdessen rechtliche Unsicherheiten und undurchsichtige Bürokratie. Das Wiederverwenden von Verpackungen werde praktisch unmöglich gemacht. Bastian Diel, Antenne Thüringen, Nachrichtenredaktion.
0: Der zweigleisige Ausbau der Mitte-Deutschland-Bahntrasse durch Thüringen soll weiter wie geplant umgesetzt werden. Das versicherte der Staatssekretär im Bundesverkehrsministerium Christian Hirte. Die Finanzzusage für das Millionenprojekt war im Juli noch vom ehemaligen Minister Patrick Schnieder an Thüringen übermittelt worden. Unter dem neuen Bundesverkehrsminister Steffen Bilger soll sich laut Hirte daran nichts ändern. Konkret geht es um die Strecke zwischen Weimar, Jena, Gera und Gößnitz.
3: Also schönes Sommerwetter bei viel Sonnenschein, keine Wolke heute bei 27, morgen 31, Freitag, Samstag bei 35 Grad und es gibt ab Sonntag dann eine deutliche Abkühlung. Nicht nur in Form von kühleren Temperaturen bei 24 Grad, auch Schauern und Gewittern kann es dann am Sonntag. Und es wird generell eine wahrscheinlich tolle Woche, nächste Woche mit wechselhaftem Wetter und immer wieder Schauern, hoffentlich genug.
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3: 12:04, Antenne Thüringen, der schnellste Verkehrsservice, eine Menge los. Geht auf der A4 los Richtung Frankfurt zwischen Rüdersdorf und Hermsdorf Ost. Bergungsarbeiten. Unfall, eine, und zwar die linke Spur ist nur frei. Dann A4, habt ihr in den Nachrichten gerade schon gehört, Richtung Frankfurt zwischen Jena Zentrum und Bucha, da ist der Jagdbergtunnel gesperrt nach einem LKW-Unfall. Die Bergung dauert noch an, 7 Kilometer Rückstau bis zur Anschlussstelle Stadt Roda. Circa 40 Minuten Zeitverlust. Die Auffahrt Bucha in Richtung Frankfurt ist allerdings wieder frei, aber es staut sich trotzdem noch zurück. Blitzer haben wir. Nee. Warum? Nein, keine Blitzer, die gibt's später. Jetzt gibt's erstmal noch ein Problem auf der A4 in Richtung Frankfurt. Zwischen Weimar und Nora, kaputtes Auto. Es geht weiter A4 Richtung Frankfurt. Zwischen Eisenach Ost und Eisenach West, Vorsicht, Metallteil auf der mittleren Spur. Dann A4 in Richtung Frankfurt. Zwischen Eisenach West und Herdeshausen, kaputtes Auto. B7 zwischen, oder in Richtung Jena, zwischen A71 und der Anschlussstelle Erfurt Nord und Roter Berg. Vorsicht, Metallteil auf der Fahrbahn. Sonneberg in der Köppelsdorfer Straße in Höhe Oberlinder Straße, gesperrt nach einem Unfall. Und im Wartburgkreis zwischen Kambachsmühle und Springen, Vorsicht, ungesicherte Unfallstelle. Jetzt gibt's die Blitzer. B7 zwischen Mönchenholzhausen und Linderbach, das ist Höhe GVZ. B250, Ortsdurchfahrt Schnellmannshausen aus Richtung Treffurt, ist kurz vor der 30er-Zone. Altenburg, Kauerndorfer Allee in Richtung Bahnbrücke. Gotha, Fichtestraße, Stadt einwärts, gleich hinter der Eisenbahnbrücke. Und Meiningen, Herrenbergstraße Richtung Landsberger Straße in der 30er-Zone. Wir wünschen eine gute Fahrt.
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0: Schmeckt's? Antenne Thüringen ist hier in der Mittagspause am Mittwoch und jetzt den Thüringen-Reporter aus eurer Region.
1: Für Südthüringen, Cornelia Schiedlow.
2: Guten Tag. Frischer Glanz für einen alten Park in Gotha. Der Arnoldi-Garten im Stadtpark West ist fertig saniert und wurde feierlich eingeweiht. Der Garten am Kranberg steht unter Denkmalschutz. Fast 6 Jahre wurde geplant und gebaut. Kostenpunkt etwa 1,17 Millionen Euro. 900.000 davon kamen vom Bund. Leonie Straßburg.

Burger. Im Arnoldi-Garten wurde ordentlich angepackt, alte Strukturen freigelegt und Wege und Terrassen neu gemacht, und zwar nach historischem Vorbild. Auch Denkmale und Gedenksteine wurden restauriert, zum Beispiel der Arnoldi-Obelisk oder der Texasstein, und auch der Lüderitzbrunnen wurden denkmalgerecht saniert und die Wasserzufuhr verbessert. Mit Blick Richtung Zukunft wurden neue Bäume gepflanzt, die Trockenheit gut vertragen. Um Wasser länger im Arnoldi-Garten zu halten, wurden neue Regenrückhalte und Versickerungsmuster

0: Also mal wieder vorbeischauen und schlendern, gerade wenn's heiß ist. Der Arnoldi-Garten in Gotha, eine willkommene Abkühlung im Grünen. Und jetzt das Wetter für eure Region.
1: Heute viel Sonne, blauer Himmel, fast überall. Morgen auch und auch am Freitag und Samstag. Bis dahin jeden Tag ein bisschen mehr. Heute 27, morgen 31 und Freitag, Samstag bis 35 Grad. Und dann war's das erstmal mit der Hitze. Denn ab Sonntag zum Glück dann viele Wolken, auch Schauer. Die ganze nächste Woche wechselhaftes Wetter. Hoffentlich kommt genug Regen mit dazu bei maximal 24 Grad. Wir gucken jetzt mal auf die Werte im Moment. In Großbreitenbach 22, in Schalkau 24 und in Facha 24. Grad. Bis gleich 2 Minuten nach 12:30. Antenne Thüringen, der schnellste Verkehrsservice. Es ist eine Menge los. Geht los auf der A4 Richtung Frankfurt zwischen Rüdersdorf und Hermsdorf Ost. Bergungsarbeiten. Das ist nur eine Spur frei, und zwar die linke. A4 in Richtung Frankfurt zwischen Jena Zentrum und Bucher. Der Jagdbergtunnel gesperrt nach einem LKW-Unfall. Die Bergung dauert noch 9 Kilometer Rückstau bis zur Anschlussstelle Stadtroda. Es dauert circa 1 Stunde länger. Die Auffahrt Bucher in Richtung Frankfurt ist wieder frei, allerdings staut sich trotzdem zurück. Es geht weiter auf der A4 in Richtung Frankfurt zwischen Weimar und Nora. Kaputtes Auto. A4 Richtung Frankfurt zwischen dem Kreuz Erfurt West und dem Kreuz, zwischen Erfurt West und dem Kreuz Erfurt. Kaputtes Auto auf der linken Spur. Dann A4 in Richtung Frankfurt zwischen Eisenach West und Herleshausen. Auch da ein kaputtes Auto. A38 Richtung Leipzig zwischen Bleicherode und Großwechslungen. Vorsicht, Reifenteile. B7 in Richtung Jena zwischen der A71 Anschlussstelle Erfurt Nord und Erfurt Roter Berg. Vorsicht, Metallteile. Sonneberg, Köppelsdorfer Straße in Höhe Oberlinder Straße, gesperrt nach einem Unfall. Und im Wartburgkreis zwischen Kambachsmühle und Springen, Behinderung nach einem Unfall. Blitzer, B7 zwischen Mönchenholzhausen und Linderbach, in Höhe GVZ. B250, Ortsdurchfahrt Schnellmannshausen aus Richtung Treffurt, ist 30, also kurz vor der 30er-Zone. Altenburg, Kauerndorfer Allee in Richtung Bahnbrücke, kurz vor der Fußgängerampel. Meiningen in der Herrenbergstraße Richtung Landsberger Straße in der 30er-Zone. Und wenn ihr noch mehr gesehen habt, dann eine Nummer für alles. WhatsApp, Verkehr und mehr. 0800 3x die 5 2550. Gute Fahrt wünschen wir. Hier ist Björn bei der Arbeit jetzt mit Kygo und Save My Love.

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2: Faire Preise, keine Ausbeutung, umweltverträglicher Umgang mit Ressourcen, menschenwürdige Arbeitsbedingungen in der gesamten Lieferkette. Oder anders gesagt, Handel sollte fair sein. Aber das ist längst nicht überall so. Immerhin, der Umsatz fair gehandelter Produkte steigt.
3: Der faire Handel ist erneut gewachsen. Neuer Höhepunkt, 2,7 Milliarden Umsatz zu Endverkaufspreisen. Das ist ein Plus gegenüber des Vorjahres von 4,7%.
2: Der Geschäftsführer des Vereins Forum Fairer Handel, Matthias Fiedler, berichtet, der Umsatz im fairen Handel steigt jedes Jahr. Auch da, wo der Einzelhandel allgemein Schwierigkeiten hat.
3: In den Innenstädten, wo diese Weltläden als Fachgeschäfte des fairen Handels meistens sind, auch da eine Steigerung von 10% auf 157 Millionen.
2: Für Thüringen listet der Weltladendachverband 12 Weltläden, oft betrieben von Kirchengemeinden. Insgesamt macht in Deutschland der faire Handel rund 1% aus. Im Vergleich zu den Nachbarländern geben die Deutschen relativ wenig für faire Produkte aus.
3: 33 Euro pro Jahr pro Kopf, Frankreich mit 47, Österreich mit 88 und Schweiz Weltmeister mit 129, also fast 130 Euro pro Kopf.
2: Eigentlich sei das Ziel, dass der gesamte Handel fair wird. Das deutsche und europäische Lieferkettengesetz war ein Meilenstein, sagt Andrea Fütterer, Vorsitzende des Forums Fairer Handel.
4: Als das vor einigen Jahren beschlossen wurde, waren wir überglücklich und konnten es kaum fassen, dass es wirklich geschafft wurde, viele Grundkriterien des fairen Handels in so ein Gesetz zu bringen, was eben Menschenrechte und Umweltschutz vereint hat.
2: Doch nun drehe die EU das Rad zurück.
4: Unter dem Deckmantel von so positiven anmutenden Wörtern wie Bürokratieabbau oder Vereinfachung oder Deregulierung werden die von uns als Forum Fairer Handel so lange erkämpften Nachhaltigkeitsregulierungen und Schutzstandards wieder zurückgebaut.
2: Den Grund sieht Fütterer in den globalen Krisen seit 2020.
4: Diese Auswirkungen werden dann von konservativen Kräften zur Stimmungsmache gegen den Green Deal verwendet und damit eben auch gegen die Nachhaltigkeitsregulierung. Und gleichzeitig, und das ist eben sehr besorgniserregend, findet ein gesellschaftlicher und auch ein parlamentarischer Rechtsruck statt.
2: Das Forum Fairer Handel will sich deshalb für den Erhalt des Schutzstandards einsetzen und fordert, die Marktmacht im Lebensmitteleinzelhandel zu begrenzen. Dario Weiland, Antenne Thüringen, evangelische Redaktion.

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Farben hier auf eurem Lieblingssender. Antenne Thüringen. Genauso heißt er. Björn Köbis hier im Studio. Hallo, es ist fast Wochenende. Ja, das kann ich sagen am Mittwochnachmittag, denn viele stecken hier schon mittendrin in den Vorbereitungen für die Schuleinführung. Also hoffentlich gelingt das. Ich drücke mal die Daumen, dass er nichts vergesst. Es wird toll, aber wer trotzdem noch so ein Kontrastprogramm braucht fürs Wochenende, der kann ja jetzt schon mal gucken. Klickt mal rein auf antennethüringen.de, denn unsere schönste Redaktion hier im Funkhaus hat schon fleißig gearbeitet. Elke Schröder ist die Chefin dieser Redaktion, die Wochenendredaktion. Die hat schon tolle, tolle Veranstaltungen fürs Wochenende drin. Also klickt mal rein, entweder Hashtag Wochenende per WhatsApp oder die Antenne Thüringen App installieren. Macht eh Sinn, weil dann könnt ihr Antenne Thüringen für die Hosentasche überall mit hinnehmen. Selbst wenn spontan in den Kurzurlaub geht. Lady Gaga auch da.

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4: So, Doktortitelaffäre von Ministerpräsident Mario Vogt gab es gestern von den Koalitionspartnern eigentlich nur versöhnliche Töne. Heute schießt jemand aus der Brombeere quer. Jetzt alle News, die wichtig sind. Es ist 13 Uhr.
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5: Guten Tag. In der Debatte um den aberkannten Doktortitel von Thüringens Ministerpräsident Mario Vogt hatte gestern der Koalitionspartner BSW ihm den Rücken gestärkt. Heute schlägt die Thüringer BSW-Abgeordnete Anke Wirsing andere Töne an.
6: Ein freiwilliger Rücktritt Vogts wäre zu diesem Zeitpunkt ein positives Zeichen, sagt Wirsing. Sie betonte, dass wissenschaftliche Redlichkeit, Ehrlichkeit und Integrität hohe Güter seien, besonders für Menschen in herausgehobenen öffentlichen Spitzenämtern. Ohne ein vorschnelles Urteil fällen zu wollen, nehme sie die Feststellung der TU sehr ernst. Jetzt erwarte sie von Vogt Transparenz. Ein juristisches Verfahren dürfte die Landesregierung nicht im Handeln lähmen. Eine monatelange Hängepartie würde das Land nicht überstehen, so Wirsing. Gestern war bekannt geworden, dass die TU Chemnitz den Einspruch Mario Vogts zur Aberkennung seines Doktortitels abgelehnt hatte. Daraufhin forderte die Thüringer AfD erneut den Rücktritt des Ministerpräsidenten. Cornelia Schiedloh, Antenne Thüringen, Nachrichtenredaktion.
5: Kinder sollen künftig Geld vom Staat bekommen, um Vermögen fürs Alter aufzubauen. Das Bundeskabinett hat heute den Gesetzentwurf

0: von Finanzminister Lars Klingbeil zur sogenannten Frühstartrente beschlossen. Der Bund zahlt jedem Kind vom 6. bis zum 18. Lebensjahr monatlich 10 Euro auf ein Altersvorsorgedepot. Daraus könnten zum Renteneintritt dann rund 53.000 Euro werden. Die Eltern können zum Depot Gelder beisteuern und so die Summe erhöhen. Die Frühstartrente solle eine Art Startkapital für die Altersvorsorge sein. Die Erträge sind bis zu Beginn der Auszahlungsphase steuerfrei. Ausgezahlt wird das geförderte Kapital grundsätzlich nicht vor Vollendung des 65. Lebensjahres. Bei einem Lkw-Unfall auf der A4 bei Jena ist heute ein Mann lebensgefährlich verletzt worden. Wegen eines technischen Defekts musste ein 57-Jähriger mit einem Sattelzug zwischen Göschwitz und Bucha auf der rechten Spur und dem Standstreifen halten. Ein 36-jähriger anderer Lkw-Fahrer fuhr ungebremst auf das Pannenfahrzeug auf. Er wurde lebensbedrohlich verletzt und kam mit einem Rettungshubschrauber in eine Klinik. Wegen der Bergungsarbeiten musste die Fahrbahn Richtung Frankfurt voll gesperrt werden. Dadurch bildete sich ein 15 Kilometer langer Stau. Auch war die Umleitung durch Jena wegen einer Baustelle überlastet. Zum genauen Stand der Dinge gleich mehr in unserem Verkehrsservice. Der Gesamtschaden liegt bei rund 200.000 Euro. Der Countdown läuft. Heute Abend gibt's eine Sonnenfinsternis. Bei uns in Deutschland wird die nur partiell zu sehen sein. Eine schmale Sichel der Sonne bleibt. Das Spektakel beginnt gegen 19 Uhr. Guckt aber bitte nicht mit dem bloßen Auge in die Sonne, nutzt die Spezialbrillen. Einfache Sonnenbrillen reichen nicht. In Spanien freuen sich die Menschen und tausende Touristen auf eine totale Sonnenfinsternis. Wieder eine seit mehr als 100 Jahren. Das wird dort ein riesiges Spektakel.
1: Die Sonnenfinsternis ist eine logistische Herausforderung. Laut spanischer Verkehrsbehörde werden zwischen 400.000 und 1,5 Millionen zusätzlicher Autos unterwegs sein. Über 33.000 Polizisten sind im Einsatz. Behörden empfehlen, das Spektakel von ausgewiesenen Beobachtungspunkten aus zu verfolgen. Auf der Urlaubsinsel Mallorca sind dafür 9 Zonen ausgewiesen, darunter auch die Playa de Palma. Wegen der Hitze und der Trockenheit herrscht in ganz Spanien extrem hohe Waldbrandgefahr. Feuerwehr und Sicherheitskräfte sind in Alarmbereitschaft. Julia Macher, Barcelona.
2: So, sieht gut aus heute. Wir haben wieder viel Sonnenschein. Ein kleines Lüftchen weht jetzt. Die Temperaturen liegen heute bei 27 Grad. Morgen 31 und Freitag, Samstag nochmal die letzten beiden Hitzetage. Vorerst 35 bis 36 Grad werden es dann nochmal. Ab Sonntag dann Abkühlung in Form von 23 Grad. Es ist richtig kalt. Jacke schon mal bereitlegen. Und das Schöne ist aber, es regnet nächste Woche endlich wieder.
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2: Und genau, 4 Minuten nach 1, Antenne Thüringen, der schnellste Verkehrsservice. Ihr habt es gerade schon in den Nachrichten gehört. Die A4, da gab es ja einen schweren Lkw-Unfall vorm Tunnel, ist jetzt wieder freigegeben worden. Also die Unfallstelle ist dort so gut wie geräumt. Also ihr kommt dort jetzt Stück für Stück wieder voran. Also gute Fahrt wünschen wir. Es geht weiter. A4 in Richtung Dresden zwischen Nora und Weimar, kaputtes Auto. Dann A4 in Richtung Frankfurt zwischen Rüdersdorf und Hermsdorf Ost. Da Bergungsarbeiten immer noch nach einem Unfall. Nur die linke Spur frei. Staut sich. A4 Richtung Frankfurt zwischen dem Hermsdorfer Kreuz und Bucha. Immer noch Stau. Dauert noch ein bisschen länger. Das habt ihr gerade mitbekommen. Also da noch ein bisschen Geduld mitbringen. Dann A4 in Richtung Frankfurt zwischen Erfurt West und dem Kreuz Erfurt, kaputtes Auto. Und im Wartburgkreis zwischen Kambachsmühle und Springen. Behinderung nach einem Unfall. Und Blitzerhammer. B7 zwischen Mönchenholz und Linderbach, das ist Höhe GVZ. B250, Ortsdurchfahrt Schnellmannshausen aus Richtung Treffow, das ist kurz vor der 30er-Zone. In Altenburg, Kauerndorfer Allee Richtung Bahnbrücke, das ist vor der Fußgängerampel. Gotha, Fichtestraße stadteinwärts, gleich nach der Bahnunterführung. Meiningen, Herrenbergstraße Richtung Landsberger Straße. Und Weimar, der Ackerbahn stadteinwärts in der 20er-Zone, hat Tanja im Blitzer gesehen. Wir wünschen gute Fahrt.
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Daddy Yankee. Und heute Abend ist es soweit. Habt ihr euch schon ein schönes Plätzchen ausgesucht? Ja, für alle, die so einen Westbalkon haben oder vielleicht auch eine Terrasse oder vielleicht auch schon ein schönes Plätzchen, wo sie wissen, dass wir mit dem Auto hinfahren, da kommt keiner hin, weil nur ihr den Platz kennt. Sonnenfinsternis, auch wenn es jetzt hier nur eine Teil-Sonnenfinsternis bei uns ist, es wird trotzdem spektakulär heute Abend. Ab 19 Uhr geht es so langsam los, da verdunkelt sich so langsam die Sonne und dann irgendwann so der Höhepunkt 20 Uhr, 20.15 Uhr, ja, ist schon toll. Und wir haben euch noch einen kleinen Service mit an die Hand geben, oder könnt ihr euch das mit an die Hand geben. Wenn ihr mal reinklickt auf antennethüringen.de oder auch in unsere App, da seht ihr die Top 10 Spots hier bei uns in Thüringen, wo das Ganze vielleicht auch noch ein bisschen besser erklärt wird. Leider teilweise schon ausgebucht, aber hey, die Sonnenfinsternis auf dem Dolmar könnt ihr schon angucken. Denn in Dernbach in der Rhön ist es schon ausgebucht. Ihr könnt aber auch in der Sternwarte Suhl gucken. Teilweise sind vielleicht auch noch ein paar Brillen vor Ort, wo ihr das vielleicht sehen könnt. Ja. Oder die lange Nacht.

der Astronomie in Jena. Oder auf dem Ringberg bei Suhl mit Panoramablick. Also klickt euch mal rein. Sonnenfinsternis heute ab 19 Uhr. Hoffentlich gibt's Gänsehautmomente. Jennifer Lopez jetzt dabei mit Save Me Tonight auf Antenne Thüringen.

0: Amy McDonald, Slow It Down auf Antenne Thüringen. Einen schönen Mittwoch, fast Nachmittag jetzt um kurz vor 13:30. Björn Kübis hier im Studio und schön, dass ihr dabei seid.
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2: Guten Tag. Die Firma Wartburg Ei will auf dem Reitenberg im Eisenacher Ortsteil Neukirchen Legehennen aufziehen. Für dieses Großprojekt liegen jetzt die Unterlagen öffentlich aus, das teilt die Stadt Eisenach mit. Wer Bedenken hat, kann Einwände einreichen, Widerspruch, Kritik oder Vorschläge. Einsehen könnt ihr die Planungsunterlagen ab jetzt, einen Monat lang. Bis zum 12. Oktober geht dann die Beteiligungsfrist. Geprüft wird der Antrag vom Thüringer Landesamt für Umwelt, Bergbau und Naturschutz. Am 1. Dezember gibt's dann einen öffentlichen Termin, dann wird das Vorhaben in Eisenach mit allen Beteiligten diskutiert. Klar ist, bei dem Projekt dürfte es nicht nur Zustimmung geben, eine Legehennenaufzucht bedeutet immer auch Umweltbelastungen durch Gerüche und Ammoniak. Wer sich einmischen will, hat jetzt die Gelegenheit. Und neuer Service in Zella-Mehlis, dort kann der Wohnsitz jetzt online angemeldet werden. Wer das nutzen will, braucht den Personalausweis mit Online-Funktion. Am einfachsten läuft das Ganze übers Handy mit der Ausweis-App. Als Mieter müsst ihr noch die Wohnungsgeberbestätigung hochladen, dann ab damit. Der neue Adressaufkleber für den Perso kommt dann per Post.
0: Schöner Sommertag heute mit viel Sonne, 27 Grad, morgen 31 und Freitag, Samstag dann bis zu 36 Grad möglich. Schön wird es dann wirklich ab Sonntag, da haben wir dann viele Wolken und deutlich kühler bei 23 und schön im Sinne von es regnet endlich mal. Sonntag, Montag, Dienstag, Mittwoch und auch Donnerstag. Endlich. Ist 3 Minuten nach 13:30 Antenne Thüringen, der schnellste Verkehrsservice A4 Richtung Dresden zwischen Nora und Weimar, kaputtes Auto. A4 in Richtung Frankfurt zwischen Rüdersdorf und Hermsdorf, Ostbauer, Bergungsarbeiten nach einem Unfall, das nur die linke Spur frei. A4 Richtung Frankfurt zwischen dem Hermsdorfer Kreuz und Bucha, 11 Kilometer Stau, aktuell noch eine Dreiviertelstunde Zeitverlust, da gab es ja den Unfall, Stau löst sich aber langsam auf, denn die Autobahn wurde jetzt wieder freigegeben. A4 Richtung Frankfurt zwischen Erfurt West und dem Kreuz Erfurt, kaputtes Auto und im Wartburgkreis zwischen Kambachsmühle und Springen, Behinderung nach einem Unfall. Blitzer. B7 zwischen Mönchenholzhausen und Linderbach, Höhe GVZ. Altenburg, Kauerndorfer Allee Richtung Bahnbrücke. Dann Gotha-Fichte-Straße stadteinwärts. Meiningen, Herrenbergstraße Richtung Landsberger Straße. Und Weimar in der Ackerwand stadteinwärts. Wir wünschen eine gute Fahrt.
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0: Björn bei der Arbeit hier und Michael Schulte mit Lovesick. Einen schönen Mittwoch wünschen wir euch.

0: guter Text. Da kann ich auch mitmachen hier. Da, Sunroof, Nicky Yore. Und wenn ihr es jetzt noch nicht gemacht habt, ist noch nicht schlimm, denn bis zum Wochenende oder bis nächste Woche ist noch ein bisschen Zeit.
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Es ist Antenne Thüringen hier, Björn Köbes im Studio und ich finde das richtig klasse, wie sich die Künstler manchmal zusammenfinden und was von Anfang an richtig gut funktioniert. Und ja, Michael Patrick Kelly kann auch Reggae-Klänge, weil er hat sich jemanden ins Studio geholt, der sich damit richtig gut auskennt und auch der macht noch was. Jawohl, Gentleman, schön. Wildfire, das ist ganz, ganz neu hier auf Antenne Thüringen, gerade bei diesen Temperaturen laut drin.

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5: Euch einen schönen Nachmittag. Durch die Bedrohung aus dem Ausland muss unser Geheimdienst besser arbeiten können. Das hat das Bundeskabinett heute beschlossen. Und mehr dazu gibt es jetzt in den Nachrichten. Wir haben es kurz nach 2.
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6: Guten Tag. Vor dem Hintergrund der wachsenden Bedrohung Deutschlands aus dem Ausland sollen Verfassungsschutz und Bundesnachrichtendienst deutlich mehr Befugnisse erhalten. Das Bundeskabinett hat heute eine umfassende Reform beschlossen. Vorgesehen ist dabei erstmals für deutsche Nachrichtendienste,

0: sie in klar begrenzten Fällen selbst operativ eingreifen können.
1: Bundesinnenminister Dobrindt hatte zuletzt gesagt, dass aus dem Bundesamt für Verfassungsschutz ein echter Geheimdienst werden muss. Und das in etwa so. Ein Nachrichtendienstmitarbeiter soll sich künftig Zugang zu einem anderen Laptop verschaffen können, um an die gespeicherten Daten zu kommen. Es soll auch möglich sein, verschlüsselte Kommunikation mitzulesen. Außerdem soll erlaubt werden, dass Geheimdienstmitarbeiter zum Beispiel in eine Wohnung eindringen können, um etwa Sprengstoff gegen harmloses Pulver auszutauschen. Der Bundestag muss der Reform noch zustimmen. Tine Klimach, Antenne Thüringen, Berlin.
0: Niedrige Wasserstände in den großen deutschen Flüssen zwingen Gütertransporte vom Binnenschiff auf den LKW. Viele Bundesländer haben deshalb das Sonntagsfahrverbot für LKW außer Kraft gesetzt. Thüringen schließt sich an. Die Regelung gelte für alle Transporte zunächst nur bis zum 31. August, sagte eine Sprecherin des Verkehrsministeriums. Thüringen geht sogar weiter als beispielsweise die Bundesländer Berlin und Brandenburg. Dort sind nur LKW-Transporte von Gütern erlaubt, die üblicherweise per Binnenschiff geliefert werden. Die Regelung in Thüringen gilt ab sofort. Ob sie verlängert wird, hängt vom Zustand der Flüsse ab, sagte die Sprecherin. Die Grünen kritisieren diesen Schritt. Sie lehnen die pauschale Freigabe für Sonntagsfahrten für LKW ab. Sie plädieren auf Einzelfallentscheidungen für Thüringer Unternehmen. Nach neuen Zahlen sind bei den schweren Erdbeben im Westen Kolumbiens mindestens 181 Menschen getötet worden. Mehr als 2500 Personen wurden verletzt, teilt die Regierung mit. Viele Menschen werden noch vermisst. Aber es gibt auch hoffnungsvolle Berichte. Retter konnten aus einem eingestürzten Haus ein Baby und dessen Vater lebend bergen.
2: Es sind Bilder, die um die Welt gehen und die den Menschen im Katastrophengebiet Hoffnung geben. Der Mann befand sich in einem fünfstöckigen Haus, das durch das Beben einstürzte. Die Retter fanden ihn am Montag, Stunden nach dem Erdbeben, unter den Trümmern. Im Arm sein 2 Monate alter Sohn, den er mit seinem Körper schützte und so retten konnte. Beide wurden in ein Krankenhaus gebracht. Ihr Zustand sei stabil, heißt es. Die Mutter gilt noch als vermisst, genauso wie noch mindestens 180 andere Menschen im Bebengebiet. Unermüdlich wird unter eingestürzten Gebäuden weitergesucht. Diana Kramer, Antenne Thüringen, Nachrichtenredaktion.
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0: Jenoptik gehört zu den umsatzstärksten börsennotierten Unternehmen in Ostdeutschland. Der Konzern hat heute seine Zahlen für das erste Halbjahr 2026 vorgelegt. Es gab gegenüber dem Vorjahreszeitraum ein Plus beim Auftragseingang, Umsatz und Gewinn. Aufträge kamen vor allem aus der Halbleiterindustrie und der Medizintechnik. In den ersten 6 Monaten stiegen die Eingänge um 53% auf 723 Millionen Euro. Der Umsatz ging leicht um 1% auf etwas über 503 Millionen Euro nach oben. Und unterm Strich stand nach Steuern Ende Juni ein Gewinn von 39,7 Millionen Euro. Eine Zunahme von 57% im Vergleich zum Vorjahreszeitraum. Trotz hoher Marktunsicherheiten durch die weltweiten Krisen erwartet Jenoptik ein erfolgreiches Geschäftsjahr 2026 mit Umsatz- und Ertragsverbesserungen gegenüber 2025.
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4: Ja, und hier ist jetzt Antenne Thüringen mit dem aktuellen Wetterbericht. Und das sind wirklich top. Wirklich top, top, top Bedingungen für alle, die heute Himmel beobachten gehen. Aber erstmal die Temperaturen aktuell. In Moosbach haben wir 23 Grad, Kölledamm meldet 25 Grad und Römhild toppt das Ganze mit 27 Grad. Es bleibt außerdem weiterhin trocken und genauso klar auch heute Nacht. Nur da kühlt es ziemlich runter auf 7 bis 14 Grad. Also frisch wird es fast schon. Und der Donnerstag, also morgen, wird wieder heiß. Sonne ohne Ende erwartet uns mit 28 bis 23 Grad. Ich meine 33, Entschuldigung.
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4: 2:05 ist es jetzt. Hier ist Antenne Thüringen, der schnellste Verkehrsservice. Heute mit dem Sorgenkind A4, vor allem Richtung Frankfurt. Wir gucken uns aber erstmal die A4 Richtung Dresden an. Zwischen Nora und Weimar, Vorsicht, hier kommt es zu Behinderungen durch ein kaputtes Auto. Und jetzt so einige Meldungen von der A4 Richtung Frankfurt. Zwischen Merane und Schmölln, Vorsicht, Gegenstände auf der linken und mittleren Spur, die hier liegen. A4 Richtung Frankfurt zwischen Rüdersdorf und Hermsdorf Ost. Wegen Bergungsarbeit nach einem Unfall ist hier nur die linke Spur frei. Es kommt zu Stau. Und da auf der A4 Richtung Frankfurt zwischen dem Hermsdorfer Kreuz und Magdala. Es kommt zu 12 Kilometer Stau. Ihr verliert hier circa 42, also eine Dreiviertelstunde ungefähr Zeit. A4 Richtung Frankfurt nur zu

0: zwischen Erfurt West und dem Kreuz Erfurt. Hierzu kommt es zu Behinderungen durch ein kaputtes Auto. Und noch eine Meldung nur aus dem Wartburgkreis. Zwischen Kambachsmühle und Springen hier auch Behinderungen nach einem Unfall. Und jetzt zu den Blitzern. Drei Stück sind uns bekannt. Einer in Gotha in der Fichtestraße. Hier wird stadteinwärts gleich nach der Bahnunterführung geblitzt. In Meiningen in der Herrenbergstraße Richtung Landsberger Straße ein Blitzer. Oder noch in Weimar Ackerwand stadteinwärts. Wenn noch was fehlen sollte, Staus, Verkehrsmeldung, Blitzer ergänzen unter der 0800 3x die 5 2550. Danke euch und eine gute Fahrt.
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0: Ja, hallo zusammen. Schön, dass ihr da seid zu diesem Mittwochnachmittag. Heute dreht sich ja natürlich alles um Himmel. Ne? Ist auch Gesprächsstoff im Büro oder auf Arbeit. Heute beim Antenne Thüringen Nachmittag machen wir euch fit für die Sonnenfinsternis heute Abend. Alles, was du tun oder eben lieber lassen solltest, verrate ich euch heute hier. Denn in 7 Minuten gibt es auch noch einen Tipp, warum es sich heute auch nach der Sonnenfinsternis lohnt, in den Himmel zu gucken. Und weil wir alle schon gut die erste Wochenhälfte überstanden haben, der Blick schon mal aufs Wochenende, da habe ich schon die ersten Tipps für euch parat. Also, let's go, würde ich sagen. Fastboy eröffnet auch feierlich jetzt mit Beautiful Life auf Antenne Thüringen. Und dann Murder on the Dance Floor. Hier ist Antenne Thüringen. Schönen Nachmittag.

Dancefloor, Sophie Alice Baxter hier auf Antenne Thüringen. Ich bin Elena, hallo zusammen und ich wünsche einen schönen Nachmittag. Ihr hört es ja gerade von allen Seiten, die Sonnenfinsternis. Wer guckt wo, wo gibt's Brillen und. Dabei ist heute Abend bzw. Nacht so viel mehr los am Himmel. Neben der Sonnenfinsternis, ne, die ja so gegen 20.10 Uhr ihren Höhepunkt erreicht, könnt ihr euch auch noch was wünschen, weil die Perseiden sind da. Das ist ein Meteorstrom, der ist jedes Jahr da und der sorgt für Sternschnuppen ohne Ende. Auch eben heute Nacht von 1 bis 4 Uhr ungefähr. Und dann habt ihr 50 bis 75 Sternschnuppen pro Stunde, die da sichtbar sind. Also könnt ihr wirklich eine ganze Wunschliste abarbeiten, falls ihr länger wach bleibt oder eben nicht schlafen könnt, wenn ihr hochguckt. Und für die Frühaufsteher ist morgen früh zwischen 4.30 Uhr und 5.10 Uhr die Planetenparade zu sehen. Da zeigen sich ein paar Planeten quasi so wie aufgereiht. Manche sind sogar mit dem bloßen Auge zu sehen, nämlich Merkur, Mars, Jupiter, Saturn. Hier nur wichtig, da Richtung Nordosten gucken. Könnt ihr ja mit der Handy-Kompass-App nachgucken, wo das ist. Und für beide Phänomene natürlich am besten weg von Stadtlicht. Muss wirklich dunkel sein, aber wenn ihr das alles beachtet, dann habt ihr heute Abend und heute Nacht dann wirklich wie so ein All-You-Can-Eat-Buffet an Himmelsereignissen. Richtig gut. Also Sonnenfinsternis, Sternschnuppen, Perseiden und Planetenparade. Richtig schön. Antenne Thüringen wünscht euch ganz viel Spaß. Jetzt auch mit Tau Gregory. Fingertips um 14.15 Uhr.

0: Billie Eilish. Birds of a Feather, ganz entspannt läuft das hier um 14.21 Uhr. Hier ist Elena von Antenne Thüringen. Ich wünsche euch einen schönen Mittwoch. Wir hatten es ja gerade, ne? Vom All You Can Eat am Himmel heute Abend und Nacht. Sonnenfinsternis, Sternschnuppen, Planetenparade, das alles erwartet euch, ja? Gibt's heute zu sehen. Und wenn ihr gerade die ersten WhatsApp-Nachrichten nach Hause schickt, irgendwas mit, ja, was macht man eigentlich heute Abend? Antwort? AntenneThüringen.de auschecken. Da haben wir für euch alle Topspots in Thüringen rausgesucht mit besten Sichtbedingungen für die Sonnenfinsternis heute Abend. Also guckt's euch an und wenn ihr selbst noch was ergänzen könnt, was vielleicht spontan sich in eurem Ort irgendwie ergeben hat, sagt uns Bescheid. 0800 3x5 2550 WhatsApp an Antenne Thüringen.
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schönen Mittwoch euch. Hier ist Antenne Thüringen mit dem Wetter für Südwestthüringen. Wir haben in Treffurt 24 Grad, in Wasungen ganze 27 Grad und kleiner Kontrast, in Rola 23 Grad. Und dazu auf dem Wetterbericht Sonne, Sonne und nochmal Sonne. Also es bleibt trocken dazu, auch in der Nacht, da auch kein Wölkchen, also beste Bedingungen für alle, die Sonnenfinsternis oder Sternschnuppen gucken wollen. Wichtig nur, heute Nacht ist fast schon frisch. 7 bis 14 Grad erwarten uns da. Aber morgen heizt sich das dann wieder auf. Am Donnerstag 28.

21 bis 23 Grad und wieder Sonne ohne Regen. Eine Minute nach 2:30 ist es jetzt. Hier ist Antenne Thüringen, der schnellste Verkehrsservice für euch. A4 Richtung Frankfurt ist heute einfach das Problemkind des Nachmittags. Kann man nicht anders sagen. Ganz viele Meldungen von hier. Wir fangen an mit der A4 Richtung Frankfurt. Zwischen Merane und Schmölln. Vorsicht, hier liegen weiterhin Gegenstände auf der linken und mittleren Spur.

0: 20 Minuten. Immerhin von einer halben Stunde waren es eine Dreiviertelstunde Zeitverlust. Das heißt, der Stau löst sich so langsam auf. Yay. Immerhin. Wir gucken weiter auf die A4 Richtung Frankfurt. Zwischen Erfurt West und dem Kreuz Erfurt. Hier kommt es zu Behinderungen durch ein kaputtes Auto. Und im Wartburgkreis auch dasselbe. Zwischen der Kambachsmühle und Springen. Auch hier Behinderungen nach einem Unfall. Und jetzt zu den Blitzern. Drei Stück weiterhin bekannt in Gotha in der Fichtestraße statt einwärts gleich nach der Bahnunterführung. Meiningen, Herrenbergstraße Richtung Landsberger Straße, wo 30 erlaubt sind. Und Weimar, Ackerwand statt einwärts ein Blitzer. Wenn was fehlt, unbedingt ergänzen. Ihr seid unsere Augen von der Straße und wir sagen es dann weiter. 0800 3x5 2550. Danke euch fürs Melden und eine gute Fahrt euch.
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0: Public, Need Your Love, die liefern gerade hier das entspannte Gefühl zum Feierabend. Fühlt sich an wie Aufatmen. Hier ist Antenne Thüringen, Elena Fürcher hier für euch. Hi zusammen. 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

8:58 ist es jetzt. Es geht Richtung Feierabend mit Antenne Thüringen. Elena hier für euch mit guten Nachrichten für alle, die über die B7 nach Jena pendeln. Die ist denn heute wieder frei. Das ist eine Erleichterung. Mit monatelang war sie dicht. Fahrbahn wurde erneuert. Umleitung über Umleitung mussten so viele fahren. Ne? Aber jetzt, 2 Tage früher als angekündigt sogar, hat sie heute Vormittag wieder aufgemacht oder wurde aufgemacht. Die Übergabe fand statt. B7 kurz vor Jena ist wieder frei. Also wirklich, es ist ein Träumchen. Also, wenn ein normaler Arbeitsweg wieder frei ist, das ist wie Weihnachten für Erwachsene ein bisschen. Das fühlt sich richtig gut an. Also, ich hoffe, bei allen in Thüringen, die gerade irgendwo von Baustellen aufgehalten werden auf dem Weg zur Arbeit, dass das auch bald wieder rum ist. Das hoffe ich wirklich sehr für euch. Darauf erstmal eine feierliche Ray, Where's My Husband, auf Antenne Thüringen.

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4: Euch einen schönen Mittwoch. Kinder sollen fürs Alter ansparen, aber nicht vom Taschengeld. Das macht jetzt der Staat für sie. Und mehr dazu hört ihr jetzt in den Nachrichten. Wir haben es gleich 15 Uhr.
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5: Guten Tag. Kinder sollen künftig Geld vom Staat bekommen, um Vermögen fürs Alter aufzubauen. Das sieht ein Gesetzentwurf von Finanzminister Lars Klingbeil für eine neue Frühstartrente vor, den das Kabinett in Berlin heute beschlossen hat. Der Bund zahlt für jedes Kind, das 6 Jahre alt wird, bis zum 18. Lebensjahr monatlich 10 Euro in ein Altersvorsorgedepot ein. Wir wollen, dass es allen besser geht und dass sie früher fürs Alter ansparen können, sagte Klingbeil.
6: Es ist jetzt so, dass künftig jedes Kind ab Geburt im Jahr 2020 pro Monat 10 Euro bekommen wird, dann bis zum 18. Lebensjahr. Das ist das, was wir jetzt einführen, also rückwirkend zum 1. Januar 2026. Und diese wichtige Reform haben wir jetzt auf den Weg gebracht. Das führt dazu, dass man mit 18 ungefähr 2.200 Euro im Altersvorsorgedepot hat. Das wird bis 65 dann in diesem Depot gelassen und das kann eine Summe von über 50.000 Euro werden, wenn die Entwicklung an den Kapitalmärkten so ist, wie wir das heute prognostizieren.
5: In der Debatte um den aberkannten Doktortitel von Thüringens Ministerpräsident Mario Vogt hatte gestern der Koalitionspartner BSW ihm den Rücken gestärkt. Heute schlägt die Thüringer BSW-Abgeordnete Anke Wirsing andere Töne an. Ein freiwilliger Rücktritt Vogts wäre zu diesem Zeitpunkt ein positives Zeichen, sagt sie. Ohne ein vorschnelles Urteil fällen zu wollen, nehme sie die Feststellung der TU Chemnitz sehr ernst. Jetzt erwarte sie von Vogt Transparenz. Ein juristisches Verfahren dürfe die Landesregierung nicht im Handeln lähmen. Eine monatelange Hängepartie würde das Land nicht überstehen, sagte Wirsing. Gestern war bekannt geworden, dass die TU Chemnitz den Einspruch Mario Vogts zur Aberkennung seines Doktortitels abgelehnt hatte. Daraufhin forderte die Thüringer AfD erneut den Rücktritt des Ministerpräsidenten. Zum Schulstart nächste Woche meldet das Bildungsministerium erste Fortschritte beim Kampf gegen den Lehrermangel. So wurden mehr Lehrerinnen und Lehrer eingestellt, als im vergangenen Schuljahr abgegangen sind. Zum Start des neuen Schuljahres sind es rund 1.300.

0: 50. Allerdings sind weiterhin rund 450 Stellen unbesetzt, so die Daten aus dem Stellenportal. Bildungsminister Tischner sagte:
1: Wir wollen mehr Menschen für den Lehrerberuf gewinnen. Deswegen haben wir die Sonderzuschläge für die Lehramtsanwärter eingeführt, insbesondere in Bedarfsregionen und in Mangelfächern, bis zu 70%, was Lehramtsanwärter hier mehr erhalten können. Wir haben die Bewerbercoaches an jedem Schulamt eingeführt. Wir haben die Einstellungsverfahren beschleunigt. Bin da wirklich auch den Schulämtern dankbar, die mit viel Kraft und Energie die Einstellungsverfahren gestalten. Und wir haben die Lehrergewinnungskampagne neu ausgerichtet.
0: Bei einem Lkw-Unfall auf der A4 bei Jena ist heute ein Mann lebensgefährlich verletzt worden. Wegen eines technischen Defekts musste ein 57-Jähriger mit seinem Sattelzug zwischen Göschwitz und Bucha auf der rechten Spur und dem Standstreifen halten. Ein 36-jähriger anderer Lkw-Fahrer fuhr ungebremst auf das Pannenfahrzeug auf. Er wurde lebensbedrohlich verletzt und kam mit einem Rettungshubschrauber in eine Klinik. Wegen der Bergungsarbeiten musste die Fahrbahn Richtung Frankfurt voll gesperrt werden. Dadurch bildete sich ein 15 Kilometer langer Stau. Auch war die Umleitung durch Jena wegen einer Baustelle überlastet. Zum genauen Stand der Dinge gleich mehr in unserem Verkehrsservice. Der Gesamtschaden liegt bei rund 200.000 Euro.
2: Dankeschön, Jan. Und jetzt gucken wir hier auf Antenne Thüringen erstmal aufs Wetter, bevor es zum Verkehrsservice geht. Und was ich sagen kann, ist, heute ist es wirklich noch angenehmer. Morgen sieht es schon deutlich heißer aus. Aktuell aber auf dem Thermometer so ein Mittelding unter 30 Grad. Büchel mit 26 Grad am Start. In Königssee haben wir 24 Grad und Tegau mit 23 Grad dabei. Dazu kaum Wolken, nur Sonne am Himmel. Die Nacht wird auch noch sternenklar und fast schon frisch. 7 bis 14 Grad heißt Fenster aufmachen als Vorbereitung für morgen. Da ist es wieder heiß mit 33 Grad maximal dann tagsüber. Und dazu Sonnenschein pur ohne Regen. Und der Freitag können wir auch schon mal drauf gucken, der wird sogar noch heißer, bis 36 Grad.
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2: 4:03 ist es jetzt, Antenne Thüringen, der schnellste Verkehrsservice. Mit so einigen Meldungen von der A4 Richtung Frankfurt. Wir fangen an zwischen Rüdersdorf und Hermsdorf Ost. Wegen Bergungsarbeiten nach einem Unfall ist hier nur die linke Spur frei. Es staut sich hier. Und da auf der A4 Richtung Frankfurt zwischen Stadtroder und Bucher 7 Kilometer Stau. Aktueller Zeitverlust liegt bei einer halben Stunde. A4 Richtung Frankfurt nur zwischen Erfurt West und dem Kreuz Erfurt. Hier kommt es zu Behinderungen durch ein kaputtes Auto. B7 in Linderbach, die Weimarer Straße aktuell gesperrt nach einem Unfall. Und was aus dem Wartburgkreis. Zwischen Kambachsmühle und Springen, hier kommt es zu Behinderungen nach einem Unfall. Und zu den Blitzern gucken wir auch noch zwei Stück aktuell. In Gotha einer in der Fichtestraße statt einwärts gleich nach der Bahnunterführung. Und in Weimar Ackerwand statt einwärts, wo 20 erlaubt sind, der Blitzer. Wer noch mehr gesehen habt, wir haben eine Nummer für alles. WhatsApp-Verkehr und mehr. 0800 3x5 2550. Danke euch fürs Melden und eine gute Fahrt.
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2: Einen schönen Mittwoch euch. Hallo zusammen. Ihr habt es ja gerade gehört, ne? In 4 Stunden geht's schon los. Heute die partielle Sonnenfinsternis. 84-90% Bedeckungsgrad. Das letzte Mal gab es das 1999 in Deutschland. Also damit ihr dieses besondere Ereignis auch richtig genießen könnt, ohne böses Nachspiel, in 6 Minuten die Do's und Don'ts der Sonnenfinsternis. Also was machen, was lieber lassen. Gibt's auf Antenne Thüringen nach Justin Bieber, Sorry und New Religion. BB Rex on Faithless ist das. Es ist 15:06 Uhr. Euch einen schönen Mittwoch.

0: Hier ist euer Nachmittag mit Elena zusammen. Hi. Und Plan für heute Abend? Sonnenfinsternis gucken. Und zwar so, dass ihr morgen auch noch normal gucken könnt. Deshalb hier ein paar Tipps, was ihr machen könnt und was ihr lieber lassen solltet. Für heute Abend gilt nämlich Sonnenfinsternisbrillen. Top, mit denen könnt ihr gucken, ne? Wenn ihr aber keine mehr bekommen habt, könnt ihr tatsächlich noch was basteln. Allein oder eben mit den Kids ist auch eine gute Ferienaktivität jetzt. Eine Lochkamera oder eben Kamera Obscura genannt. Könnt ihr bauen, wie das geht. Dafür braucht ihr eigentlich nur Haushaltsgegenstände. Also sowas wie Chipsdosen geht, Schuhkartons, irgendeine Papprolle, Alufolie. Je nachdem, was das Tutorial sagt. Und da gibt es wirklich zig Videos aktuell dazu im Internet. Könnt ihr euch das Erstbeste aussuchen. Da seht ihr einfach praktisch dann ein Bild von der Sonnenfinsternis, ohne reinzugucken mit den Augen. Also, wie gesagt, könnt ihr selber mit Anleitung basteln. Was ihr nicht basteln solltet am besten, irgendwelche Brillen zum direkt selber reinschauen. Ihr schadet euch damit nur, ne? Also, genauso wie mit einer Schweißer- oder Sonnenbrille, alles nicht geeignet. Deshalb, kurz zusammengefasst, ja zu Finsternisbrillen und Lochkamera, nein zu selbstgebastelten oder nicht geeigneten Brillen. Also, damit seid ihr dann schon mal gut gewappnet für Spektakel heute Abend. Und Antenne Thüringen wünscht euch ganz viel Spaß.
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0: Bisschen Schnusi-Busi-Romantik von Bruno Mars, Just the Way You Are für euren Nachmittag. Gibt's hier auf Antenne Thüringen. Elena hier, hi zusammen. Mit einer kurzen Erinnerung an die Omas, die Opas, Mamas, Papas. Das ist ja gerade eine aufregende Zeit, ne? Letzte Ferienwoche, Schulstart steht an. Die Kids, die freuen sich, aber ihr macht euch bestimmt auch schon Kopf. Hoffentlich läuft alles gut mit dem Schulstart. Und dann, wenn ihr auch noch den Schulweg auch noch sicherer machen wollt, der ja jetzt auch anstehen wird, dann meldet euch bei uns auf antennethüringen.de. Da kriegt ihr von uns die Achtung Kinderplakate. Die könnt ihr bei euch am Gartenzaun anhängen und im Ort den Autofahrern zeigen. Vorsicht, die Kleinen hier sind unterwegs, runter vom Gas, aufpassen. Also, deshalb sagt Bescheid auf antennethüringen.de und dann kriegt ihr auch die Plakate.
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0: Tag, Always on the Run, läuft hier auf Antenne Thüringen. Wir haben es kurz nach 3:30.
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2: Guten Tag. Kinder sollen künftig Geld vom Staat bekommen, um Vermögen fürs Alter aufzubauen. Das Bundeskabinett hat heute den Gesetzentwurf von Finanzminister Lars Klingbeil zur sogenannten Frühstartrente beschlossen. Der Bund zahlt jedem Kind vom 6. bis zum 18. Lebensjahr monatlich 10 Euro auf ein Altersvorsorgedepot. Daraus könnten bis zum Renteneintritt rund 53.000 Euro werden. Die Eltern können zum Depot Geld beisteuern und so die Summe erhöhen. In der Doktortiteldebatte um den Thüringer Ministerpräsidenten Mario Vogt kommt eine späte Reaktion von der BSW-Abgeordneten Anke Wirsing. Sie findet, ein freiwilliger Rücktritt Mario Vogts wäre ein positives Zeichen. Gestern war bekannt geworden, dass die TU Chemnitz den Einspruch Mario Vogts zur Aberkennung seines Doktortitels abgelehnt hatte. Sein Anwalt will nun Klage einreichen. Ein juristisches Verfahren dürfe die Landesregierung nicht im Handeln lähmen. Eine monatelange Hängepartie würde das Land nicht überstehen, sagt Wirsing. Nach 9

Zahlen sind bei dem schweren Erdbeben im Westen Kolumbiens mindestens 181 Menschen getötet worden. Mehr als 2500 Personen wurden verletzt, teilt die Regierung mit. Viele Menschen werden noch vermisst. Aber es gibt auch hoffnungsvolle Berichte. Retter konnten aus einem eingestürzten Haus ein Baby und dessen Vater lebend bergen. Und bei den Leichtathletik-Europameisterschaften in Birmingham ist ein Uraltrekord des DDR-Athleten Olaf Bayer über 800 Meter geknackt worden.

0: Hundertstel schneller als Bayer bei seinem EM-Triumph in Prag 1978. Und jetzt die Thüringen-Reporter aus eurer Region.
1: Für Südthüringen, Cornelia Schiedlow.
2: Guten Tag. Aus Grünabfall wird Energie. Diese Idee hat heute in Ortruf Premiere. Dort ist eine ganz besondere Kompostieranlage an den Start gegangen und die soll richtig was bringen. Die Stadt weiht sie heute Nachmittag ein. Die intelligente Kompostieranlage bei der Stadtwirtschaft in der Suhler Straße, Leonie Straßburger.
3: Das Besondere, dort wird nicht nur Grün- und Gehölzschnitt kompostiert, sondern die Wärme, die beim Verrotten entsteht, wird auch gleich weiter genutzt, und zwar für eine Wärmepumpe. Das heißt konkret, Ortruf spart damit richtig viel Gas. Rund 85% des bisherigen Verbrauchs sollen wegfallen. Außerdem werden weniger Treibhausgase in die Luft geblasen. Dafür müssen dort jährlich rund 1400 Kubikmeter Grün- und Gehölzschnitt verarbeitet werden. Das Material kommt direkt aus Ortruf und Umgebung ohne weitere Transporte. Der Kompost kann später wieder auf städtischen Grünflächen eingesetzt werden.
2: Die Stadt spricht von einem Modellprojekt, nicht nur für Thüringen, sondern auch darüber hinaus. Ganz billig war das nicht. Die Anlage kostet rund 655.000 Euro. Ein großer Teil davon kommt aus Fördermitteln vom Land.
4: Euch einen schönen Mittwoch mit Antenne Thüringen und jetzt mit dem aktuellen Wetterbericht. Der lässt sich eigentlich nur mit einem Wort zusammenfassen und das ist Sommer pur. Nee, das sind zwei Wörter. Entschuldigung. Wir gucken jetzt aufs Thermometer zusammen. Kalbsried mit 26 Grad dabei, Hohenleuben mit 24 Grad dabei und in Rosa ganze 27 Grad. Also Sonne, Sonne, Sonne ohne Ende. Dazu trocken, auch in der Nacht. Da kein Wölkchen am Himmel, genauso trocken. Also beste Bedingungen, wer jetzt Sternschnuppen gucken sollte oder jetzt die Sonnenfinsternis angucken möchte, richtig, richtig gut. Es wird halt nur frisch, das heißt, wer abends oder nachts unterwegs ist, eigentlich eher gesagt nachts, 7 bis 14 Grad erwarten euch da. Und morgen heizt sich das dann aber wieder auf. Der Donnerstag ist mit 28 bis 33 Grad am Start und wieder ohne Sonne, oder nee, mit Sonne und ohne Regen. So ein Durcheinander, Entschuldigung. Gleich 5 Minuten nach 3:30. Antenne Thüringen, der schnellste Verkehrsservice für euch. A4 Richtung Frankfurt macht hier weiterhin Probleme. Wir gucken auf die Strecke zwischen Rüdersdorf und Hermsdorf Ost. Hier wegen Bergungsarbeiten nach einem Unfall immer noch nur die linke Spur frei. Es kommt hier zu Stau. Dementsprechend auf der A4 Richtung Frankfurt zwischen Stadtroder und Bucher. 8 Kilometer Stau, aktueller Zeitverlust liegt bei 34 Minuten. Auf der A4 Richtung Frankfurt zwischen dem Hermsdorfer Kreuz und der Ausfahrt Stadtroder. Hier liegt eine Leitbarke auf der Fahrbahn. Vorsicht! Und noch auf der A4 Richtung Frankfurt zwischen Erfurt West und dem Kreuz Erfurt. Behinderungen durch ein kaputtes Auto. Wichtig für die B7, Linderbach. In der Weimarischen Straße ist sie gerade gesperrt nach einem Unfall. Und im Wartburgkreis zwischen Karmbachsmühle und Springen. Hier kommt es auch zu Behinderungen nach einem Unfall. Und zu den Blitzern? Weiterhin nur 2 Stück bekannt. In Gotha in der Fichtestraße statt einwärts, da gleich nach der Bahnunterführung. Und in Weimar an der Ackerwand statt einwärts der Blitzer. Wenn ihr noch mehr gesehen habt, für euch ist dann die Nummer für alles, WhatsApp-Verkehr und mehr. 0800 3x5 2550. Danke euch und eine gute Fahrt.
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0: Asylum, Runaway Train, läuft hier um 15.42 Uhr auf Antenne Thüringen. Ich bin Elena und ich wünsche euch einen schönen Mittwoch. Am besten guten Feierabend oder den Weg dahin mit Antenne Thüringen.
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Blinding Lights, The Weeknd, gerade auf Antenne Thüringen. Elena hier für euch, hallo zusammen. Und das Weeknd kommt ja auch schon immer näher, was bedeutet, unsere Wochenendredaktion arbeitet für euch auf Hochtouren, um die besten Tipps für euch rauszusuchen, was ihr so dieses Wochenende in Thüringen machen könnt. Ein Vorschlag wäre da, Thüringer Weinfest in Bad Sulza. Das ganze Wochenende lang geht das. Bestes Wetter bis in den Abend, das kann ich euch jetzt schon versprechen. Und sonst, wo soll ich da anfangen? Es gibt Familienangebote. Auf dem Markt könnt ihr rumschlendern ohne Ende, ganz viel Musik natürlich. Und das Ganze bei einem schönen Gläschen Vino. Entweder kalt oder ein bisschen normal temperiert, je nachdem. Und das zieht sich alles über einen Marktplatz, einen Kurpark und das Gradierwerk ist ja Kurstadt oder Kurort. Also guckt vorbei, Thüringer Weinfest in Bad Sulza dieses Wochenende und mehr handverlesene Wochenendtipps gibt's jetzt schon auf antennethüringen.de.

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2: Für Studierende steigt im nächsten Jahr das BAföG. So hat es das Bundeskabinett heute beschlossen. Und mehr dazu gibt es jetzt in den Nachrichten um kurz nach 4.
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4: Guten Tag. BAföG-Empfänger sollen im nächsten Jahr mehr Geld bekommen. Das Bundeskabinett in Berlin hat eine entsprechende Reform der Ausbildungsfinanzierung auf den Weg gebracht. Der Gesetzentwurf soll im Herbst im Bundestag und im Bundesrat beraten und dann verabschiedet werden.
5: Der sogenannte BAföG-Grundbedarf für Studierende wird in zwei Schritten angehoben. Zum Wintersemester 2027/28 auf

0: über 500 Euro, dann zum darauffolgenden Sommersemester auf 560 Euro. Auch das Schüler-BAföG steigt. Ebenso die Wohnkostenpauschale. Das betrifft Studierende, die nicht mehr bei den Eltern wohnen. Nächstes Sommersemester gibt es 60 Euro mehr. Eigentlich sollte sie schon zum nächsten Semester steigen. Aber die Koalition konnte sich nicht auf eine Finanzierung einigen. Gerade junge Menschen leiden derzeit besonders unter den hohen Mieten. Tine Klimach, Antenne Thüringen, Berlin.
1: Das Bundeskabinett hat eine Reform für die Nachrichtendienste beschlossen. Verfassungsschutz und Bundesnachrichtendienst sollen deutlich mehr Befugnisse bekommen. Hintergrund ist die wachsende hybride Bedrohung aus dem Ausland. Anders als bisher ist vorgesehen, dass die Dienste in klar definierten Fällen selbst operativ eingreifen können. Beispielsweise sich in Computer von Gegnern hacken oder in Wohnungen eindringen, um dort Sprengsätze unschädlich zu machen. Wir entwickeln unsere Nachrichtendienste hin zu echten Geheimdiensten, sagte Bundesinnenminister Alexander Dobrindt. Eigentlich hatten sich die Koalitionspartner bei den Querelen um die Doktorarbeit von Mario Vogt hinter den Ministerpräsidenten gestellt. Nun kommt aber doch eine späte Reaktion aus dem Thüringer BSW, die durchaus einen Rücktritt von Vogt begrüßen würde. Das fordert die AfD schon seit Monaten.
2: Die BSW-Abgeordnete Anke Wirsing erklärte, sie würde angesichts der Aberkennung des Doktortitels einen Rücktritt von Vogt als positives Zeichen werten. Sie betonte dabei, dass wissenschaftliche Redlichkeit, Ehrlichkeit und Integrität hohe Güter seien, besonders für Menschen in herausgehobenen öffentlichen Spitzenämtern. Sie erwarte von Vogt nun volle Transparenz, so Wirsing. Die juristischen Auseinandersetzungen dürften nicht dazu führen, dass die Handlungsfähigkeit der Landesregierung gelähmt werde. Wie gestern bekannt wurde, hatte die TU Chemnitz Vogts Widerspruch gegen den Entzug seines Doktortitels abgewiesen. Der Ministerpräsident will deshalb nun vor Gericht ziehen. Bastian Diel, Antenne Thüringen, Nachrichtenredaktion.
1: Spotify will den Vormarsch von KI-Musik in seinem Dienst stoppen. In Zukunft werden Profile von Interpreten gekennzeichnet, die mit KI erschaffen wurden. Auch sollen ab September alle KI-generierten Künstler, sogenannte AI-Personas, systematisch aus dem Empfehlungsalgorithmus entfernt werden. Die synthetische Musik bleibt zwar auf der Plattform, erreicht das Publikum aber nur noch dann, wenn Nutzer dem KI-Profil explizit folgen oder gezielt danach suchen. Spotify betont, dass sich die Maßnahmen nur auf die Künstler selbst beziehen, nicht auf die Art und Weise, wie menschliche Musiker ihre Werke erschaffen. Ein menschlicher Artist wird nicht automatisch zur AI-Persona, nur weil KI als kreatives Werkzeug zum Einsatz kommt.
3: Das sind ja mal gute Nachrichten. Dankeschön, Jan. Und hier ist jetzt Antenne Thüringen mit dem aktuellen Wetter. Das sind wirklich heute Top-Bedingungen für alle Himmelbeobachter. Aber erstmal gucken wir auf die Temperaturen aktuell. Wir haben in Schönberg 26 Grad, Weimar hier aktuell 27 Grad und in Ruhla 25 Grad. Es bleibt auch heute trocken und klar, auch in der Nacht. Nur da kühlt es runter bis in die 7 bis 14 Grad. Fast schon frisch eigentlich für einen Augusttag. Und der Donnerstag wird dann aber wieder heiß. Die Temperaturen steigen 28 bis 33 Grad und dazu wieder Sonne ohne Ende und kein Regen in Sicht.
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3: Es ist 5 nach 4, Antenne Thüringen, der schnellste Verkehrsservice für euch. A4 Richtung Frankfurt. Zwischen Rüdersdorf und Hermsdorf Ost. Hier weiterhin wegen Bergungsarbeiten nach einem Unfall nur die linke Spur frei. Dementsprechend staut es sich. Und da auf der A4 Richtung Frankfurt zwischen Stadtroda und Bucher 7 Kilometer Stau. Aktueller Zeitverlust liegt bei 29 Minuten. Noch auf der A4 Richtung Frankfurt zwischen Hermsdorfer Kreuz und der Ausfahrt Stadtroda. Vorsicht, es liegt eine Leitbarke auf der Fahrbahn. Und nur noch die A4 Richtung Frankfurt, Richtung Dresden, Entschuldigung. In der Abfahrt Gotha, Achtung, es steht ein kaputtes Fahrzeug in der Kurve. Und zu den Blitzern. Da haben uns Jonas und Micha zwei neue gemeldet. Dankeschön dafür. B84 in Förtha wird hier beidseitig geblitzt. Und auf der B281 Schmiedefeld Richtung Saalfeld, wo nur 50 erlaubt sind. Und wenn ihr noch mehr habt für uns, sagt Bescheid unter der Nummer für alles, WhatsApp-Verkehr und mehr. 0800 3x5 2550. Gute Fahrt.
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3: 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Schönen Feierabend oder den Weg dahin. Hallo zusammen. Das ist so eine Szene, die da war, da guckst du zweimal hin. Rathaus Stadtroda und davor stehen 10 Motorradfahrer mit ihren Bikes. Gestern Nachmittag so passiert. Alle dachten sich erstmal, was war denn da los? Polizei wurde sogar vorsichtshalber informiert. Und dann aber kurz später darauf die Auflösung. Entwarnung, das war keine Aktion, das war eine Hochzeitsgesellschaft. Ein Motorradclub hat einem von ihren Leuten einfach die Standes

0: Angel Eyes aus dies um 16.12 Uhr. Ihr hört hier Elena auf Antenne Thüringen. Hi zusammen, schönen Nachmittag. Und in den letzten 2 Ferienwochen, da gibt es nur 2 kleine Zauberwörtchen, die ihr euch merken müsst.
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0: Thüringen entdecken. Die 2 magischen Worte verschaffen euch und eurer Familie freien Eintritt in alle möglichen Thüringer Attraktionen. Wie heute zum Beispiel in den Märchenwald in Saalburg. Ey, verzaubernd war es auf jeden Fall. Und wir waren ja aber längst nicht überall, ne? 2 Tage haben wir noch vor uns. Deshalb morgen geht's weiter. 7:50 verraten wir euch, wo es hingeht. Heißt Radio an und danach ab zum Ferienfun.
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0: Pink Runaway läuft hier auf Antenne Thüringen um 16.22 Uhr. Euch einen schönen Feierabend.
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0: Avicii, Hey Brother, hier auf Antenne Thüringen. Wir haben es jetzt 16:30.
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2: Guten Tag. Die Bedrohungen aus dem Ausland nehmen zu. Deshalb sollen BND und Verfassungsschutz deutlich mehr Befugnisse bekommen, um erfolgreicher arbeiten zu können. Das Bundeskabinett hat heute eine Reform der Nachrichtendienste beschlossen. Erstmals wird dabei möglich, dass die Dienste in definierten Fällen selbst operativ vorgehen können. Beispielsweise können sich dann Mitarbeiter in den Laptop vom Gegner hacken oder in eine Wohnung eindringen, um hier Sprengstoff gegen harmloses Pulver auszutauschen. BAföG-Empfänger sollen im nächsten Jahr mehr Geld bekommen. Das Bundeskabinett in Berlin hat eine entsprechende Reform der Ausbildungsfinanzierung auf den Weg gebracht. Der BAföG-Grundbedarf für Studierende wird in zwei Schritten angehoben. Zum Wintersemester 2027/28 auf über 500 Euro, dann zum darauffolgenden Sommersemester auf 560 Euro. Steigen soll auch das Schüler-BAföG und die Wohnkostenpauschale für die, die nicht mehr bei den Eltern wohnen. Nächstes Sommersemester gibt es 60 Euro mehr. Auf der Bahnstrecke zwischen Ilmenau und Plaue ist ein Regionalzug mit etwas zusammengestoßen, was üblicherweise nicht im Gleisbett liegt. Ein Tresor. Der Lokführer versuchte noch zu bremsen, aber erfolglos. Die 20 Fahrgäste im Zug blieben unverletzt, aber die Lok wurde erheblich beschädigt. Schadenshöhe ca. 50.000 Euro. Die Feuerwehr musste ausgetretenen Diesel binden. Wem der Tresor gehört, ist noch unklar. Und jetzt die Thüringen-Reporter aus eurer Region.
1: Für Südthüringen Cornelia Schiedloh.
3: Guten Tag. Ab diesem Samstag gilt auch im Landkreis Schmalkalden-Meiningen ein Wasserentnahmeverbot. Das teilt das Landratsamt mit. Grund ist die anhaltende Niedrigwassersituation.

0: erste Thüringer und Anlagenleiter für 1300 Milchkühe in Veitsdorf.
1: Schönen Mittwoch euch. Hier ist das Wetter auf Antenne Thüringen. Motto ungefähr so: heute angenehm, morgen schon viel, viel heißer. Heißer meine ich. Auf den Thermometer haben wir gerade in Topstedt 27 Grad, Orlamünde meldet 26 Grad und in Empfertshausen 25 Grad. Dazu kaum Wolken, wirklich sehr, sehr wenig da auf dem Himmel. Nur Sonne, die Nacht wird dazu auch noch sternenklar und fast frisch eigentlich. 7 bis 14 Grad heißt Fenster aufmachen als Vorbereitung für morgen, weil da wird es wieder heiß mit 28 bis 33 Grad. Sonnenschein pur ohne Regen erwarten uns da. Und der Freitag, auf den gucken wir auch nochmal, der wird sogar nochmal heißer. Bis zu 36 Grad. 4 Minuten nach 4:30 ist es Antenne Thüringen, der schnellste Verkehrsservice. Einiges von der A4, eigentlich fast nur Meldung von der A4, die macht heute Probleme, vor allem Richtung Frankfurt. Zwischen Rüdersdorf und Hermsdorf Ost, wegen Bergungsarbeiten nach einem Unfall, ist hier nur die linke Spur weiterhin frei. Es kommt zu Stau. Und da auf der A4 Richtung Frankfurt, zwischen Stadtroda und Bucher, 5 Kilometer Stau. Aktueller Zeitverlust liegt bei 26 Minuten. A4 Richtung Frankfurt nochmal, zwischen Gera-Leumnitz und Gera-Langenberg. Vorsicht, hier sind Rehe auf der Fahrbahn unterwegs. Och Gottchen. Wir gehen auf die Gegenrichtung, A4 Richtung Dresden. Die Abfahrt Gotha, hier aktuell ein kaputtes Fahrzeug in der Kurve. Vorsicht. Und auf der A4 Richtung Dresden, zwischen Jena Zentrum und Stadtroda, ein kaputter LKW, der hier in einer Baustelle steht, hat uns Jürgen gemeldet. Dankeschön dafür. Heißt für euch, bitte aufpassen. Und zu den Blitzern, da gerade aktuell nur einer aktiv auf der B84 in Förther, blitzt der beidseitig. Wenn was fehlt, Staus, Verkehrsmeldung, Blitzer, jederzeit rüber zu uns an den 0800 3x5 2550. Danke euch und eine gute und sichere Fahrt.
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Sky and Sand. Super entspannter Track, der aber irgendwann auch auf jeder Party-Playlist fürs Wochenende gespielt wird. Von den Gebrüder Kalkbrenner kriegt ihr hier auf Antenne Thüringen. Elena ist für euch am Start. Hi zusammen. 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

9 vor 5 ist es. Hier läuft noch ICU Pego. Gleich gibt's Rockset für euch auf Antenne Thüringen. Elena ist für euch am Start. Ganz Thüringen richtet heute Abend den Blick nach oben zur Sonnenfinsternis. Und ich sag euch in einer Minute, was ihr machen und was ihr dabei lieber lassen solltet. Das mit der richtigen Brille. Ist ja klar, ne? Aber jede Brille bringt nix, wenn ihr einfach nur vom Balkon aus irgendwo hingucken wollt oder aus dem Fenster. Deshalb, wo ihr seid, super duper wichtig. Hauptsache der Blick Richtung Westen, ne? Da wo die Sonne untergeht. Da könnt ihr ab 19 Uhr ungefähr das Spektakel beobachten. Ist ja schon bald soweit. Und im besten Fall seid ihr auf irgendeiner Erhöhung, also Berg, Aussichtsturm oder eben der Balkon, wenn ihr wirklich eine freie Sicht habt. Wichtig dabei, nicht durchs Handy gucken, ne? Oder mit dem Handy oder sowas mitfilmen. Da frittiert ihr euch die Sensoren von der Kamera. Vor allem, wenn ihr mit der Kamera reinzoomen solltet, danach ist futsch die Technik. Deshalb lieber dann Solarfilter davor packen, dann habt ihr auch richtig schöne Aufnahmen. Und kümmert euch lieber ums Handy dann, also um euer Haustier. Die brauchen keinen Augenschutz, die starren nicht so wie wir Menschen einfach so grundlos in die Sonne ganz lange. Also, kurz zusammengefasst, Blick Richtung Westen, am besten erhöht, Handy und Kamera nur mit Solarfilter mitlaufen lassen und Haustiere in Ruhe lassen. Damit seid ihr fit, habt ihr dann auf Antenne Thüringen gehört, wie ihr am besten für die Sonnenfinsternis vorbereitet seid. Und in etwas mehr als 2 Stunden geht's los. Und hier geht's los mit Rockset.

0: Gracie Abrams, that's so true. Euch einen schönen Nachmittag. Nächste Woche geht die Schule in Thüringen wieder los. Wie sieht's aus? Gibt's genug Lehrer? Das Bildungsministerium hat heute mal einen Überblick gegeben. Und mehr dazu gibt's jetzt in den Nachrichten. Wir haben es gleich 17 Uhr.
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2: Guten Tag. Zum Schulstart nächste Woche meldet das Thüringer Bildungsministerium erste Fortschritte beim Kampf gegen den Lehrermangel. So wurden mehr Lehrerinnen und Lehrer eingestellt, als im vergangenen Schuljahr abgegangen sind. Zum Start des neuen Schuljahres sind es rund 1.350. Allerdings sind weiterhin rund 450 Stellen unbesetzt, so die Daten aus dem Stellenportal. Bildungsminister Tischner sagte:
3: Wir wollen mehr Menschen für den Lehrerberuf gewinnen. Deswegen haben wir die Sonderzuschläge für die Lehramtsanwärter eingeführt, insbesondere in Bedarfsregionen und in Mangelfächern, bis zu 70%, was Lehramtsanwärter hier mehr erhalten können. Wir haben die Bewerbercoaches an jedem Schulamt eingeführt. Wir haben die Einstellungsverfahren beschleunigt. Bin da wirklich auch den Schulämtern dankbar, die mit viel Kraft und Energie die Einstellungsverfahren gestalten. Und wir haben die Lehrergewinnungskampagne neu ausgerichtet.
2: BAföG-Empfänger sollen im nächsten Jahr mehr Geld bekommen. Das Bundeskabinett in Berlin hat eine entsprechende Reform der Ausbildungsfinanzierung auf den Weg gebracht. Der Gesetzentwurf soll im Herbst im Bundestag und Bundesrat beraten und dann verabschiedet werden. Der BAföG-Grundbedarf für Studierende wird in zwei Schritten angehoben. Zum Wintersemester 2027/28 auf über 500 Euro, dann zum darauffolgenden Sommersemester auf 560 Euro. Steigen soll auch das Schüler-BAföG und die Wohnkostenpauschale für die, die nicht mehr bei den Eltern wohnen. Nächstes Sommersemester gibt es 60 Euro mehr. Die Schere zwischen Politik und den Bürgern in Deutschland geht immer weiter auseinander. Im aktuellen Trendbarometer von RTL und NTV sagten 84% der Befragten, dass sie sich von allen Parteien im Stich gelassen fühlen. Und auch das Ansehen von Bundeskanzler Friedrich Merz sinkt laut der Forsa-Umfrage weiter. Dabei bekommt der Kanzler Negativpunkte auch aus den eigenen Reihen.
4: Die Stimmung im Land ist schlecht wie lange nicht und das ausgerechnet vor den drei wichtigen Landtagswahlen im September. Gerade mal 12% finden, dass sich die Parteien um die wirklichen Probleme der Menschen im Land kümmern. Am schlechtesten schneidet dabei die AfD ab, aber auch das Vertrauen in die Union und in die SPD ist gering. Mit der Arbeit des Bundeskanzlers sind gerade mal 13% zufrieden. Selbst bei Wählern der Union sagt mehr als die Hälfte, dass Friedrich Merz derzeit keinen guten Job macht. Diana Kramer, Antenne Thüringen, Nachrichtenredaktion.
2: Der Countdown läuft. Heute Abend gibt es eine Sonnenfinsternis. Bei uns in Deutschland wird die nur partiell zu sehen sein. Eine schmale Sichel der Sonne bleibt. Das Spektakel beginnt gegen 19 Uhr. Guckt aber bitte nicht mit bloßem Auge in die Sonne. Nutzt dafür die Spezialbrillen. Einfache Sonnenbrillen reichen nicht aus. In Spanien freuen sich die Menschen und tausende Touristen auf eine totale Sonnenfinsternis. Wieder mal eine seit mehr als 100 Jahren. Das wird dort ein riesiges Spektakel.
5: Die Sonnenfinsternis ist eine logistische Herausforderung. Laut spanischer Verkehrsbehörde werden zwischen 400.000 und 1,5 Millionen zusätzlicher Autos unterwegs sein. Über 33.000 Polizisten sind im Einsatz. Behörden empfehlen, das Spektakel von ausgewiesenen Beobachtungspunkten aus zu verfolgen. Auf der Urlaubsinsel Mallorca sind dafür 9 Zonen ausgewiesen, darunter auch die Playa de Palma. Wegen der Hitze und der Trockenheit herrscht in ganz Spanien extrem hohe Waldbrandgefahr. Feuerwehr und Sicherheitskräfte sind in Alarmbereitschaft. Julia Macher, Barcelona.
0: Dankeschön an die News. Wir gucken jetzt hier gemeinsam aufs Wetter bei Antenne Thüringen und erstmal auf die Temperaturen. In Sondershausen 26 Grad, Altenburg meldet 27 Grad und im Rhönblick, da hat es sich ziemlich aufgeheizt, 28 Grad haben wir. Und dazu auf dem Wetterbericht Sonne, ganz viel Sonne und nochmal Sonne eigentlich. Es bleibt auch

0: Dazu trocken, auch in der Nacht, da kein Wölkchen in Sicht. Beste Bedingung für die Sonnenfinsternis oder eben Sternschnuppen gucken. Und wichtig nur, heute Nacht wird es fast schon frisch da draußen. 7 bis 14 Grad auf dem Thermometer. Aber morgen heizt es sich wieder auf am Donnerstag. 28 bis 33 Grad und weiterhin Sonne und kein Regen.
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0: Gleich 4 Minuten nach 5, Antenne Thüringen, der schnellste Verkehrsservice. Es hat sich ein bisschen was aufgelöst, gerade auf den Straßen Richtung Feierabend. Wir gucken trotzdem mal auf die A4 Richtung Frankfurt. Zwischen Rüdersdorf und Hermsdorf Ost, wegen Bergungsarbeiten hier nach dem Unfall weiterhin nur die linke Spur frei. Es kommt zu Stau. Und auf der A4 Richtung Frankfurt zwischen Jena Zentrum und Jena Göschwitz im Lobdeburg-Tunnel, Vorsicht, es steht ein kaputter LKW auf der rechten Spur aktuell. Außerdem kaputter LKW auf der A4 Richtung Dresden, das Ganze zwischen Jena Zentrum und Stadtroda, der kaputte LKW hier in einer Baustelle, Vorsicht. Und zu den Blitzern, aktuell nur einer bekannt, der steht auf der B84 in Förtha und blitzt beidseitig. Wenn was fehlt, sag Bescheid unter der Nummer für alles, WhatsApp-Verkehr und mehr, 0800 3x die 5 25 50. Danke euch und eine gute Fahrt.
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0: Ja, Grüßli Müsli in eurem Feierabend. 2 Stunden, dann geht's los mit der Sonnenfinsternis. Und Anja lädt noch spontan ein in Benzhausen bei Zellermelis. Und zwar gemeinsam Sonnenfinsternis gucken. 18 Uhr, also in einer knappen Stunde geht's schon los bei denen. Treffpunkt ist am Norma-Parkplatz, schreibt sie. Und dann gibt's eine gemütliche Wanderung durch den Wald zum Geisenhimmel. Da gibt's einen kleinen Ausschank und eben Naturspektakel am Himmel. Also Benzhausen feiert auch die Sonnenfinsternis. Danke Anja fürs Melden. Und wenn ihr noch was habt, irgendwann eine spontane Aktion, die heute bei euch im Ort geht, 0800 3x die 5 zur 550, WhatsApp an Antenne Thüringen. Und jetzt gibt's hier die neueste von Olivia Rodrigo. Drop Dead ist das. Es ist 17.05 Uhr. Euch einen schönen Feierabend.

0: perfekte Welle auf Antenne Thüringen und ich wünsche euch eine grüne Welle, wenn ihr gerade unterwegs seid im Auto. Hi zusammen, ich bin Elena und wünsche euch einen schönen Feierabend.
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0: AntenneThüringen.de, da gibt's die Achtung Kinderplakate für Thüringen. Damit auch alles wieder schön sicher wird für die Kids zum Schulanfang nächste Woche. Und da hat sich auch Katrin aus Apolda gemeldet. Sie arbeitet in einer Kinder- und Jugendeinrichtung und neben Plakaten trainieren sie auch schon fleißig mit den Kleinen, wie du dich im Straßenverkehr richtig verhältst.
2: Die Kollegen trainieren und üben den gemeinsamen Schulweg mit den Kindern. Sie begleiten den zum Beispiel so an unübersichtlichen Stellen, wenn die Fahrbahn überquert werden muss. Und ja, die zeigen dann auch Gefahrenquellen. Bei uns ist in unmittelbarer Nähe auch die Feuerwehr. Da ist es immer mal sehr interessant, wenn die ausrückt. Also, da muss man schon dann wieder sehr konzentriert gucken in Richtung Schulweg und Sicherheit.
0: Ja, das stimmt. Also ich meine, und es ist ja auch gut, dass ihr das mit den Kindern übt und trainiert, ne? Aber trotzdem, Ich glaube, für die Autofahrer unglaublich wichtig, so ein Plakat dazu.

0: sehen, weil ich meine, die Kinder können so gut es geht auf sich selbst aufpassen, aber als Autofahrer bist du auch in der Verantwortung, ne?
1: Genau so ist das und deshalb wollen wir die Plakate gern wieder aufhängen.
0: Du meintest ja auch schon bei euch, ihr habt eine Feuerwehr in der Nähe, aber sonst um die Einrichtung rum. Wie sieht's da mit der Verkehrslage aus für die Kids?
1: Ja, das ist schon eine gut befahrene Straße. Wir haben ja mehrere Standorte. Hier in unserem Stammhaus ist es schon eine gut befahrene Straße. Da muss man schon sehr schauen, bevor man die überqueren kann.
0: Richtig, richtig gute Nachrichten. Die Plakate sind dann zu euch auf dem Weg.
1: Das klingt nach einem guten Plan. Ab Montag ist unser Hausmeister aus dem Urlaub zurück und die werden auf jeden Fall gut platziert sein.
0: Sehr schön. Hat er gleich mal eine Priorität 1 Aufgabe, ne?
1: Genau so ist das. Vielen Dank.
0: Sehr gern. Und wer auch noch Poster braucht für seinen Ort, antennethüringen.de, gibt uns da Bescheid und dann kriegt er sie, damit auch euer Ort sicher für die Kleinen ist. Und jetzt hier für euch beim Antenne Thüringen Nachmittag, Clock Clock, Love You Again. Wir haben es 17:14 Uhr.

0: Kelly Clarkson, Heartbeat Song auf Antenne Thüringen, so als kleiner Motivationsschub für die, die noch durch die Spätschicht müssen. Antenne Thüringen ist da und begleitet euch. Es ist jetzt 17.23 Uhr.
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0: Euch einen schönen Feierabend. Es ist jetzt 5:30.
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2: Guten Tag. Thüringen hebt vorübergehend das Sonntagfahrverbot für alle Lkw auf. Der Grund sind die niedrigen Pegelstände in den großen deutschen Flüssen. Dadurch werden immer mehr Güter vom Binnenschiff auf den Lkw verladen. Gelten soll die Regel vorerst bis zum 31. August, heißt es aus dem Verkehrsministerium. Die Thüringer Grünen lehnen das ab. Sie fordern eine Einzelfallentscheidung für Thüringer Unternehmen. Kritik kommt auch von der Linke. Sie verweist auf den Wegfall von Erholungszeit und auf die Mehrarbeit der Beschäftigten. Kinder sollen künftig Geld vom Staat bekommen, um Vermögen fürs Alter aufzubauen. Das Bundeskabinett hat heute den Gesetzentwurf von Finanzminister Lars Klingbeil zur sogenannten Frühstartrente beschlossen. Der Bund zahlt jedem Kind vom 6. bis zum 18. Lebensjahr monatlich 10 Euro auf ein Altersvorsorgedepot. Daraus könnten bis zum Renteneintritt rund 53.000 Euro werden. Die Eltern können zum Depot Gelder beisteuern und so die Summe erhöhen. Nach neuen Erkenntnissen sind bei dem schweren Erdbeben im Westen Kolumbiens mindestens 181 Menschen gestorben. Mehr als 2.500 Personen wurden verletzt, sagt die Regierung. Viele Menschen werden noch vermisst. Aber es gibt auch Hoffnung. Retter konnten aus einem eingestürzten Haus ein Baby und dessen Vater lebend bergen. Und? In Thüringen wagen wieder mehr Menschen den Schritt in die Selbstständigkeit. Nach einer Flaute im vergangenen Jahr sind in der ersten Jahreshälfte die Gewerbeanmeldungen um 10% auf rund 6.800 gestiegen. Gleichzeitig ist die Zahl der Gewerbeabmeldungen um 5% auf 5.600 gesunken. Und jetzt die Thüringen-Reporter aus eurer Region.
1: Für Südthüringen Cornelia Schiedlow.
3: Guten Tag. Aus Grünabfall wird Energie. Diese Idee hat heute in Ortruf Premiere. Dort ist eine ganz besondere Kompostieranlage an den Start gegangen und die soll richtig was bringen. Die Stadt hat sie heute Nachmittag eingeweiht. Die intelligente Kompostieranlage bei der Stadtwirtschaft in der Suhler Straße, Leonie Straßburger.
4: Das Besondere, dort wird nicht nur Grün- und Gehölzeschnitt kompostiert, sondern die Wärme, die beim Verrotten entsteht, wird auch gleich weiter genutzt, und zwar für eine Wärmepumpe. Das heißt konkret, Ortruf spart damit richtig viel Gas, rund 85% des bisherigen Verbrauchs sollen wegfallen. Außerdem werden weniger Treibhausgase in die Luft geblasen, dafür müssen

0: dort jährlich rund 1400 Kubikmeter Grün- und Gehölzschnitt verarbeitet werden. Das Material kommt direkt aus Ohrdruf und Umgebung ohne weitere Transporte. Der Kompost kann später wieder auf städtischen Grünflächen eingesetzt werden.
1: Die Stadt spricht von einem Modellprojekt, nicht nur für Thüringen, sondern auch darüber hinaus. Ganz billig war das nicht. Die Anlage kostet rund 655.000 Euro. Ein großer Teil davon kommt aus Fördermitteln vom Land.
2: Und jetzt gucken wir hier aufs Wetter bei

0: Gucken wir uns die Temperaturen an. In Dingelstedt weiterhin 26 Grad. Gotha toppt das Ganze mit 27 Grad und Kottenhain mit 25 Grad am Start. Es bleibt heute trocken und klar, auch heute Nacht. Es ist wirklich ein sternklarer Himmel, heißt, ihr könnt die Sternschnuppen angucken, aber auch gleich richtig gute Sicht durch die Sonnenfinsternis. Nur wie gesagt, heute Nacht, Vorsicht, es könnte kühl werden. 7 bis 14 Grad auf dem Thermometer, kühlt gut runter, aber der Donnerstag, der heizt dann auch wieder ein. Sonne ohne Ende haben wir da mit 28 bis 33 Grad. 4 Minuten nach 5:30 ist es jetzt. Antenne Thüringen, der schnellste Verkehrsservice. A4 Richtung Frankfurt, 2 Meldungen. Einmal zwischen Rüdersdorf und Hermsdorf Ost, weiterhin wegen Bergungsarbeiten nach einem Unfall. Nur die linke Spur frei, es kommt hier weiterhin zu Stau. Und die A4 Richtung Frankfurt, wichtig, zwischen Jena Zentrum und Jena Göschwitz im Lubdeburg-Tunnel, Vorsicht, da steht ein kaputter LKW auf der rechten Spur. Teilweise haben uns Hörerinnen und Hörer gemeldet, dass der nicht beleuchtet ist. Heißt, macht da wirklich vorsichtig im Lubdeburg-Tunnel, ein kaputter LKW auf der rechten Spur. Und die A4 Richtung Dresden, zwischen Jena Zentrum und Stadtroda, auch hier ein kaputter LKW, nur das Ganze in einer Baustelle, trotzdem aufpassen. Und jetzt zu den Blitzern. Christian hat uns einen frischen gemeldet, Dankeschön dafür. Der steht in Gera in der Berliner Straße und blitzt stadteinwärts. Und dann auch noch auf der B84 in Förtha ein Blitzer, der beidseitig blitzt. Wenn ihr noch mehr gesehen habt, sagt Bescheid unter unserer Nummer für alles, WhatsApp-Verkehr und mehr. 0800 3x5 2550. Danke und eine gute Fahrt.
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0: für einen entspannten Feierabend. Ed Sheeran, Martin Garrix, Repeated. Auf Antenne Thüringen, Elena hier für euch. Hallo zusammen. Das sind gerade zwei Festivalwelten, die innerhalb von 24 Stunden aufeinander knallen. Heute startet das Woodstock Forever Festival bei Eisfeld, geht dann bis Sonntag und hat sogar einen Familienbereich. Wow. Und morgen dann startet schon die Anreise fürs Highfield bei Leipzig. Wird ja vorerst das letzte Highfield überhaupt sein. Wurde ja so angekündigt. Also das wird knallen, da bin ich mir sicher. Wir wünschen aber allen eine gute Anreise und ein schönes Festival. 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

Sunrise Avenue, Heartbreak Century für euch auf Antenne Thüringen. Elena hier, hi. Ist wirklich Herzschmerz und ich fühle da mit euch, ey. Alle, die gern Sonnenfinsternis gucken wollen, aber

nicht können, weil sie beschäftigt sind, auf Arbeit sind oder keine Brille haben, daran scheitert es ja auch schon, geht mir genauso. Ich habe während der Sonnenfinsternis einen Tanzkurs, eine Brille habe ich auch nicht. Deshalb die unter euch, die einen Filter für die Kamera haben, damit die Sensoren nicht schmelzen, während sie aufnehmen, seid doch so lieb, schickt gern Bilder und Videos von der Sonnenfinsternis an die 0800 3x5 2550 WhatsApp an Antenne Thüringen, wo ihr die verbracht habt und wie gesagt die Aufnahmen dazu, dann tut ihr uns allen den Gefallen, damit sie nicht mitkommen. Gucken konnten. Danke und euch einen schönen Abend. Gleich übernimmt die Kollegin Julia Großmann hier.

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0: 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Es ist 18 Uhr. 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
4: Guten Tag. Vor dem Hintergrund der wachsenden Bedrohung Deutschlands aus dem Ausland sollen Verfassungsschutz und Bundesnachrichtendienst deutlich mehr Befugnisse erhalten. Das Bundeskabinett hat heute eine umfassende Reform beschlossen. Vorgesehen ist dabei erstmals für deutsche Nachrichtendienste, dass sie in klar begrenzten Fällen selbst operativ eingreifen können.
5: Bundesinnenminister Dobrindt hatte zuletzt gesagt, dass aus dem Bundesamt für Verfassungsschutz ein echter Geheimdienst werden muss. Und das in etwa so. Ein Nachrichtendienstmitarbeiter soll sich künftig Zugang zu einem anderen Laptop verschaffen können, um an die gespeicherten Daten zu kommen. Es soll auch möglich sein, verschlüsselte Kommunikation mitzulesen. Außerdem soll erlaubt werden, dass Geheimdienstmitarbeiter zum Beispiel in eine Wohnung eindringen können, um etwa Sprengstoff gegen harmloses Pulver auszutauschen. Der Bundestag muss der Reform noch zustimmen. Tine Klimach, Antenne Thüringen, Berlin.
4: Niedrige Wasserstände in den großen deutschen Flüssen zwingen Gütertransporte vom Binnenschiff auf den LKW. Viele Bundesländer haben deshalb das Sonntagsfahrverbot für LKW außer Kraft gesetzt. Thüringen schließt sich an. Die Regelung gelte für alle Transporte zunächst nur bis zum 31. August, sagte eine Sprecherin des Verkehrsministeriums. Thüringen geht sogar weiter als beispielsweise die Bundesländer Berlin und Brandenburg. Dort sind nur LKW-Transporte von Gütern erlaubt, die üblicherweise per Binnenschiff geliefert werden. Die Regelung in Thüringen gilt ab sofort. Ob sie verlängert wird, hängt vom Zustand der Flüsse ab, sagte die Sprecherin. Die Grünen kritisieren diesen Schritt. Sie lehnen die pauschale Freigabe für Sonntagsfahrten für LKW ab. Sie plädieren auf Einzelfallentscheidungen für Thüringer Unternehmen. Nach neuen Zahlen sind bei dem schweren Erdbeben im Westen Kolumbiens mindestens 181 Menschen getötet worden. Mehr als 2500 Personen wurden verletzt, teilt die Regierung mit. Viele Menschen werden noch vermisst. Aber es gibt auch hoffnungsvolle Berichte. Retter konnten aus einem eingestürzten Haus ein Baby und dessen Vater lebend bergen.
6: Es sind Bilder, die um die Welt gehen und die den Menschen im Katastrophengebiet Hoffnung geben. Der Mann befand sich in einem 5-stöckigen Haus, das durch das Beben einstürzte. Die Retter fanden ihn am Montag, Stunden nach dem Erdbeben, unter den Trümmern. Im Arm sein 2 Monate alter Sohn, den er mit seinem Körper schützte und so retten konnte. Beide wurden in ein Krankenhaus gebracht. Ihr Zustand sei stabil, heißt es. Die Mutter gilt noch als vermisst, genauso wie noch mindestens 180 andere Menschen im Bebengebiet. Unermüdlich wird unter eingestürzten Gebäuden weitergesucht. Diana Kramer, Antenne Thüringen, Nachrichtenredaktion.
4: In der Debatte um den aberkannten Doktortitel von Thüringens Ministerpräsident Mario Vogt hatte gestern der Koalitionspartner BSW ihm den Rücken gestärkt. Heute schlägt die Thüringer BSW-Abgeordnete Anke Wirsing andere Töne an. Ein freiwilliger Rücktritt Vogts wäre zu diesem Zeitpunkt ein positives Zeichen, sagte sie. Ohne ein vorschnelles Urteil fällen zu wollen, nehme sie die Feststellung der TU Chemnitz sehr ernst. Jetzt erwarte sie von Vogt Transparenz. Ein juristisches Verfahren dürfe die Landesregierung nicht im Handeln lähmen. Eine Monate lange Hängepartie würde das Land nicht überstehen, so Wirsing. Gestern war bekannt geworden, dass die TU Chemnitz den Einspruch Vogts zur Aberkennung seines Doktortitels abgelehnt hatte. Daraufhin forderte die Thüringer AfD erneut den Rücktritt des Ministerpräsidenten.
7: Ja, bei der letzten großen Sonnenfinsternis vor 27 Jahren, da war der Himmel zum Teil voller Wolken. Das haben wir

0: heute nicht. Heute haben wir Glück, freie Sicht und dazu auch noch ganz angenehm warm. Nachts könnt ihr auch ganz ungestört die Sternschnuppen jagen. Auf bis zu 9 Grad geht's runter, also packt euch gut ein. Und morgen steht dann schon der nächste schöne Sommertag an, kaum Wolken. Und rauf geht's auf bis zu 32 Grad.
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0: 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A4 Richtung Frankfurt, zwischen Hermsdorf Ost und dem Hermsdorfer Kreuz. Die rechte Spur ist hier aufgrund von Bergungsarbeiten gesperrt. A4 Richtung Frankfurt, zwischen Jena Zentrum und Jena Göschwitz. Im Lobdeburg-Tunnel bitte aufpassen, ein kaputter LKW auf der rechten Spur. Und A4 Richtung Dresden, zwischen Jena Zentrum und Stadtroda. Auch hier ein kaputter LKW steht in einer Baustelle. Die Blitzer, A4 am Erfurter Kreuz in Richtung Frankfurt. Wird geblitzt bei 130 und in Gera, Berliner Straße, Stadt einwärts. Wenn ihr noch was seht, hier gibt's eine Nummer für alles. WhatsApp, Verkehr und mehr, das ist die 0800 3x die 5 2550. Gute Fahrt euch!
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0: Ja, der Mittwochabend, alle sind heiß auf die Sonnenfinsternis. Kurz nach 7, da geht's so langsam los. Und eine Stunde später sollte die Sonne dann auch so zu 90% bedeckt sein. Wir verfolgen das hier bei Antenne Thüringen. Und das mit der besten Musik, Jennifer Lopez und David Guetta für euch. Save me tonight.

0: Julia hier, schönen Abend euch. Ja, und als Fußgänger, da hast du manchmal echt zu tun, über die Straße zu kommen an den blöden Ecken, wo es einfach richtig gefährlich werden kann. Und noch mehr für die Kids.
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1: Faire Preise, keine Ausbeutung, umweltverträglicher Umgang mit Ressourcen, menschenwürdige Arbeitsbedingungen in der gesamten Lieferkette. Oder anders gesagt, Handel sollte fair sein. Aber das ist längst nicht überall so. Immerhin, der Umsatz fair gehandelter Produkte steigt.
2: Der faire Handel ist erneut gewachsen. Neuer Höhepunkt, 2,7 Milliarden Umsatz zu Endverkaufspreisen. Das ist ein Plus gegenüber des Vorjahres von 4,7%.
1: Der Geschäftsführer des Vereins Forum Fairer Handel, Matthias Fiedler, berichtet, der Umsatz im fairen Handel steigt jedes Jahr. Auch da, wo der Einzelhandel allgemein Schwierigkeiten hat.
2: In den Innenstädten, wo diese Weltläden als Fachgeschäfte des fairen Handels meistens sind, auch da eine Steigerung von 10% auf 157 Millionen.
1: Für Thüringen listet der Weltladendachverband 12 Weltläden, oft betrieben von Kirchengemeinden. Insgesamt macht in Deutschland der faire Handel rund 1% aus. Im Vergleich zu den Nachbarländern geben die Deutschen relativ wenig für faire Produkte aus.
2: 33 Euro pro Jahr pro Kopf, Frankreich mit 47, Österreich mit 88 und Schweiz Weltmeister mit 129, also fast 130 Euro pro Kopf.
1: Eigentlich sei das Ziel, dass der gesamte Handel fair wird. Das deutsche und europäische Lieferkettengesetz war ein Meilenstein, sagt Andrea Fütterer, Vorsitzende des Forums Fairer Handel.
3: Als das vor einigen Jahren beschlossen wurde, waren wir überglücklich und konnten es kaum fassen, dass es wirklich geschafft wurde, viele Grundkriterien des fairen Handels in so ein Gesetz zu bringen, was eben Menschenrechte und Umweltschutz vereint hat.
1: Doch nun drehe die EU das Rad zurück.
3: Unter dem Deckmantel von so positiv anmutenden Wörtern wie Bürokratieabbau oder Vereinfachung oder Deregulierung werden die von uns als Forum Fairer Handel so lange erkämpften Nachhaltigkeitsregulierungen und Schutzstandards wieder zurückgebaut.
1: Den Grund sieht Fütterer in den globalen Krisen seit 2020.
3: Diese Auswirkungen werden dann von konservativen Kräften zur Stimmungsmache gegen den Green Deal verwendet und damit eben auch gegen die Nachhaltigkeitsregulierung. Und gleichzeitig, und das ist eben sehr besorgniserregend, findet ein gesellschaftlicher und auch ein parlamentarischer Rechtsruck statt.
1: Das Forum Fairer Handel will sich deshalb für den Erhalt des Schutzstandards einsetzen und fordert, die Marktmacht im Lebensmitteleinzelhandel zu begrenzen. Dario Weiland, Antenne Thüringen, Evangelische Redaktion.
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2: Guten Abend. Das Ansehen von Bundeskanzler Friedrich Merz sinkt weiter. Das Vertrauen in alle Parteien liegt am Boden. Nach dem aktuellen RTL-NTV-Trendbarometer sagen nur noch 12%, dass sich die Parteien in ausreichendem Maße um die Probleme und Interessen der Leute im Land kümmern. 84% sind gegenteiliger Meinung. Der Bundeskanzler verliert weiter an Zustimmung. Mit seiner Arbeit sind nur noch 13% zufrieden. Stärkste Kraft bleibt die AfD mit 28 Punkten. Die Union kommt auf 21. BAföG-Empfänger sollen im nächsten Jahr mehr Geld bekommen. Das Bundeskabinett in Berlin hat eine entsprechende Reform der Ausbildungsfinanzierung auf den Weg gebracht. Der BAföG-Grundbedarf für Studierende wird in zwei Schritten angehoben. Zum Wintersemester 2027/28 auf über 500 Euro, dann zum anschließenden Sommersemester auf 560 Euro. Steigen soll auch das Schüler-BAföG und die Wohnkostenpauschale für die, die nicht mehr bei den Eltern wohnen. Die Bedrohungen aus dem Ausland nehmen zu. Deshalb sollen BND und Verfassungsschutz deutlich mehr Befugnisse bekommen, um erfolgreicher arbeiten zu können. Das Bundeskabinett hat heute eine Reform der Nachrichtendienste beschlossen. Erstmals wird dabei möglich, dass die Dienste in definierten Fällen selbst operativ vorgehen können. Beispielsweise können sich dann Mitarbeiter in den Laptop vom Gegner hacken oder in eine Wohnung eindringen, um hier beispielsweise Sprengstoff gegen harmloses Pulver auszutauschen. Und jetzt die Thüringen-Reporter aus eurer Region.
1: Für Südthüringen Cornelia Schiedloh.
3: Guten Tag. Ab diesem Samstag gilt auch im Landkreis Schmalkalden-Meiningen ein Wasserentnahmeverbot. Das teilt das Landratsamt mit. Grund ist die anhaltende Niedrigwassersituation. Manche Gewässer sind sogar schon ausgetrocknet. Verboten ist ab Samstag das Wasser abpumpen aus Bächen, Flüssen und Quellen. Das Schöpfen mit Eimern oder Gießkannen bleibt erlaubt. Auch Vieh darf an die Tränke, aber ohne das Wasser aufzustauen. Es soll Kontrollen geben. Bußgelder bis 50.000 Euro drohen bei Verstoß. Die Thüringer Polizei hat letzte Woche wieder groß geblitzt. Es war Speed Week. Das Ergebnis: über 6.600 Tempoverstöße bei gut 107.000 kontrollierten Fahrzeugen. Bei den Landespolizeiinspektionen fällt vor allem Gotha auf. Dort gab es die meisten Verstöße. Zur LPI Gotha gehören der nördliche Wartburgkreis, der Kreis Gotha und der Ilmkreis. Nur auf den Autobahnen blitzte es noch mehr. Über die Hälfte aller Fotos wurden hier geschossen. Laut Polizei waren viele nur etwas zu schnell. Oft gab es nur eine Verwarnung oder ein kleines Bußgeld. Und der österreichische Jungbauernkalender ist im Kasten und kann online bestellt werden, wie uns Model Vito Benito Pfeiffer von der Milchland GmbH Veilsdorf im Landkreis Hildburghausen gesagt hat, wird der Kalender erst am 7. Oktober auf der Wiener Kaiserwiesen präsentiert. Bis dahin sind die Fotos der Pin-Up-Bauern unter Verschluss. Vito Benito Pfeiffer ist einer von ihnen. Eigentlich kommen die Jungbauern meist von kleineren Höfen in Österreich. Vito Benito

0: Otto ist dagegen der erste Thüringer und Anlagenleiter für 1300 Milchkühe in Veilsdorf.
1: Das Antenne Thüringen Wetter. Ihr könnt die Sonnenfinsternis ohne Wolken genießen. Dazu ist es auch noch schön angenehm warm. Ja, aber nachts geht's dann gleich mal weiter mit Blick in Richtung Himmel zum Sternschnuppenschauer. Auch da nahezu wolkenlos, aber es wird da ordentlich frisch mit bis zu

0: dazu auch kaum. 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B85 zwischen Darsdorf und Großobringen. Nach einem Unfall ist die Straße hier voll gesperrt. Danke fürs Durchgeben. Und Ortsdurchfahrt Erfurt, Hannoversche Straße. Bitte aufpassen, hier sind Personen auf der Fahrbahn. Die Blitzer A4 am Erfurter Kreuz in Richtung Frankfurt und Gera in der Berliner Straße wird stadteinwärts geblitzt. Ihr habt noch mehr gesehen? Dann gibt's hier eine Nummer für alles. WhatsApp-Verkehr und mehr. Und das ist die 0800 3x die 5 2550.
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7: Mit Martin Rausch. Hi und schön, dass ihr auch heute wieder mit dabei seid. Wahrscheinlich gerade auf der Suche nach dem perfekten Spot, um die Sonnenfinsternis zu schauen. Klar, das ist das absolute Top-Thema. Wir in Thüringen sehen nur die partielle Finsternis, aber unsere Antenne Thüringen-Kollegin Julia ist in Spanien und zu ihr schalten wir gleich mal rüber. Davor sprechen wir aber noch mit der Jugend. Heute ist nämlich internationaler Tag der Jugend und ja, unsere Gen Z wird ja ganz oft vorgeworfen, dass wir nicht so gerne arbeiten. Mit diesen und einigen anderen Vorurteilen wird jetzt erstmal aufgeräumt. Und in Weimar hat der Kultkiosk wieder aufgemacht. Warum ihr da eine kultige Zeit verbringen könnt, das machen wir auch gleich im Antenne Thüringen Magazin.
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1: Heute ist der internationale Tag der Jugend. Diesen Tag gibt's übrigens schon seit 1985, erfunden von den Vereinten Nationen, um die Bedeutung der Lebensphase als Jugendlicher so ein bisschen hervorzuheben. Junge Menschen haben es ja nicht immer leicht, etwa wenn es von den älteren Generationen Kritik gibt. Tja, und jetzt räumen wir mal ein bisschen auf mit den Vorurteilen. Welche gibt's und was sagen die Jugendlichen dazu? Elisa Schuh aus der Antenne Thüringen Redaktion. Was sind denn so deiner Meinung nach die typischen Kritikpunkte an der Jugend von heute?
2: Ich kenne etwa den Vorwurf, dass meine Generation weniger arbeitet und nicht so motiviert ist. Ich habe mich dazu mal bei anderen jungen Menschen umgehört, wie die das finden.
3: Nein, faul sind wir auf keinen Fall. Also auf Arbeit geben wir unser Bestes, würde ich sagen.
4: Ich finde, das ist schade, dass man so Vorurteile hat gegenüber uns.
2: Weitere klassische Vorurteile sind, dass junge Menschen sich öfter krank melden und nur an Freizeit interessiert sind.
1: Ja, ich kenne diesen Vorwurf, aber jetzt lass uns mal die Fakten auf den Tisch legen. Arbeiten junge Menschen jetzt vergleichsweise wirklich weniger?
2: Im Gegenteil. Die Erwerbsbeteiligung junger Menschen ist laut dem Institut für Arbeitsmarkt und Berufsforschung so hoch wie seit Jahrzehnten nicht. Vergleicht man die Arbeitszeit junger Menschen, dann ist die mit denen von älteren Arbeitnehmern zu vergleichen. Die Studie Jugend in Deutschland zeigt ähnliche Ergebnisse. Die große Mehrheit junger Menschen ist bereit zu arbeiten und Verantwortung zu übernehmen. Gleichzeitig wachsen aber auch Zweifel, ob sich Leistung in Deutschland noch lohnt.
1: Viele sprechen ja von Work-Life-Balance und auch das ist ein Vorwurf, dass junge Menschen die Freizeit über die Arbeit stellen.
2: Die Work-Life-Balance, also dass Arbeit und Freizeit ausgewogen sind, steht mehr im Fokus. Das habe ich auch so von anderen jungen Menschen gehört.
3: Wenn meine Arbeitszeit voll ist, dann bin ich dann auch zu Hause. Ne? Arbeitszeit ist Arbeitszeit und privat ist privat. Ich versuche das sehr strikt zu trennen.
2: Tatsächlich hat sich also die Erwartung an gute Arbeit und mehr Selbstbestimmung verändert. Da ist unter anderem die Corona-Pandemie ein Grund dafür, als das Homeoffice und flexiblere Arbeitszeiten wichtiger wurden.
1: Danke dir, Elisa.
2: Gerne.
1: Sowas darf man ja einfach mal ansprechen am Internationalen Tag der Jugend. Und eigentlich gibt's nur zu sagen, Vorurteile bringen wie so oft einfach nichts. Reden hilft mehr. Es ist das Spektakel in ganz Europa, denn wir können heute Abend was Besonderes sehen. Eine Sonnenfinsternis. Hier in Deutschland geht's circa 19.11 Uhr los. Dann wird die Sonne nur zum Teil im Schatten des Mondes verschwinden. In großen Teilen Spaniens wird's dagegen erstmals seit mehr als 100 Jahren wieder eine totale Sonnenfinsternis geben. Meine Kollegin Julia Macher guckt heute in Spanien in den Himmel. Julia, wie groß ist denn heute die Vorfreude bei dir?
5: Na, die Erwartungen sind riesig. Schließlich ist es die erste totale Sonnenfinsternis in Spanien seit mehr als 120 Jahren. Und viele sind jetzt unterwegs auf der Suche nach dem besten Spot für das Ereignis. Die Generaldirektion für Verkehr meldet deutlich mehr Verkehr auf den Straßen in Richtung der sogenannten Totalitätszone, also die Zone, durch die der Kernschatten verläuft. Größere Staus oder Chaos gibt's bisher nicht. Wie groß die Erwartungen sind, zeigt auch der reißende Absatz, den die Schutzbrillen gefunden haben. Die sind inzwischen vielerorts absolute Mangelware.
1: Und bist du die Einzige oder hast du auch noch ein paar andere aus Deutschland getroffen?
5: Die meisten sind natürlich Spanierinnen und Spanier, die heute unterwegs sind, aber es gibt auch sehr viele Besucher von außerhalb. Laut spanischer Regierung sind exklusiv wegen der Sonnenfinsternis vermutlich so 164.000 zusätzliche Touristen ins Land gekommen, aus Frankreich, den USA, Japan und vor allem auf den Balearen auch aus Deutschland. Von den hohen Preisen haben sich nur wenige abschrecken lassen. Die Zimmer sind wegen der Sonnenfinsternis an manchen Orten bis zu 8-mal teurer als sonst um diese Zeit.
1: Dass jetzt da in Spanien so viele Menschen auf den Beinen bzw. im Auto sind, bringt aber auch Probleme mit sich, oder?
5: Den Behörden bereitet vor allem die Waldbrandgefahr Kopfzerbrechen. Am besten lässt sich die Sonnenfinsternis nämlich im dünn besiedelten Hinterland im Norden verfolgen. Und wenn da dann Zehntausende mit dem Auto über Forstwege rattern, kann leicht was passieren. Viele Forstwege und Straßen sind deswegen gesperrt oder nur eingeschränkt passierbar. Und die Behörden empfehlen, das Ereignis auf jeden Fall von den offiziellen bewachten Beobachtungspunkten aus zu verfolgen. Spanienweit sind heute rund 33.400 Polizisten im Einsatz.
1: Danke dir, Julia, und ganz viel Spaß. Und wir hier in Thüringen, wir genießen jetzt einfach die partielle Sonnenfinsternis. Immerhin, es sind 90%. Also wir werden auf jeden Fall was sehen. Etwa 19.11 Uhr geht's los. Und jetzt noch tolle Nachrichten aus Weimar. Der ehemalige Kultkiosk an der Falkenburg hat seine Rollläden wieder hochgezogen. Nach 4 Jahren Dornröschenschlaf gibt

0: gibt es jetzt einen neuen Betreiber. Er heißt Belal Dadusch und will mit seinem Kiosk in der Belvedere Allee mit einer neuen Speisekarte durchstarten. Dirk Teichert aus Weimar hat Belal und seine Familie unterstützt und meine Kollegin Conny Schiedlow hat den neuen Betreiber und seinen Dirk Teichert getroffen.
1: Der Belal und ich, wir kennen uns seit 2015. Er ist damals als syrischer Flüchtling mit seiner Familie nach Deutschland gekommen und eine Freundin von mir und ich, wir haben uns damals gedacht, wir müssen irgendwie auch die unterstützen und wir haben dann Kontakt aufgenommen zu der Familie von Belal und so ist dann im Prinzip seit 2015 eine wirkliche Freundschaft zu der Familie entstanden. Ich habe versucht, sie bei allen Dingen, die da zu erledigen waren, zu unterstützen und Belal hatte schon zu Hause in Syrien verschiedenen Imbissen gearbeitet, auch mal in Katar und dann auch, als er hier in Deutschland angekommen ist. Es war eigentlich immer irgendwie auch sein Wunsch, selbstständig zu sein, sich sein Geld, was er auch in Syrien selbst verdient hat, sich sozusagen hier auch zu verdienen und nicht von Unterstützung abhängig zu sein. Er hatte mir von seinem Wunsch erzählt, einen Imbiss betreiben zu wollen. Und da sind wir damals auf den Imbiss an der Falkenburg aufmerksam geworden, haben uns darum bemüht, von dem damaligen Besitzer zu erwerben und hatten uns mit der IHK in Verbindung gesetzt.
2: Und jetzt hat das geklappt. Will denn jemand von euch noch mal kurz sagen, was da so für eine Hoffnung drin steckt?
3: Ja, meine Hoffnung, wenn mein Kind das zur Schule gehen und lernen und das ist meine Hoffnung. Und ich arbeite im Kiosk und Nebentätigkeit und mein Hauptberuf Busfahrer hier in der Stadt. Und meine Frau jetzt hilft uns in Kios und sie sind zufrieden. Das ist mein Wunsch und mein Ziel.
2: Also das ist das Ziel, das jede Familie hat, dass es einem gut geht, dass die Kinder weiterkommen. Jetzt ist die erste Woche im Kiosk im Prinzip rum. Wie hast du es erlebt? Wie ist das losgegangen?
3: Unglaublich. Ich habe damit nicht gerechnet. Die Kunden sind zufrieden und wir versuchen alles zu machen. Das bleibt so.
4: Wir wohnen hier die Straße hoch und wir dachten halt, wenn es in der Nachbarschaft hier so lecker Essen gibt, dann wollen wir das mal ausprobieren.
5: Ich finde es klasse, dass hier mal wieder im Kiosk ein Angebot herrscht, weil es ja wirklich sehr lange leer ist und hier im Quartier Oberweimer Richtung, der es eigentlich nicht viel gibt, wo man abends hingehen kann und sich mal was holt. Man muss immer in die Stadt.
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6: Der Berufsschulcampus um Stutt-Hainich in Mühlhausen wird Vorreiter in Sachen Ausbildung im Rettungsdienst in Thüringen. Der Nachwuchs soll hier im Rahmen der Ausbildung jetzt digitale Systeme kennenlernen, die schon längst in der Praxis genutzt werden, aber in der Ausbildung bisher fehlen. Cornelia Schiedlow.
2: Das betrifft zum einen die digitale Einsatzerfassung. Im Rettungswagen können Patienten über ein Tablet schon in der Klinik angemeldet werden und die kann zum Beispiel schon Blutkonserven bereitlegen oder einen OP freimachen. Über das Tablet wird auch ein digitales Patientenprotokoll erstellt, das später automatisch in die digitale Patientenakte eingepflegt wird, ohne dass nochmal alles abgetippt werden muss. Zum anderen betrifft das Notärzte. Die können über ein Tablet im Rettungswagen zugeschaltet werden und dann beraten und entscheiden, wie es mit einem Patienten weitergeht.
6: Bisher wird in der Ausbildung im Thüringer Rettungsdienst noch auf Stift und Papier gesetzt. Dabei ist die digitale Einsatzerfassung seit über einem Jahr Pflicht im Dienst. Der Nachwuchs hat die bisher also nur direkt im Einsatz kennengelernt. Das soll am Berufsschulcampus in Mühlhausen jetzt anders werden, mit entsprechend ausgestatteten Tablets, die jetzt in der Ausbildung eingesetzt werden.
2: Aus Grünabfall wird Energie. Diese Idee hat heute in Ortruf Premiere. Dort ist eine ganz besondere Kompostieranlage an den Start gegangen und die soll richtig was bringen. Die Stadt hat sie heute Nachmittag eingeweiht. Die intelligente Kompostieranlage bei der Stadtwirtschaft in der Suhler Straße, Leonie Straßburger.
7: Das Besondere, dort wird nicht nur Grün- und Gehölzeschnitt kompostiert, sondern die Wärme, die beim Verrotten entsteht, wird auch gleich weitergenutzt, und zwar für eine Wärmepumpe. Das heißt konkret, Ortruf spart damit richtig viel Gas. Rund 85% des bisherigen Verbrauchs sollen wegfallen. Außerdem werden weniger Treibhausgase in die Luft geblasen. Dafür müssen dort jährlich rund 1400 Kubikmeter Grün- und Gehölzschnitt verarbeitet werden. Das Material kommt direkt aus Ortruf und Umgebung ohne weitere Transporte. Der Kompost kann später wieder auf städtischen Grünflächen eingesetzt werden.
2: Die Stadt spricht von einem Modellprojekt, nicht nur für Thüringen, sondern auch darüber hinaus. Ganz billig war das nicht. Die Anlage kostet rund 655.000 Euro. Ein großer Teil davon kommt aus Fördermitteln vom Land.
7: Die Temperaturen klettern in dieser Woche wieder Richtung 40 Grad. Und das macht nicht nur uns, sondern auch Tieren zu schaffen. Der NABU Jena bittet deshalb um eure Mithilfe. Vor allem Vögel finden bei der

0: anhaltenden Trockenheit nur noch schwer Wasser. Mit einer Vogeltränke im Garten, auf dem Balkon oder dem Fensterbrett könnt ihr helfen. Einfach eine flache Schüssel mit rauem Boden täglich mit frischem Wasser befüllen, damit die Vögel nicht ausrutschen und sich keine Krankheitserreger im Wasser vermehren können.
1: Ein Trabi, geborgen aus dem Hermannsee bei Melcheroda im Weimarer Land. Der stellt die Polizei im Moment vor ein ziemlich großes Rätsel. Den Fall angeschoben hat der Anglerverein, der den See nutzt, Leonie Straßburger.
0: Schon im Winter war den Mitgliedern der Trabi im Wasser aufgefallen. Etwa 30 Meter vom Ufer weg trieb der unter der Wasseroberfläche. Der Verein hatte dann selbst versucht, das Auto zu bergen, aber dabei hatten die Mitglieder festgestellt, dass wohl aus dem Trabi Öl ins Wasser läuft. Also hat der Verein die Polizei dazu gerufen und die rückte jetzt mit Spezialkräften an. Gestern näherten sich Taucher dem Trabi und haben ihn vorsichtig bewegt, um ihn zu bergen. Und dann wurde klar, der Trabi liegt wohl schon eine ganze Weile im Wasser, total verschlammt und verrostet. Eine Plakette war gerade noch erkennbar, darauf die Jahreszahl 1993.
1: Viel mehr Hinweise gibt es bisher auch nicht. Die Polizei will jetzt klären, wie und warum der Trabi im See gelandet ist und vor allem auch, wem das Auto eigentlich gehört. Das dürfte allerdings gar nicht so einfach werden. Eine Fahrzeugidentifikationsnummer war nämlich nicht mehr zu erkennen.
2: Das war's mit dem Antenne Thüringen Magazin. Und ich weiß, wir haben es schon so oft gesagt, aber ich sag's gerne nochmal, weil ihr uns am Herzen liegt. Schaut heute Abend nicht in die Sonne, wenn ihr keine Sonnenfinsternisbrille habt. Ansonsten genießt natürlich und später dann auch noch die Sternschnuppen. Und morgen wird es dann auch wieder spannend. Da wird in Oberhof ein Luchs ausgewildert. Bundesumweltminister Carsten Schneider und Thüringens Umweltminister Thilo Kummer helfen mit dabei. In Eisenach um 12 Uhr gibt es ein gemeinsames Essen auf dem Marktplatz. Da ist die Elisabeth-Tafel und morgen ist der internationale Linkshändertag. Kleines Hosentaschenwissen. Vielleicht gehört ihr ja auch zu den 10% wie ich, die mit links schreiben. Also, wie auch immer. Jetzt erstmal einen schönen Abend und wir hören uns morgen wieder.
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3: Guten Abend. In der nächsten Woche startet in Thüringen das neue Schuljahr. Im Kampf gegen den Lehrermangel konnte das Bildungsministerium Fortschritte erzielen. Es wurden demnach mehr Lehrerinnen und Lehrer eingestellt, als im vergangenen Schuljahr ausgeschieden sind. Aber 450 Stellen bleiben weiter unbesetzt, zeigt das Stellenportal. Bildungsminister Christian Tischner zeigt sich zum neuen Schulstart dennoch zuversichtlich.
4: Wir starten, das kann man glaube ich feststellen, zu Beginn des Schuljahres mit Rückenwind, aber nicht mit Selbstzufriedenheit. Wir haben mehr Lehrkräfte eingestellt als verloren. Wir haben die Basiskompetenzen stärker in den Mittelpunkt gerückt. Wir gehen stark in die Leseförderung hinein. Mathematik und Sprachförderung werden weiterentwickelt. Die Lehrpläne sind erneuert. Die Schulordnung ist in Arbeit. Qualitätsentwicklung wird systematisch aufgestellt und die Personalplanung wird langfristig ausgerichtet.
3: Kinder sollen frühzeitig Geld ansparen, um Vermögen fürs Alter aufzubauen. Aber nicht mit dem Taschengeld, sondern mit Geldern vom Staat. Das Bundeskabinett hat heute den Gesetzentwurf von Finanzminister Lars Klingbeil zur Frühstartrente beschlossen. Zwischen dem 6. und dem 18. Lebensjahr zahlt der Staat 10 Euro pro Monat auf ein Altersvorsorgedepot.
5: Die Frühstartrente soll eine Art Startkapital für die Altersvorsorge sein. Sollte das Gesetz im Bundestag beschlossen werden, geht das Geld erstmal an alle Kinder mit dem Geburtsjahrgang 2020. Ab nächstem Jahr kommt dann jedes Jahr der Geburtsjahrgang der dann Sechsjährigen dazu. Die Eltern, Oma oder Opa, sollen das Depot durch freiwillige Zahlungen aufstocken können. Finanzminister Klingbeil rechnet vor, bis zum 18. Lebensjahr hat der Depot einen Wert von rund 2200 Euro. Daraus können bis zum Renteneintritt über 50.000 Euro werden. Tine Klimach, Antenne Thüringen, Berlin.
3: BAföG-Empfänger sollen im nächsten Jahr mehr Geld bekommen. Das Bundeskabinett in Berlin hat eine entsprechende Reform der Ausbildungsfinanzierung auf den Weg gebracht. Der BAföG-Grundbedarf für Studierende wird in zwei Schritten angehoben. Zum Wintersemester 2027/28 auf über 500 Euro, dann zum darauffolgenden Sommersemester auf 560 Euro. Steigen soll auch das Schüler-BAföG und die Wohnkostenpauschale für die, die nicht mehr bei den Eltern wohnen. Der Gesetzentwurf soll im Herbst im Bundestag und Bundesrat beraten und dann verabschiedet werden. In wenigen Minuten geht's los. Millionen Menschen in Europa blicken zum Himmel und beobachten die Sonnenfinsternis. Ab 19.11 Uhr können wir in Deutschland das Naturschauspiel bewundern. Sucht euch einen freien Platz und guckt Richtung Westen. Nutzt dazu bitte nur die Spezialbrillen. Einfache Sonnenbrillen reichen zum Schutz nicht aus. In Spanien ist seit mehr als 100 Jahren eine totale Sonnenfinsternis zu beobachten. Einheimische und tausende Touristen sind völlig aus dem Häuschen.
6: Gute Sicht und nur wenig Wolken, prognostiziert der spanische Wetterdienst. Der Kernschatten verläuft über die Nordhälfte der Iberischen Halbinsel und die Balearen. Die Behörden rechnen mit bis zu 1,5 Millionen zusätzlichen Autos auf den Straßen und empfehlen, einen der mehr als 500 überwachten offiziellen Beobachtungspunkte aufzusuchen. Wegen der hohen Temperaturen und der Trockenheit herrscht Waldbrandgefahr. Spanienweit sind rund 33.400 Polizistinnen und Polizisten im Einsatz. Julia Macher, Barcelona.
7: Ja, und für dieses Dreifach-Spektakel heute am Himmel, also Sonnenfinsternis, Sternschnuppenschauer, Planetenparade, könnt ihr alles bei fast wolkenlosem Himmel genießen? Und das aktuell bei 26 Grad in Lengwitz, 27 in Aumer und schon fast kühle 22 Grad in Oberhof. Es wird auch noch frisch. In der Nacht, da geht's runter auf bis zu 9 Grad. Und morgen knacken wir die 30 nochmal. Und auch da mit ganz viel Sonne.
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7: Antenne Thüringen, der schnellste Verkehrsservice mit der A4 Richtung Dresden.

0: zwischen Rüdersdorf und Gera Langenberg bitte aufpassen. Reifenteile auf der linken und der mittleren Spur. Und B85 zwischen Darsdorf und Großobringen nach einem Unfall. Auch hier voll gesperrt. Die Blitzer A4 am Erfurter Kreuz wird Richtung Frankfurt geblitzt. Und teure Fotos auch in Gera in der Berliner Straße stadteinwärts. Wenn ihr noch mehr gesehen habt, dann habe ich hier eine Nummer für alles. WhatsApp, Verkehr und mehr meldet ihr 0800 3x5 2550. Gute Fahrt euch.
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0: Hi.

Garten. Jetzt geht's los, die Sonnenfinsternis. Julia hier, hi, grüß euch. 84-90% Bedeckung in Deutschland. Hey, das letzte Mal war das 1999, so krass. Vielleicht haben manche von euch die Brille auch noch daheim. Bitte nicht mehr benutzen. Ich hab gelernt, die haben echt ein Ablaufdatum und die schützen dann nicht mehr. Aber ohne Brille oder mit einer selbstgebastelten bitte auch auf gar keinen Fall. Das macht euch die Augen kaputt. Gilt übrigens auch für die Kamera am Handy. Also nicht einfach jetzt ein Foto machen wollen, ne, zur Sonne halten. Wenn das richtig doof läuft, dann ist die auch noch Schrott. Also selbst schauen bitte nur mit Brille. Falls ihr noch eine bekommen habt, Kamera auch am Handy nur mit einem Filter schützen. Wenn ihr jetzt nichts davon habt und es trotzdem nicht verpassen wollt, wir haben die besten Spots zum Schauen für euch zusammengepackt und die gibt's auf antennethüringen.de und ein paar Sternwarten, da könnt ihr noch vorbeischauen. Viel Spaß euch!

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0: 19.30 Uhr. Wir checken das Wetter und alle, die gerade gespannt mit den Augen am Himmel kleben, aber bitte nicht ohne Schutzbrille. Viel Spaß euch, ihr habt freie Sicht auf die Sonnenfinsternis. Dazu noch angenehm warm mit Werten zwischen 22 und 25 Grad. Nachts geht's gleich weiter, Sternschnuppenschauer und auch da ohne Wolken. Jacke oder Decke kann aber nicht schaden, es kühlt ab auf bis zu 9 Grad. Morgen wird's wieder schön, es gibt viel Sonne, es ist richtig schön warm. Ja, 30 Grad sind locker drin. 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A4 Richtung Dresden zwischen Rüdersdorf und Gera Langenberg. Bitte Vorsicht, hier sind Reifenteile auf der linken und der mittleren Spur. A4 Richtung Dresden, außerdem zwischen Jena und Stadtroda. Stau in der Baustelle hat Thomas uns durchgegeben, danke dir. Und B85 zwischen Darsdorf und Großobringen. Nach einem Unfall ist die Straße voll gesperrt. Die Blitzer A4 am Erfurter Kreuz Richtung Frankfurt wird geblitzt und in Gera in der Berliner Straße stadteinwärts. Wenn ihr noch mehr gesehen habt, hier ist eine Nummer für alles. WhatsApp-Verkehr und mehr 0800 3x5 2550.
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0: 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Mit One Republic, Need Your Love. Schönen Mittwoch.

0: haben wir lange gewartet. Jetzt sind wir schon mittendrin. Julia hier, euch einen schönen Mittwochabend. Ja, der Mond schiebt sich vor die Sonne. Stück für Stück Sonnenfinsternis. Die größte seit 1999. Und unser Antenne Thüringen-Reporter Andreas Heidi Heidenreich, der verfolgt das Ganze in der Sternwarte in Suhl. Hi Heidi.
1: Hallo Julia. Ja, hier auf der Sternwarte, direkt auf der Wiese davor, sind so circa 350 Menschen, die sich natürlich begeistert heute die Sonnenfinsternis anschauen möchten. Es ist ja keine komplette, aber dennoch ein großes Interesse, muss man sagen, wie so fast ein Volksfest. Es gibt Bratwurst, es gibt Getränke und es gibt natürlich viele Teleskope, auch von den Sternfreunden hier, die aufgestellt wurden. 12 an der Zahl und der Christian ist gerade bei mir. Ich glaube, für euch heute auch ein ganz besonderer Tag, weil sonst macht man es immer so heimlich an der Sternwarte, heute mal mit ganz viel Publikum.
2: Ja, wir haben sehr hohen Besucheranteil, mit denen wir nicht gerechnet hätten. Aber wir freuen uns.
1: Und ich meine, ich merke schon, es gibt ab und zu schon von euch Ermahnungen, weil viele natürlich dann nicht die klassischen Brillen nehmen, die sie nehmen sollten, sondern die kommen dann mit Schweißerbrillen um die Ecke. Das kann gefährlich werden.
2: Ja, genau. Wir raten davon ab, Schweißerbrillen, Rettungsdecken oder andere Sachen zu nutzen, die nicht zertifiziert sind.
1: Woran liegt das dann? Also letztlich werden trotz alledem dem Licht die Augen zerstört oder woran liegt das dann?
2: Genau, also nehmen wir mal die Rettungsdecke zum Beispiel. Die filtert zwar Sonnenlicht raus, aber halt nicht die Wellenlänge, die das Auge zerstören. Zum Beispiel Infrarotstrahlungen, UV-Strahlung. Und die typische Sonnenschutzfolie, die es gibt, die ist halt nach DIN ISO zertifiziert, nach der 12312, und das soll auf jeder Sonnenbrille draufstehen, auf jeder Sonnenschutzbrille, Finsternisbrille.
1: Und ich meine, es gibt ja viele, die heute sich eine Brille teilen müssen, weil es ist natürlich auch schon ausverkauft Waren, ja. Dennoch, ich meine, man kann ja bei euch auch gucken, ihr habt ja Teleskope, wo man alle mal reingucken kann, beziehungsweise auch Bildschirme.
2: Genau, also wir bieten zum einen an das Beobachten mit einem Teleskop, was ein Filter hat, wir bieten an mit Projektionsschirm, da wird dann das Licht der Sonne auf einem Projektionsschirm drauf projiziert, das ist dann komplett sicher für die Augen. Und wir bieten auch Smart-Teleskope an, die dann das Bild der Sonne auf einen Bildschirm, bei uns auf dem Tablet oder auf einem großen Monitor drauf abbilden und mit den Fotografien auch gleich teilen.
1: Und das Highlight natürlich die große Übertragung von der totalen Sonnenfinsternis ist aus Spanien.
2: Dann. Genau, das gibt es dann bei uns noch auf dem großen Bildschirm im Hörsaal, dann aber später, weil live ist doch geiler, oder?
1: Ein bisschen zeitversetzt, muss man halt auch dazu sagen. Aber dennoch, heute Nacht geht es natürlich dann noch weiter, da gibt es noch einige Highlights. Was kommt denn dann noch?
2: Also wir bieten dann heute Abend noch an, nach einem Dunkelheit die Perseiden zu beobachten und werden dann noch andere Sachen beobachten mit unseren Smart-Teleskops.
1: Also Perseiden, das sind ja die Sternenschnuppen, die heute vom Himmel ragen. Wie viel kommen da so die Stunde?
2: Ja, 340 Stück ungefähr. Also das ist das, was wir halt so immer mal zählen.
1: Und dann für die Frühaufsteher gibt es auch noch ein kleines Highlight?
2: Genau, da gibt es dann die Planetenparade, aber das ist dann wirklich ja, 4:30, ich glaube, da schlafen die meisten von uns. Genau, da sehen wir dann Mars, Jupiter, Uranus, Merkur. Aber Uranus, Merkur ist immer so eine Sache, weil die sieht man selbst mit unseren Teleskopen nicht.
1: Man muss Glück haben und früh aufstehen.
2: Genau.
0: Heidi, viel Spaß euch noch. Höhepunkt übrigens kurz nach 8 heute, die Sonnenfinsternis.
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4: Guten Abend. Die Schere zwischen Politik und den Bürgern in Deutschland geht immer weiter auseinander. Im aktuellen Trendbarometer von RTL und NTV sagten 84% der Befragten, dass sie sich von allen Parteien im Stich gelassen fühlen. Und auch das Ansehen von Bundeskanzler Friedrich Merz sinkt laut der Forsa-Umfrage weiter. Dabei bekommt der Kanzler Negativpunkte auch aus den eigenen Reihen.
5: Die Stimmung im Land ist schlecht wie lange nicht und das ausgerechnet vor den drei wichtigen Landtagswahlen im September. Gerade mal 12% finden, dass sich die Parteien um die wirklichen Probleme der Menschen im Land kümmern. Am schlechtesten schneidet dabei die AfD ab, aber auch das Vertrauen in die Union und in die SPD ist gering. Mit der Arbeit des Bundeskanzlers sind gerade mal 13% zufrieden. Selbst bei Wählern der Union sagt mehr als die Hälfte, dass Friedrich Merz derzeit keinen guten Job macht. Diana Kramer, Antenne Thüringen, Nachrichtenredaktion.
4: Das Bundeskabinett hat eine Reform der Nachrichtendienste beschlossen. Verfassungsschutz und Bundesnachrichtendienst sollen deutlich mehr Befugnisse bekommen. Hintergrund ist die wachsende hybride Bedrohung aus dem Ausland. Anders als bisher ist vorgesehen, dass die Dienste in klar definierten Fällen selbst operativ eingreifen können. Beispielsweise sich in Computer von Gegnern hacken oder in Wohnungen eindringen, um dort Sprengsätze unschädlich zu machen. Wir entwickeln unsere Nachrichtendienste hin zu echten Geheimdiensten, sagte Bundesinnenminister Alexander Dobrindt. In der Debatte um den aberkannten Doktortitel von Thüringens Ministerpräsident

0: Mario Vogt hatte gestern der Koalitionspartner BSW ihm den Rücken gestärkt. Heute schlägt die Thüringer BSW-Abgeordnete Anke Wirsing andere Töne an.
1: Ein freiwilliger Rücktritt Vogts wäre zu diesem Zeitpunkt ein positives Zeichen, sagte Wirsing. Sie betonte, dass wissenschaftliche Redlichkeit, Ehrlichkeit und Integrität hohe Güter seien, besonders für Menschen in herausgehobenen öffentlichen Spitzenämtern. Ohne ein vorschnelles Urteil fällen zu wollen, nehme sie die Feststellung der TU sehr ernst. Jetzt erwarte sie von Vogt Transparenz. Ein juristisches Verfahren dürfte die Landesregierung nicht im Handeln lähmen. Eine monatelange Hängepartie würde das Land nicht überstehen, so Wirsing. Gestern war bekannt geworden, dass die TU Chemnitz den Einspruch Mario Vogts zur Aberkennung seines Doktortitels abgelehnt hatte. Daraufhin forderte die Thüringer AfD erneut den Rücktritt des Ministerpräsidenten. Cornelia Schiedlow, Antenne Thüringen, Nachrichtenredaktion.
0: Wir befinden uns mittendrin in einem seltenen Naturschauspiel. Die Sonnenfinsternis lässt heute Millionen Menschen in Europa zum Himmel blicken. Der Mond schiebt sich kurz vor Sonnenuntergang zwischen Sonne und Erde. Los ging's mit der sogenannten partiellen Phase an der Pazifikküste Alaskas. Bei uns in Deutschland war das gegen 19.11 Uhr auf Sylt und gegen 19.23 Uhr in München. Wer das Schauspiel beobachtet, sollte nur die Spezialbrillen verwenden, um die Augen zu schützen. Normale Sonnenbrillen reichen nicht aus und auf keinen Fall sollte mit bloßem Auge in die Sonne geschaut werden. In einigen Teilen der Welt gibt es sogar eine totale Sonnenfinsternis. Sie startet im nördlichen Sibirien, dann zieht der Kernschatten des Mondes am Nordpol vorbei, an Grönland und Island und dann über Teile Spaniens bis hin zu den Balearen.
2: Das ist schon Wahnsinn. Die Sonne verschwindet jetzt gerade hinter dem Mond und wir haben auch freien Blick darauf, denn aktuell keine Wolken in Sicht. Aber bitte nicht ohne Schutzbrille, ihr habt's gehört, ne? Viel Spaß. Ja, und dazu ist es auch noch angenehm warm. Nachts geht's aber dann auch gleich weiter mit einem Sternschnuppenschauer. Könnt ihr auch zuschauen. Auch da keine Wolken, es wird aber frisch. Packt noch eine Jacke ein oder kuschelt euch in eine Decke. Es kühlt ab auf bis zu 9 Grad. Morgen, ja, kommen wir wieder ins Schwitzen. Es wird sonnig, es wird warm und wir knacken die 30 Grad.
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2: 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A4 Richtung Dresden zwischen Jena und Stadtroda. Bitte aufpassen, hier staut es sich in der Baustelle. B4 Erfurt in Richtung Coburg auf Höhe Coburg-Rodacher Straße. Beiden Richtung Vorsicht, Personen auf der Fahrbahn. Und B85 zwischen Darsdorf und Großobringen nach einem Unfall immer noch gesperrt. Alle Blitzer. A4 am Erfurter Kreuz wird Richtung Frankfurt geblitzt bei 130 und Gera, Berliner Straße stadteinwärts. Wenn ihr noch was entdeckt, sagt doch gern Bescheid. Es gibt hier eine Nummer für alles. WhatsApp, Verkehr und mehr. 0800 3x5 2550. Gute Fahrt euch.
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0: 20.14 Uhr, Sonne weg, irgendwie eine ganz merkwürdige Lichtstimmung da draußen. Der Mond stiehlt heute die Show. Julia hier vor euch im Studio. Ja, es ist Sonnenfinsternis und ich verfolge das hier im Livestream. Abgefahren, echt abgefahren, richtig cool. Ja, und ich bin ein bisschen neidisch auf unseren Antenne Thüringen Reporter Heidi. Der verfolgt das Ganze in der Sternwarte in Suhl und hat da jetzt auch Doreen getroffen. Und Heidi, seht ihr was?
1: Die Doreen hat gerade ihre Brille aufgehabt, also so eine richtige, die für so eine Sonnenfinsternis geeignet ist.
2: Ja, genau.
1: Viele haben ja keine bekommen. Es gab ja so einen fürchterlichen Run. Wo hast du die denn herbekommen?
2: Die ist von der letzten Sonnenfinsternis vor x Jahren noch gefunden zu Hause im Schrank.
1: War das nicht in den 90ern?
2: Ja.
1: Und die hast du doch gehabt.
2: Ja.
1: Aber ich meine, wenn du jetzt in die Sonne guckst, was fasziniert dich so an Sonnenfinsternissen? Ihr seid ja auch heute hierher gekommen.
2: Weil es interessant ist. Es ist nicht jeden Tag, also das sieht man nicht so oft.
1: Franz, kann ich dich noch mal was fragen? Ich habe deine Mama schon gefragt, was fasziniert dich denn so ein bisschen an der Sonnenfinsternis?
3: Das ist einfach mal ein Ereignis, was halt natürlich erstmal wieder lange braucht, bis es überhaupt wieder passiert. Und es ist natürlich erstmal surreal, wenn dann die Sonne erstmal so halb weg ist oder teilweise sogar ganz. Und ich denke, das ist einfach mal was Besonderes, was man sich anschauen sollte.
1: Hast du in Astronomie aufgepasst?
3: Ich würde sagen, schon so ein bisschen, aber es ist lange her.
1: Das heißt, was weißt du ganz genau, wie funktioniert das?
3: Das ist ja relativ einfach. Der Mond kreist um uns und wir kreisen um die Sonne. Und zu ganz gewissen Punkten steht der Mond so, dass er für unser Auge dann für unseren Planeten vor der

0: Sonne ist und dann haben wir eine Sonnenfinsternis.
1: Und es ist eine ganz besondere Nacht. Die Perseiden werden ja heute auch noch zu sehen sein. Das sind sozusagen ganz viele Sternschnuppen, die heute bis zu 75 übrigens die Stunde, die runterkommen. Hast du schon Wünsche parat heute?
0: Na, ich denke, die überlege ich mir dann spontan.
1: Ich meine, so einen wird man doch vielleicht mal haben, so einen kleinen Herzenswunsch, oder?
0: Ja, den gibt's bestimmt.
1: Na komm, sag mal.
0: Na, das sagt man ja nicht.
1: Aber so ein bisschen, so die Richtung wenigstens.
0: Na, nee.
1: Freundin?
0: Nee, ich denke eher um Familie geht das und so.
1: Ach, schön. Der nächste Urlaub vielleicht. Vielleicht ja 2027 am 2. August in Ägypten. Wie wär's?
0: Oh, das wäre schon schön, ja.
1: Weil da ist die nächste totale Sonnenfinsternis und die ist wahnsinnig lang.
0: Ja, das wäre schon geil.
1: Wäre da dabei?
0: Wer weiß.
1: Mama Doreen?
2: Das wäre geil, ja. Heidi, Mensch, solche Wünsche verrät man doch nicht, dann gehen sie doch nicht in Erfüllung. Hey, wie war's denn für euch oder wie ist es für euch, die Sonnenfinsternis 2026? Schickt doch gerne auch mal eine WhatsApp durch, 0800 3x5 2550.

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20.30 Uhr. Wir checken das Wetter hier in der Region. Ja, das ist richtig schöner Sommerabend. Es ist noch mild, kaum Wolken am Himmel, die Sonne geht jetzt unter. Ja, und ihr verfolgt noch so ein bisschen die Sonnenfinsternis. Aber bitte nicht ohne Brille, denkt dran. Ja, und nachts, da könnt ihr gleich weiterschauen. Da

0: ist nämlich ein Sternschnuppenschauer. Auch da ohne Wolken, aber packt euch am besten eine Decke ein oder nehmt eine Jacke mit, denn es kühlt ab auf bis zu 9 Grad. Morgen wird es dann wieder richtig schön und heiß, denn wir knacken die 30 Grad Marke auf jeden Fall wieder. Und das auch fast ohne Wolken. Antenne Thüringen, der schnellste Verkehrsservice, aktuell ohne Staus und Störungen. Ein Blitzer habe ich noch hier für euch. A4 am Erfurter Kreuz in Richtung Frankfurt. Wenn ihr noch was gesehen habt, sagt Bescheid. Eine Nummer für alles ist die 0800 3x5 2550. Gute Fahrt euch.
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0: Meredith Brooks hier bei Antenne Thüringen. 6 Wochen Sommerferien sind jetzt fast rum. Also jetzt nochmal Vollgas und mit den Kids was unternehmen. Und ich weiß, dass das irgendwann gar nicht mehr so leicht ist. Julia hier, hey, aber kein Ding, wir helfen.
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0: Ja, wir nehmen euch mit zu richtig coolen Orten, die es mit den Kids zu entdecken gibt, hier bei uns in Thüringen. Jeden Tag eine andere Attraktion und ihr kommt mit dem Codewort Thüringen entdecken da kostenlos rein. Geil, oder? Unsere Reporterin Madeleine war heute mit euch im Märchenwald Saalburg.
2: Ich habe schon die Prinzessin mit den Pferdchen, mit den Einhorn gesehen. Ich habe die Hexe gesehen, wo so eine Kette ist. Da sind Märchenträne und die habe ich auch schon gesehen.
3: Boah, also hast du schon ziemlich alles gesehen. Hast du auch schon die Tiere gesehen?
2: Mhm.
3: Wenn du jetzt eine Märchenfigur sein dürftest,

0: Was wärst du denn am liebsten?
1: Ich wäre am liebsten die Schneewittchen.
0: Schläft doch, oder?
1: Ich will auch ausschlafen.
2: Ja, verstehe ich voll. Aber morgen nicht ausschlafen, morgen Wecker stellen. Morgen geht's nämlich weiter, 7:50. Da verraten wir euch, wo es hingeht bei Anna und Alex. Das heißt, Radio an und danach ab zum Ferienfun.
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4: Guten Abend. In der nächsten Woche startet in Thüringen das neue Schuljahr. Im Kampf gegen den Lehrermangel konnte das Bildungsministerium Fortschritte erzielen. Es wurden demnach mehr Lehrerinnen und Lehrer eingestellt, als im vergangenen Schuljahr ausgeschieden sind. Aber 450 Stellen bleiben weiter unbesetzt, zeigt das Stellenportal. Bildungsminister Christian Tischner zeigt sich zum neuen Schulstart dennoch zuversichtlich.
5: Wir starten, das kann man, glaube ich, feststellen, zu Beginn des Schuljahres mit Rückenwind, aber nicht mit Selbstzufriedenheit. Wir haben mehr Lehrkräfte eingestellt als verloren. Wir haben die Basiskompetenzen stärker in den Mittelpunkt gerückt. Wir gehen stark in die Leseförderung hinein. Mathematik und Sprachförderung werden weiterentwickelt. Die Lehrpläne sind erneuert. Die Schulordnung ist in Arbeit. Qualitätsentwicklung wird systematisch aufgestellt und die Personalplanung wird langfristig ausgerichtet.
4: Kinder sollen frühzeitig Geld ansparen, um Vermögen fürs Alter aufzubauen. Aber nicht mit dem Taschengeld, sondern mit Geldern vom Staat. Das Bundeskabinett hat heute den Gesetzentwurf von Finanzminister Lars Klingbeil zur Frühstartrente beschlossen. Zwischen dem 6. und dem 18. Lebensjahr zahlt der Staat 10 Euro pro Monat auf ein Altersvorsorgedepot.
6: Die Frühstartrente soll eine Art Startkapital für die Altersvorsorge sein. Sollte das Gesetz im Bundestag beschlossen werden, geht das Geld erstmal an alle Kinder mit dem Geburtsjahrgang 2020. Ab nächstem Jahr kommt dann jedes Jahr der Geburtsjahrgang der dann 6-Jährigen dazu. Die Eltern, Oma oder Opa, sollen das Depot durch freiwillige Zahlungen aufstocken können. Finanzminister Klingbeil rechnet vor, bis zum 18. Lebensjahr hat der Depot einen Wert von rund 2200 Euro. Daraus können bis zum Renteneintritt über 50.000 Euro werden. Tine Klimach, Antenne Thüringen, Berlin.
4: BAföG-Empfänger sollen im nächsten Jahr mehr Geld bekommen. Das Bundeskabinett in Berlin hat eine entsprechende Reform der Ausbildungsfinanzierung auf den Weg gebracht. Der BAföG-Grundbedarf für Studierende wird in 2 Schritten angehoben. Zum

0: Wintersemester 2027/28 auf über 500 Euro, dann zum darauffolgenden Sommersemester auf 560 Euro. Steigen soll auch das Schüler-BAföG und die Wohnkostenpauschale für die, die nicht mehr bei den Eltern wohnen. Der Gesetzentwurf soll im Herbst im Bundestag und Bundesrat beraten und dann verabschiedet werden. Jen Optik gehört zu den umsatzstärksten börsennotierten Unternehmen in Ostdeutschland. Der Konzern hat heute seine Zahlen für das erste Halbjahr 2026 vorgelegt. Es gab gegenüber dem Vorjahreszeitraum ein Plus beim Auftragseingang, Umsatz und Gewinn. Aufträge kamen vor allem aus der Halbleiterindustrie und der Medizintechnik. In den ersten 6 Monaten stiegen die Eingänge um 53% auf 723 Millionen Euro. Der Umsatz ging leicht um 1% auf etwas über 503 Millionen Euro nach oben. Unterm Strich stand nach Steuern Ende Juni ein Gewinn von 39,7 Millionen Euro. Eine Zunahme von 57% im Vergleich zum Vorjahr. Trotz hoher Marktunsicherheiten durch die weltweiten Krisen erwartet Jen Optik ein erfolgreiches Geschäftsjahr 2026 mit Umsatz- und Ertragsverbesserungen gegenüber 2025.
1: 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Heute ist Sternschnuppennacht und ihr habt freien Blick darauf. Kaum Wolken, kühlt aber ordentlich ab, auf bis zu 9 Grad. Der Sommer bleibt auch morgen mit viel Sonne, vereinzelt mal ein paar kleine Wolken, die verschwinden aber auch schnell wieder. Dazu leichter Wind und Temperaturen zwischen 29 und 32 Grad.
2: Antenne Thüringen, der schnellste Verkehrsservice mit KI. Auf der A9 Richtung München, zwischen Eisenberg und dem Hernsdorfer Kreuz stehen rund 3 Kilometer Stau. Ihr verliert dort etwa 16 Minuten. A72 Plauen Richtung Zwickau und zurück. Zwischen Zwickau West und dem Rastplatz Niederkrienitz gibt es morgen von 7 bis 17 Uhr eine Tagesbaustelle. Die Fahrbahn ist in beiden Richtungen auf einen Fahrstreifen verengt. Wir wünschen eine gute Fahrt.
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0: Heute ist Sternschnuppennacht und ihr könnt ungestört schauen. Vereinzelt gibt es wenige Wolken, die ziehen aber auch schnell wieder ab. Kein Regen, es wird aber frisch mit Temperaturen zwischen 13 und 9 Grad. Der Donnerstag bringt wieder Sonne, ein bisschen Wind ist dabei. Der fühlt sich bei Temperaturen zwischen 29 und 32 Grad aber auch richtig gut an.
1: Antenne Thüringen, der schnellste Verkehrsservice mit KI. Auf der A4 Richtung Frankfurt, zwischen Jena-Göschwitz und Bucha steht ein kaputtes Auto im Tunnel. A9 Richtung München, zwischen Eisenberg und dem Hernsdorfer Kreuz gibt es 2 Kilometer Stau. Ihr verliert dort etwa 12 Minuten. A72 Blauen, Zwickau, zwischen Zwickau West und dem Rastplatz Niederkrienitz ist morgen von 7 bis 17 Uhr in beiden Richtungen eine Tagesbaustelle. Die Fahrbahn ist dort auf einen Fahrstreifen verengt. Wir wünschen eine gute Fahrt.
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0: 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Es ist 22 Uhr. 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
4: Ich bin Dirk Zeitler. In Deutschland und ganz Europa haben tausende Menschen am Abend gebannt in den Himmel geschaut. Denn schon bevor die Sonne unterging, wurde sie vom Mond verdeckt. In Deutschland war die Sonnenfinsternis partiell. Zum Beispiel in Spanien verschwand die Sonne komplett hinter dem Mond.
5: Ob auf Island, Mallorca oder auch in ganz Deutschland, das Schauspiel am Himmel hat Menschen zusammengebracht, ob in einer Warteschlange für eine Schutzbrille oder an Aussichtspunkten mit besonders gutem Blick auf den Horizont. In den Teilen von Spanien, wo die Sonne komplett verdeckt wurde, waren Hotels seit Monaten ausgebucht. Die nächste Sonnenfinsternis, wieder partiell in Deutschland und komplett unter anderem in Spanien, gibt es übrigens schon im nächsten Sommer, Anfang August. Jan-Henner Reitze, Nachrichtenredaktion.
4: Verfassungsschutz und Bundesnachrichtendienst sollen angesichts der wachsenden hybriden Bedrohung Deutschlands deutlich mehr Befugnisse erhalten. Eine umfassende Reform, die das Bundeskabinett beschlossen hat, sieht für die deutschen Nachrichtendienste zudem erstmals die Möglichkeit vor, in klar begrenzten Fällen selbst operativ einzugreifen. Es gehe darum, gegenüber unseren Gegnern auch aktiv handeln zu können, sagte Bundesinnenminister Dobrindt. BAföG-Empfänger sollen im nächsten Jahr mehr Geld bekommen. Das Bundeskabinett in Berlin hat eine entsprechende Reform der Ausbildungsfinanzierung auf den Weg gebracht. Der Gesetzentwurf soll im Herbst in Bundestag und Bundesrat beraten und verabschiedet werden.
6: Der sogenannte BAföG-Grundbedarf für Studierende wird in zwei Schritten angehoben. Zum Wintersemester 2027/28 auf über 500 Euro, dann zum darauffolgenden Sommersemester auf 560 Euro. Auch das Schüler-BAföG steigt. Ebenso die Wohnkostenpauschale. Das betrifft Studierende, die nicht mehr bei den Eltern wohnen. Nächstes Sommersemester gibt es 60 Euro mehr. Eigentlich sollte sie schon zum nächsten Semester steigen. Aber die Koalition konnte sich nicht auf eine Finanzierung einigen. Gerade junge Menschen leiden derzeit besonders unter den hohen Mieten. Tine Klimach, Nachrichtenredaktion.
4: Zum Sport. Bei der Schwimm-EM in Paris hat Johannes Liebmann Gold über 800 Meter Freistil gewonnen. Der 19-Jährige setzte sich vor seinem deutschen Teamkollegen Sven Schwarz und Salan Sarkani aus Ungarn durch. Liebmann verbesserte seinen Europarekord um 0,35 Sekunden.
7: Der Blick in den Himmel lohnt sich heute. Es ist Sternschnuppennacht und die gibt's nahezu wolkenlos. Vereinzelt ziehen mal ein paar durch, die verschwinden aber auch schnell wieder. Frisch wird's mit um die 9 Grad. Die Abkühlung tut aber auch ganz gut, bevor es morgen dann wieder auf Werte zwischen 29 und 32 Grad raufgeht. Dazu viel Sonne, also ein perfektes Sommerwetter.
8: Antenne Thüringen, der schnellste Verkehrsservice mit Kari. Auf der A4 Richtung Frankfurt, zwischen Jena-Göschwitz und Bucha steht ein kaputtes Auto im Tunnel. A73 Richtung Suhl, zwischen Bamberg-Ost und Memmelsdorf ist der rechte Fahrstreifen gesperrt, und zwar heute von 22 Uhr bis morgen 1 Uhr. Wir wünschen eine gute Fahrt.
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0: 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Heute ist Sternschnuppennacht und ihr habt freien Blick darauf. Kaum Wolken, kühlt aber ordentlich ab, auf bis zu 9 Grad. Der Sommer bleibt auch morgen mit viel Sonne, vereinzelt mal ein paar kleine Wolken, die verschwinden aber auch schnell wieder. Dazu leichter Wind und Temperaturen zwischen 29 und 32 Grad.
1: Antenne Thüringen, der schnellste Verkehrsservice mit KI. Auf der A4 Richtung Frankfurt steht zwischen Jena-Göschwitz und Bucher ein kaputtes Auto im Tunnel. Auf der A9 Richtung Berlin liegen zwischen Bad Lobenstein und Schleiz Gegenstände auf dem rechten Fahrstreifen. Auf der A73 Richtung Suhl ist zwischen Bamberg-Ost und Memmelsdorf der rechte Fahrstreifen gesperrt. Heute von 22 Uhr bis morgen 1 Uhr. Wir wünschen eine gute Fahrt.
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0: 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Es ist 23 Uhr. 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
4: Ich bin Dirk Zeitler. In Deutschland und ganz Europa haben viele Millionen Menschen am Abend gebannt in den Himmel geschaut. Denn schon bevor die Sonne unterging, wurde sie vom Mond verdeckt. In Deutschland war die Sonnenfinsternis nur partiell. Zum Beispiel in Spanien verschwand die Sonne komplett hinter dem Mond.
5: Ob auf Island, Mallorca oder auch in ganz Deutschland, das Schauspiel am Himmel hat Menschen zusammengebracht, ob in einer Warteschlange für eine Schutzbrille oder an Aussichtspunkten mit besonders gutem Blick auf den Horizont. In den Teilen von Spanien, wo die Sonne komplett verdeckt wurde, waren Hotels seit Monaten ausgebucht. Die nächste Sonnenfinsternis, wieder partiell in Deutschland und komplett unter anderem in Spanien, gibt es übrigens schon im nächsten Sommer, Anfang August. Jan-Henner Reitze, Nachrichtenredaktion.
4: Verfassungsschutz und Bundesnachrichtendienst sollen angesichts der wachsenden hybriden Bedrohung Deutschlands mehr Befugnisse erhalten. Eine umfassende Reform, die das Bundeskabinett beschlossen hat, sieht für die deutschen Nachrichtendienste zudem erstmals die Möglichkeit vor, in klar begrenzten Fällen selbst operativ einzugreifen.
6: Bundesinnenminister Dobrindt hatte zuletzt gesagt, dass aus dem Bundesamt für Verfassungsschutz ein echter Geheimdienst werden muss. Und das in etwa so. Ein Nachrichtendienstmitarbeiter soll sich künftig Zugang zu einem anderen Laptop verschaffen können, um an die gespeicherten Daten zu kommen. Es soll auch möglich sein, verschlüsselte Kommunikation mitzulesen. Außerdem soll erlaubt werden, dass Geheimdienstmitarbeiter zum Beispiel in eine Wohnung eindringen können, um etwa Sprengstoff gegen harmloses Pulver auszutauschen. Der Bundestag muss der Reform noch zustimmen. Tine Klimach, Nachrichtenredaktion.
4: Nach dem schweren Erdbeben in Kolumbien ist die Zahl der Todesopfer auf 239 gestiegen. Mehr als 3.700 weitere Menschen wurden verletzt, wie die nationale Katastrophenschutzbehörde mitteilte. Fast 400 Menschen gelten noch als vermisst. Rettungskräfte arbeiten mit Hochdruck in den Trümmern, um Menschen vor der kritischen 72-Stunden-Grenze noch lebend zu bergen. Zum Sport: bei der Schwimm-EM in Paris hat Johannes Liebmann Gold über 800 Meter Freistil gewonnen. Der 19-Jährige setzte sich vor seinem deutschen Teamkollegen Sven Schwarz und Salan Sarkani aus Ungarn durch. Liebmann verbesserte seinen Europarekord um 0,35 Sekunden.
7: Heute ist Sternschnuppennacht und ihr könnt ungestört schauen. Vereinzelt gibt es wenige Wolken, die ziehen aber auch schnell wieder ab. Kein Regen, es wird aber frisch mit Temperaturen zwischen 13.

0: und 9 Grad. Der Donnerstag bringt wieder Sonne. Ein bisschen Wind ist dabei. Der fühlt sich bei Temperaturen zwischen 29 und 32 Grad aber auch richtig gut an.
1: Antenne Thüringen, der schnellste Verkehrsservice mit KI. Auf der A9 Richtung Berlin liegt zwischen Bad Lobenstein und Schleiz etwas auf dem rechten Fahrstreifen. Auf der A73 Richtung Suhl ist zwischen Bamberg Ost und Memmelsdorf der rechte Fahrstreifen gesperrt. Die Sperrung gilt heute ab 22 Uhr bis morgen um 1 Uhr. Wir wünschen eine gute Fahrt.
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0: Der Blick in den Himmel lohnt sich heute. Es ist Sternschnuppennacht und die gibt's nahezu wolkenlos. Vereinzelt ziehen mal ein paar durch, die verschwinden aber auch schnell wieder. Frisch wird's mit um die 9 Grad. Die Abkühlung tut aber auch ganz gut, bevor es morgen dann wieder auf Werte zwischen 29 und 32 Grad raufgeht. Dazu viel Sonne, also ein perfektes Sommerwetter.
1: Antenne Thüringen, der schnellste Verkehrsservice mit KI. A9 Richtung Berlin, zwischen Bad Lobenstein und Schleiz liegen Gegenstände auf dem rechten Fahrstreifen. A73 Richtung Suhl, zwischen Bamberg Ost und Memmelsdorf ist der rechte Fahrstreifen gesperrt, und zwar heute von 22 Uhr bis morgen 1 Uhr. Wir wünschen eine gute Fahrt.
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4: Ich bin Dirk Zeitler. In Deutschland und ganz Europa haben viele Millionen Menschen am Abend gebannt in den Himmel geschaut. Denn schon bevor die Sonne unterging, wurde sie vom Mond verdeckt. In Deutschland war die Sonnenfinsternis nur partiell. Zum Beispiel in Spanien verschwand die Sonne dagegen komplett hinter dem Mond. Verfassungsschutz und Bundesnachrichtendienst sollen angesichts der wachsenden hybriden Bedrohung Deutschlands mehr Befugnisse erhalten. Eine umfassende Reform, die das Bundeskabinett beschlossen hat, sieht für die deutschen Nachrichtendienste zudem erstmals die Möglichkeit vor, in klar begrenzten Fällen selbst operativ einzugreifen.
5: Bundesinnenminister Dobrindt hatte zuletzt gesagt, dass aus dem Bundesamt für Verfassungsschutz ein echter Geheimdienst werden muss. Und das in etwa so. Ein Nachrichtendienstmitarbeiter soll sich künftig Zugang zu einem anderen Laptop verschaffen können, um an die gespeicherten Daten zu kommen. Es soll auch möglich sein, verschlüsselte Kommunikation mitzulesen. Außerdem soll erlaubt werden, dass Geheimdienstmitarbeiter zum Beispiel in eine Wohnung eindringen können, um etwa Sprengstoff gegen harmloses Pulver auszutauschen. Der Bundestag muss der Reform noch zustimmen. Tine Klimach, Nachrichtenredaktion.
4: Die Entfremdung zwischen der Politik und den Bürgern in Deutschland wird größer. Im aktuellen Trendbarometer von RTL und NTV sagten 84% der Befragten, dass sie sich von allen Parteien im Stich gelassen fühlen. Und auch das Ansehen von Bundeskanzler Merz sinkt laut der Forsa-Umfrage weiter.
6: Die Stimmung im Land ist schlecht wie lange nicht und das ausgerechnet vor den drei wichtigen Landtagswahlen im September. Gerade mal 12% finden, dass sich die Parteien um die wirklichen Probleme der Menschen im Land kümmern. Am schlechtesten schneidet dabei die AfD ab, aber auch das Vertrauen in die Union und in die SPD ist gering. Mit der Arbeit des Bundeskanzlers sind gerade mal 13% zufrieden. Selbst bei Wählern der Union sagt mehr als die Hälfte, dass Friedrich Merz derzeit keinen guten Job macht. Diana Kramer, Nachrichtenredaktion.
4: Für Urlauber auf der italienischen Mittelmeerinsel Sizilien bleibt der Flugverkehr am Flughafen von Catania eingeschränkt. Wegen der Vulkanasche des Ätna sind dort keine Starts und Landungen möglich. Der Airport bleibt nach jüngsten Angaben des Betreibers mindestens bis Freitag um 2 Uhr dicht.
7: Diese Nacht kühlt uns ordentlich ab mit Werten zwischen 13 und 9 Grad, dazu immer mal wieder ein schwacher Wind. Am Tag heizt die Sonne aber wieder ordentlich auf. Zwischen 29 und 32 Grad sind heute locker drin. Und bis zum Abend bleibt es auch so schön. Und auch zum Start ins Wochenende am Freitag knacken wir nochmal die 30 Grad.
8: Antenne Thüringen, der schnellste Verkehrsservice mit KI. Auf der A9 Richtung Berlin zwischen Bad Lobenstein und Schleiz. Vorsicht, auf dem rechten Fahrstreifen liegen Gegenstände. A72 Plauen Richtung Zwickau und Gegenrichtung zwischen Zwickau West und dem Rastplatz Niederkrienitz. Morgen von 7 bis 17 Uhr gibt es eine Tagesbaustelle. Die Fahrbahn ist auf einen Fahrstreifen verengt. A73 Richtung Suhl zwischen Bamberg Ost und Memmelsdorf. Der rechte Fahrstreifen ist von heute 22 Uhr bis morgen 1 Uhr gesperrt. Wir wünschen eine gute Fahrt.

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0: eine schöne kühle Nacht und das bleibt auch so bis in die Morgenstunden. Dazu trocken, nur wenig Wolken, bei bis zu 9 Grad am besten noch eine Jacke mit rausnehmen. Am Tag braucht ihr die aber nicht mehr. Keine Wolken, die Sonne hat Platz und sie heizt auf Werte zwischen 29 und 32 Grad auf. Und so schön sommerlich und warm bleibt es bis zum Start ins Wochenende am Freitag. Da wird es sogar noch ein kleines bisschen wärmer.
1: Antenne Thüringen, der schnellste Verkehrsservice mit Kari. Auf der A9 Richtung Berlin liegen zwischen Bad Lobenstein und Schleiz Gegenstände auf dem rechten Fahrstreifen. Bitte dort vorsichtig fahren. Auf der A73 Richtung Suhl ist zwischen Bamberg Ost und Memmelsdorf der rechte Fahrstreifen gesperrt. Die Sperrung dauert von gestern 22 Uhr bis heute 1 Uhr. Wir wünschen eine gute Fahrt.
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9: Ich bin Dirk Zeitler. In Deutschland und ganz Europa haben viele Millionen Menschen am Abend gebannt in den Himmel geschaut. Denn schon bevor die Sonne unterging, wurde sie vom Mond verdeckt. In Deutschland war die Sonnenfinsternis nur partiell. Zum Beispiel in Spanien verschwand die Sonne dagegen komplett hinter dem Mond. Kein Wein, Bier oder Sekt mehr für 14-Jährige. Das sogenannte begleitete Trinken unter Aufsicht von Erwachsenen soll in Deutschland verboten werden. Das hat das Bundeskabinett beschlossen. Ziel ist, Jugendliche besser zu schützen. Als nächstes berät der Bundestag darüber.
10: Grundsätzlich gilt schon eine Altersgrenze von 16 Jahren für den Konsum und Verkauf von Bier, Wein, Sekt oder daraus hergestellten Mischgetränken. Ausnahme ist bisher, wenn Jugendliche von einer sorgeberechtigten Person begleitet werden. Aber diese Ausnahme steht im Widerspruch zu den Zielen der Bundesregierung, Jugendliche besser vor den gesundheitlichen Folgen des Alkoholkonsums zu schützen. Wegen der Suchtgefahren hatten sich die Gesundheitsminister schon vergangenes Jahr für ein Verbot ausgesprochen. Der Bundesrat startete eine entsprechende Initiative. Tine Klimach, Nachrichtenredaktion.
9: Viele Jahre ging es bergauf, aber 2025 ist die durchschnittliche Arbeitszeit pro Kopf bei Menschen zwischen 20 und 64 Jahren in Deutschland mal wieder leicht zurückgegangen. Das hat das Bundesinstitut für Bevölkerungsforschung ausgerechnet.
11: Es sind so etwa 20 Minuten pro Woche, die durchschnittlich weniger gearbeitet werden, im Vergleich zum Rekordstand vor 3 Jahren. Das gilt laut Statistik für alle zwischen 20 und 64, nicht nur für die Berufstätigen. Vor allem Männer und insgesamt die Altersgruppe von 25 bis 54 haben etwas weniger gearbeitet, die über 60-Jährigen dagegen statistisch mehr, was laut Bundesinstitut daran liegt, dass die Menschen später in Rente gehen. Bei Frauen ist die Arbeitszeit laut Untersuchung stabil geblieben. Thomas Thonfeld, Nachrichtenredaktion.
9: Für Urlauber auf der italienischen Mittelmeerinsel Sizilien bleibt der Flugverkehr am Flughafen von Catania eingeschränkt. Wegen der Vulkanasche des Ätna sind dort keine Starts und Landungen möglich. Der Airport bleibt nach jüngsten Angaben des Betreibers mindestens bis Freitag um 2 Uhr dicht.
0: Die kühle Luft gern einmal reinlassen, denn heute wird's wieder richtig schön warm. 29 bis 32 Grad sind heute drin, dazu nahezu wolkenloser Himmel, viel Sonne und so schön bleibt es auch mit Blick auf den Freitag. Da aber mit noch mehr Hitze und bis zu 35 Grad.
12: Antenne Thüringen, der schnellste Verkehrsservice mit KI. Auf der A9 Richtung Berlin zwischen Bad Lobenstein und Schleiz liegen Gegenstände auf dem rechten Fahrstreifen. Bitte seid dort besonders vorsichtig. Auf der A73 Richtung Suhl zwischen Bamberg Ost und Memmelsdorf ist der rechte Fahrstreifen gesperrt. Die Sperrung gilt von gestern 22 Uhr bis heute 1 Uhr. Auf der B4 in Nordhausen zwischen Nordhausen und Hain gibt es dichten Verkehr. Ihr verliert dort aktuell etwa 16 Minuten. Wir wünschen eine gute Fahrt.
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0: Andriel und ihre Mannschaft wurden vom Schattenkult angegriffen und voneinander getrennt. Während Miko und Xea im nächtlichen Wald zurückbleiben, werden Andriel, Nelen, Lien und Keru in Kraftfeldzellen eingesperrt. Der Schattenkaiser persönlich taucht auf. Er foltert Andriel, um sie zu zwingen, ihm die Armschiene und all ihre Geheimnisse auszuhändigen. Doch mit Hilfe der Schiene können Andriel und die anderen entkommen. Sie schaffen es, den Schattenkaiser zu überwältigen und niederzuringen. Und sind fassungslos, als sie sehen, dass sich eine menschenartige Maschine unter dessen Maske befindet. Mit dem Kaiser als Schutzschild kämpfen sie sich durch das Lager des Schattenkults und versuchen, durch ein Nexusportal zu entkommen. Andriels rechte Hand lag auf dem Nexus, während ihre linke die Kristalle der Armschiene berührte. Das Sonnenauge ruhte dabei auf ihrer Schulter. Sie drückte den Kiefer dagegen, um es nicht abrutschen zu lassen. »Kriegen Sie das hin?«, fragte sie Yunnan. Für die anderen musste es wirken, als führe sie selbst Gespräche. Seine transparente Hand schien das Metall zu berühren. Er schloss kurz die silbernen Augen. »Ja«, antwortete er dann, »aber ich brauche etwas Zeit.«
1: »Zeit ist genau das, was uns fehlt«, drängte Andriel.
0: Die Schritte jenseits der anderen Tür waren nun allzu deutlich. Jeder einzelne Schritt knallte in ihren Ohren.
1: »Beeilen Sie sich!«
0: Sie erschrak, als ein Schuss zischte. Keru hatte einen wiedererwachten Kultisten erneut in die Bewusstlosigkeit befördert. Oder in den Tod.
1: »Mach schon, mach schon, mach schon!«
0: beschwor sie Yunnan.
2: »Nur noch einen Moment«,
0: versprach das Eidolon.
3: »Sie sind fast hier«, brummte Keru hinter Andriel.
0: Die Schritte der nahenden Kultisten wurden immer lauter.
2: Und lauter und lauter.
0: Es war nur eine Frage von Sekunden, bis sie die Tür aufrissen.
2: »Nur noch einen Moment«,
0: wiederholte Yunnan. Andriel gab es an die anderen weiter. Es schien sie nicht zu beruhigen. Dann flog die Tür auf. 20 gepanzerte und schwer bewaffnete Schatten stürmten die Halle. Sie feuerten, ohne Fragen zu stellen, und füllten den Raum mit einem roten Blitzgewitter. Doch das Nexusportal hatte sich längst hinter Andriel und den anderen geschlossen. Sie landeten auf der rot beleuchteten Brücke eines Drachenschiffs. Antriebe brummten geräuschvoll. Die Maschine hielt auf ein düsteres Gebirge zu, das hinter dem schmalen Fenster aufragte. Mondlicht beleuchtete rotbraunen Fels. Die Piloten, zwei Schatten, diesmal ungepanzert und ohne Masken, ein Mensch und ein Draxyl, wirbelten von Steuerrad und Konsole herum, im gleichen Moment, als der Nexus Andriel und die anderen ausgespuckt hatte. Keru schoss einen von ihnen, den Draxyl, nieder. Doch der Mensch war zu schnell, wich dem nächsten Schuss aus, so dass dieser in die Holzwand hinter ihm fuhr und dort einen verkohlten, rauchenden Fleck hinterließ. Im Lauf hob er ein Schwert vom Boden, riss die Klinge hoch und bekam den nächsten Schuss direkt in die ungeschützte Brust. Der feine Lichtstrahl durchbohrte seinen Körper. Er hielt sich noch einen Moment, dann stürzte er mit einem gurgelnden Schrei nach hinten, blutigen Schaum auf den Lippen. Das Schwert landete klirrend neben ihm. Keru knurrte verächtlich.
3: »Anfänger!«
0: Andriel rang nach Atem. Sie vermied es, die Leichen anzusehen. Lien sprach aus, was sie dachte.
1: »Verdammt nochmal, war es nötig, dass du sie kaltblütig...«
3: »Ja«,
0: grollte er und brachte sie damit zum Schweigen. Er wandte sich ab.
3: »Sie waren zumindest darauf vorbereitet. Leben und Sterben für den Kaiser.«
0: Lien sah ihm düster nach. Andriel spürte, wie Nelen auf ihrer Schulter landete. Ihr winziger Körper bebte. Genau wie sie selbst hatte auch die Yadi genug von all den Schießereien, den Schatten und dem Tod. Andriel sah zu Keru, der längst zum Steuerrad gehumpelt war und dessen Kontrollen studierte.
1: »Kannst du dieses Ding fliegen?«
0: Er knurrte nur, legte das Sonnenauge ab und packte das Steuer.
3: »Sichere du das Schiff.«
0: Andriel nickte verstehend und lud abermals ihre Waffe durch, wobei sie inständig hoffte, sie heute nicht mehr benutzen zu müssen.

0: Warte! Lien hielt sie am Arm fest und zeigte zum Nexus hinter ihnen, der wieder als schwarze Metallfläche erschien. Die kommen doch da durch! Nicht mehr. Endriel schüttelte den Kopf. Yunnan hat die Kombination geändert. Oh, Lien ließ sie los. Gut zu wissen. Aber wenn wir Pech haben, sitzen noch welche von den Ratten hier in ihren Löchern. Das Sonnenauge schussbereit in Händen, begab sich Endriel zu der dreistufigen Treppe, die neben dem Portal in einen kurzen Stahlkorridor führte. Rasch suchte sie Maschinenraum und Quartiere ab, doch sie waren allein an Bord. Sicher, meldete sie Keru, als sie auf die Brücke zurückeilte. Wahrscheinlich ist die Mannschaft vorhin zusammen mit uns ins Hauptquartier marschiert. Nelen schwirrte an ihr vorbei zur Navigationskarte, wobei sie es ebenfalls vermied, die toten Schatten anzusehen.
1: Wir kriegen Gesellschaft, rief sie.
0: Tatsächlich. Ein zweites Schiff verfolgte sie mit einigem Abstand. Es flog direkt hinter ihnen, sodass man es durch das Fenster nicht sehen konnte. Der andere Stahlfalke.
2: Natürlich, brummte Keru, als habe er nichts anderes erwartet, und legte die Pranken auf die polierten Griffe des Steuerrads. Sie fliegen zurück zur Basis.
0: Das Niemandsland. Endriel nickte. Und was machen wir? Lien spähte hinaus in die Dunkelheit. Wir können sie ja nicht einfach abschießen.
2: Genau genommen, begann Keru, können wir das.
0: Er drückte einen Knopf und sie hörten ein bekanntes, langgezogenes Zischen jenseits der Brückenwände, das Geräusch sich ladender Sonnenaugen. Heil dem Schattenkult, sagte Endriel staubtrocken. Keru, bring uns zurück zur Corona. Wir müssen Miko und Xea suchen. Er funkelte sie düster an, wie immer, wenn sie ihm das Offensichtliche befahl. Er schwang das Steuer herum, das Schiff machte eine Kehrtwende, dann gab er vollen Schub, zurück in den Nadelwald, dem zweiten Schattenschiff entgegen, dessen schwarze Konturen die Sterne zu verschlucken schienen. Der Geisterkubus piepste wie erwartet und stellte die Nachricht automatisch durch.
3: »Hey, was ist da bei euch los? Wogon, Reko, was habt ihr?«
0: Keru feuerte. Kaskaden roten Lichts blitzten zu beiden Seiten der Brücke auf. Glühende Strahlenlanzen zerfetzten dem anderen Schiff den rechten Flügel und rissen seine Brückenkuppel auf. Endriel sah entsetzt zu, wie zwei zappelnde Gestalten in die Luft gerissen wurden, gefolgt von Flammen. Nur einen Lidschlag später lag das Schiff auch schon hinter ihnen. Keru ließ die Sonnenaugen herumschwingen und feuerte weiter, bis eine schreckliche Sonne am Himmel aufging und eine Explosion die Nacht erbeben ließ. Endriel, Lien und Nelen hielten sich die Ohren zu, die Münder zum Schutz ihrer Trommelfelle aufgerissen, während Scheiben klirrten und die Wände zitterten. Keru schloss nur kurz sein Auge. Dann stand er wieder wie in Stein gehauen hinter dem Steuer, den Fuß des verletzten Beins auf dem Schubpedal. Endriel schluckte. Manchmal habe ich wirklich Angst vor dir, Großer. Da fing die Wand hinter ihnen Feuer. Der verkohlte Fleck im Holz, das Resultat des einen Fehlschusses, musste den Brand verursacht haben. Nicht einmal Keru, auf das Steuer konzentriert und von seinen Schmerzen abgelenkt, hatte den Geruch von brennendem Holz bemerkt. Nun war es zu spät. Die Flammen fraßen sich die trockene Wand entlang. Funken stoben zu Boden und drohten auch ihnen Brand zu setzen.
1: Das ist wieder sowas von typisch!
0: Fluchend versuchte Endriel, die brennenden Dielen auszutreten. Lien half ihr dabei, während Nelen bemüht war, die Feuer an der Wand mit dem Windhauch ihres Flügelschlags zu löschen. Aber das fachte die Flammen nur noch mehr an.
1: Such irgendwas zum Löschen! Rief Endriel.
0: Sie lüftete ihren Hemdkragen. Schweiß bedeckte ihre Stirn. Es wurde heiß. Unerträglich heiß.
1: Schnell!
0: Nelen nickte hastig, flatterte von der Brücke. Kurz darauf kehrte sie zurück, ganz außer Atem.
1: Es ist nichts da! Großartig!
0: Rauch ließ Endriels Augen brennen und brachte sie zum Husten, bis sie mit dem unteren Ende des Sonnenauges ein Loch in die Fensterscheibe schlug. Der Qualm verzog sich zwar rasch, dafür brachte sie die eiskalte Luft von draußen zum Frösteln.
1: Keru!
0: Krächzte sie.
1: Schaffen wir es noch rechtzeitig zur Corona?
2: Ich weiß nicht mehr genau, wo sie liegt, knurrte er.
0: Der Wind ließ seine Mähne tanzen.
2: Dieser Scheißwald sieht überall gleich aus.
1: Irgendwo muss sie doch sein,
0: rief sie. Das Feuer hatte mittlerweile die ganze Wand und ein

0: nicht geringen Teil der Dielen erobert. »Die Motoren sind aus«, schnaubte Kero mit kaum unterdrückter Wut. »Sie wird auf der verfluchten Karte nicht angezeigt und schrei mich nicht an!«
1: »Ich schreie nicht, du schreist!«
2: »Leute«, sagte eine völlig verschwitzte Lien.
0: Endriel und Kero folgten der Deutung ihres Zeigefingers. Etwas leuchtete bläulich zwischen den Sternen.
1: »Da kommt ein anderes Schiff«,
0: meldete Nelen, vom Licht der Navigationskarte bunt angemalt. Ein weiteres Mal piepste der Geisterkubus und eine nervöse Stimme fragte,
3: »Sind Sie das zufällig, Kapitän? Hier ist die Corona. Bitte melden Sie sich. Es sei denn, Sie sind nicht der Kapitän, dann wäre es nett, wenn Sie uns nicht abschießen würden.«
1: »Das ist mein Junge!«
0: Nelen platzte fast vor Stolz und Glück.
1: »Miko!«
0: jubelte Endriel in den Aufzeichner des Kubus.
1: »Miko, keine Angst, wir sind's!«
2: »Kapitän!«
0: Sie hörte ihn tief ausatmen.
1: »Ich dachte schon, Ihnen wäre was passiert. Sind Nelen und Kero auch da? Und Lien? Wir sind alle wohlauf.«
0: Endriel wischte sich eine Freudenträne aus dem Augenwinkel.
1: »Könnten Sie dann bitte so schnell wie möglich hierher kommen, Kapitän?«
0: Miko klang tief bedrückt.
1: »Xea, geht es nicht gut?«
0: Kero landete das Schattenschiff an einem kleinen Waldsee. Endriel und die anderen flohen aus der brennenden Maschine. Die Rauchschwaden aus der Brücke wuchsen weit in den Himmel, bis der kalte Wind sie zerriss. Gemeinsam beobachteten sie, wie sich die Corona aus dem Osten näherte.
4: »Du steckst dahinter, oder?« knurrte Kero, »dass der Junge so gut fliegen kann.«
0: Sie nickte. Es gab keinen Grund mehr, es zu leugnen. Zu ihrer Überraschung sah er davon ab, ihr den Hals umzudrehen.
4: »Gut«, sagte er stattdessen.
1: »Was machen wir nun mit diesen Dingern?«
0: Endriel hob ihr Sonnenauge.
1: »Wenn wir sie mitschleppen und dann in die nächste Weißmantelpatrouille geraten...«
0: brummte er und betrachtete seine eigene Waffe.
4: »Ich habe keine Lust, ohne Bewaffnung weiterzufliegen. Ich werde sie verstecken, unter den Dielen im Mitteldeck.«
1: »Ist das nicht reichlich gefährlich?«
0: Lien verschränkte die Arme.
4: »Besser, als wieder dem Kult zu begegnen und ohne Waffe dazustehen«, brummte Kero.
0: Er sah Endriel an und erwartete offensichtlich eine Entscheidung. Sie rang mit sich. Wenn die Friedenswächter sie mit den Dingern erwischten, würden sie alle für die nächsten 20 bis 30 Jahre in den Knast wandern. Ebenso bestand die Chance, dass sie es bis zum Portal schafften, ohne dabei irgendjemandem am Himmel zu begegnen. Aber falls Kero recht hatte und die Schatten sie wieder einholten.
1: »Sieh zu, dass man sie nicht findet«, sagte sie.
0: Der Skria brummte zufrieden. Die Corona war nun fast über ihnen. Wie Endriel erleichtert erkannte, hatte sie außer ein paar Kratzern auf der Außenhülle und einigen zersplitterten Scheiben an der Front der Brückenkuppel kaum etwas abbekommen. Auch wenn Miko das Schiff beachtlich gut im Griff hatte, war er noch längst nicht sicher genug mit seiner Steuerung, um auf einer begrenzten Fläche wie diesem Uferstreifen des Sees zu landen. Also ließ er die Levitationsmaschinen an und brachte die Corona so tief er konnte. Tief genug, dass Endriel die Steigeisen zu fassen bekam. Mit Nelen in ihrer Tasche kletterte sie hinauf zur angelehnten Außentür und zog dann Lien ins Schiff. Kero bildete zur Abwechslung die Nachhut. Als er an Bord war, verriegelte er die Tür und machte sich sofort auf den Weg zur Brücke, während Endriel zu Xeas Quartier rannte. Ein Schwall von Wärme kam ihr entgegen, als sie die Schiebetür aufriss. Die Heizung schien bis zum Anschlag aufgedreht zu sein. Die Kleidertruhe war umgefallen, Bücher lagen auf dem Boden verstreut, das Standbild der heiligen Prophetin war umgestürzt und ein Stück seines Specksteinhorns abgebrochen, aber es grinste immer noch selig. Endriel sah die alte Heilerin im Halbdunkel liegen. Ihre Augen waren geschlossen. Unter der Decke hatte sie Arme und Beine dicht an den Körper gezogen. Zuerst wirkte sie bewegungslos wie eine Statue. Dann sah Endriel, wie sich die Decke langsam, ganz langsam hob und wieder senkte. Sie ließ sich gegen den Türrahmen fallen und stieß ein Dankgebet ans Universum aus. Sie lebt. Sie dachte an das Versprechen, das sie Xea gegeben hatte. Sie hoffte, die Draxyl würde verstehen, dass sie es brechen musste, denn sie hatte Xea nicht belogen. Sie brauchte sie,

0: So wie sie Nelen brauchte, Keru, Miko und ihr Schiff. Ihr wunderbares Schiff.
1: Kapitän!
0: Miko stolperte fast die Treppe hinab, nachdem Keru ihn abgelöst hatte. Er ging mit der Erschöpfung eines Menschen, der sein Leben lang Felsbrocken geschleppt hat.
1: Miko!
0: Sie schloss ihn in die Arme, während Nelen sein Gesicht umarmte. Lien sah mit gerührtem Lächeln zu.
1: Was ist passiert, Miko?
0: Andriel registrierte nur beiläufig, dass seine Kleider ganz nass waren.
1: Ich weiß nicht genau, Kapitän.
0: Seine Stimme überschlug sich.
1: Ich bin im Regen aufgewacht und plötzlich war keiner mehr da. Und dann habe ich Xea gesehen und sie war kaum noch bei Bewusstsein. Und ich dachte schon fast, sie stirbt. Also bin ich mit ihr zum Schiff zurück und habe sie in ihr Quartier gelegt, damit sie sich ausruhen kann. Und dann habe ich die Heizung angemacht, damit ihr Blut wieder warm wird. Und dann, Miko,
0: unterbrach Andriel ihn, tief durchatmen. Er tat es und fuhr mit unverminderter Geschwindigkeit fort.
1: Dann bin ich rausgeklettert, auf das Heck der Corona, die Schubdüsen hoch und ich habe mir fast den Hals gebrochen. Aber dann habe ich das Energiesauger-Ding entfernt, weil sie ja mit dem Ding nicht abheben kann. Und dann habe ich das Schiff gestartet, was auch nur ging, weil Keru den Schlüsselkristall stecken gelassen hat. Und dann bin ich losgeflogen auf der Suche nach ihnen. Zuerst wusste ich nicht wohin, aber dann habe ich mich dran erinnert, wo die Schattenschiffe zuerst hergekommen sind. Irgendwo aus dem Niemandsland und bin dann dahin aufgebrochen.
0: Er japste nach Luft.
1: Das war doch richtig, oder?
2: Ja, das war richtig.
0: Andriel drückte ihn wieder an sich und küsste ihn auf die Wange.
2: Sehr, sehr richtig. Ab heute bist du mein persönlicher Held, Miko.
0: Er lächelte schüchtern.
1: Hauptsache, Ihnen geht es gut, Kapitän. Und Xea, was haben die Kultleute mit Ihnen gemacht?
3: Wir haben den Schattenkaiser demoliert.
0: Nelen grinste.
1: Oh,
0: stutzte Miko.
1: Was, wirklich?
2: Später, versprach Andriel sanft. Jetzt müssen wir erst mal zusehen, dass wir von hier wegkommen, bevor noch mehr von den Kerlen auftauchen.
0: Sie marschierte die Treppe hoch.
4: Wo willst du hin?
0: Rief Lien ihr nach.
4: Dreimal darfst du raten.
0: Andriel sah über die Schulter zu ihr nach unten.
4: Ich wüsste nicht, was uns noch auf diesem Planeten hält.
0: Damit verschwand sie im oberen Deck.
2: Sie gibt wirklich nicht auf.
1: Was?
0: Fragte Lien beeindruckt.
3: Selten bis nie,
0: antwortete Nelen stolz. Miko ließ sie auf seiner Schulter landen. Dann sagte er,
1: also, nochmal von vorne. Ihr habt was mit dem Schattenkaiser gemacht?
5: 19. Quarantäne. Maschinen funktionieren so viel besser als wir, vorrangig, weil ihnen ein Herz fehlt. Aus Die Antagonie zwischen Politik und Moral von Rendro Barl. 8 Städte unter Quarantäne, quer über die nördliche Hemisphäre verteilt. 9000 registrierte Fälle von Strahlenkrankheit und die Zahl wuchs stündlich. Die Dunkelziffer war nicht einmal zu schätzen. Nachdem er über den anfänglichen Schock halbwegs hinweg gewesen war, hatte Telios dafür gesorgt, dass eine Kraftfeldkuppel über die Überreste von Xanata gelegt wurde, wie eine umgestülpte Schüssel aus purpurnem Glas. Dort würde sie noch hunderte, vielleicht sogar 1000 Jahre stehen, so lange bis der dunkle Äther vergangen war. In der Zwischenzeit hatte der Wind die Strahlung längst in den umliegenden Regionen verteilt. Die Portale hatten das ihrige zur Ausbreitung des Äthers beigetragen. 3 andere Ordensschiffe waren dem Notruf gefolgt. Telios hatte ihren Kapitänen befohlen, sofort in die Städte aufzubrechen, die per Nexus mit Xanata verbunden gewesen waren. Sämtliche Portale mussten abgeschaltet werden. Niemand durfte hinein oder hinaus. Aber der Schaden war bereits angerichtet. Viele hatten die betroffenen Städte längst verlassen und waren zu Fuß mit ihren Familien, den Haustieren und wenigem Hab und Gut vor dem tödlichen Wind geflohen. Wie viele von ihnen verseucht waren, war unmöglich zu sagen. Wahrscheinlich alle. Sämtliche Krankenhäuser in der Nähe der betroffenen Siedlungen waren schon nach wenigen Stunden hoffnungslos überfüllt. Schulen, Universitäten, Stadthallen und Tempel der verschiedensten Religionen wurden als behelfsmäßige Hospitäler eingerichtet. Trotzdem fehlte es immer noch an Betten und vor allem an Ärzten. Die Hand der Freundschaft, die wandernden Heiler und die Priesterschaft von Xalnama hatten alle ihre Hilfe angeboten. Letztere

0: verschiffte pausenlos Patienten in ihr fliegendes Kloster, welches in aller Eile in die Krisenregion geflogen war, in schützender Höhe über der verstrahlten Erde. Doch trotz seiner Größe war auch das Himmelssanktum bald völlig überlaufen. 5 Stunden nach der Katastrophe befand sich der Admiral dort, um sich mit eigenen Augen ein Bild der Lage zu machen. Er war nicht vorbereitet auf das, was er sah. Wehklagen und Schreie erfüllten den Saal. Über 200 Schlafmatten waren ausgerollt worden, die nur einen schmalen Gang in der Raummitte freiließen. Auf ihnen lagen Menschen, Draxyl, Yadi und Skria, die sich entweder in Agonie hin und her warfen, von der Strahlung verbrannt, oder in totenähnlicher Starre vor sich hin vegetierten, als habe ihnen etwas die Seele aus den Körpern gesaugt. Ihre Haut war voller Geschwüre und eiternder Wunden, ihr Haar oder Fell ausgefallen, die Augen trübe wie hinter grauen Schleiern verborgen. Priester, Mönche, Nonnen und Adepten in weißen Roben eilten von einem Patienten zum anderen, setzten Spritzen an und wechselten blutige und eiterdurchtränkte Verbände. Oft genug konnten sie nur noch für die Kranken beten. Zum ersten Mal in seinem Leben wünschte sich Telios, blind und taub zu sein. »Danke für Ihre Hilfe, Suran«, sagte er zu dem greisen Skria des Klostervorstands, der ihn durch den Saal begleitete. Suran nickte bloß. Sein Fell hatte die Farbe von Asche. Kummer und Erschöpfung stand in seinen goldenen Augen. Telios sah durch den Raum. Er roch Fäkalien, Blut, Erbrochenes und die scharfen Ausdünstungen von Medizin, vermengt mit dem Duft von Weihrauch. Jeder Patient war sorgfältig gewaschen und mit einer Salbe nach Shayang-Rezept behandelt worden. Sie strahlten nicht mehr. Folglich gab es keine Möglichkeit, sich anzustecken. Dennoch fühlte er sich krank. Die Uniform schien bei jeder Bewegung auf seiner Haut zu scheuern. Ein saurer Geschmack lag auf seiner Zunge.
1: »Wir tun, was in unserer Macht steht, doch es ist zu wenig«, sagte Suran schließlich ins Schweigen hinein. »Wir können nur Schmerz und Schlafmittel verteilen, die Wunden säubern und verbinden. Und es treffen ständig weitere Kranke ein. Wir legen die Leute auf die Korridore, weil uns Platz fehlt. Und die Leichen, Xalnama, vergib uns. Wir wissen nicht, wohin mit den Leichen.« »Ich habe den Gouverneur um Unterstützung gebeten.« Telios hatte das Gefühl, seine eigene Stimme käme aus weiter Ferne. »Wie hat er reagiert?«
0: Verzweifelte Hoffnung lag in Surans Katzenaugen.
1: »Bislang noch gar nicht«, sagte Telios düster. »Aber das wird er, glauben Sie mir.«
0: Er wusste nicht, ob er den Priester belog oder sich selbst. Vor einer Stunde hatte er den mittlerweile 5. Bericht an den Jadeturm gesandt, zusammen mit allen Fakten, die seine Leute hatten zusammentragen können, und der dringenden Bitte um Unterstützung. Wie die 4 Berichte zuvor war auch dieser unbeantwortet geblieben. Möglich, dass Hylravan in seinen seltsamen Träumen versunken war und seine analytischen Gaben nutzte, um nach dem bestmöglichen Weg aus der Krise zu suchen. Vielleicht hat es ihn auch einfach nicht interessiert. Telios sah, wie ein Mönch den reglosen Körper eines Yadi-Kindes mit einem weißen Handtuch zudeckte. Ob es ein Junge war oder ein Mädchen, konnte er nicht sagen. Doch es erinnerte an nichts so sehr wie an einen winzigen Menschen mit Flügeln. Die Eltern, selbst von der Krankheit gezeichnet, standen über der Leiche ihres Kindes und hielten einander fest. Sie hatten nicht einmal die Kraft zu weinen.
1: »Gütige Prophetin, Admiral! Wer kann das getan haben?«
0: Suran umfasste den Anhänger um seinen Hals.
1: »Wer ist dafür verantwortlich?«
0: Telios schüttelte den Kopf.
1: »Das wissen wir noch nicht. Wir vermuten, dass eines der Schiffe, das in Xanata zur Reparatur gelegen hat, eine Fehlfunktion gehabt hatte und explodiert ist. Aber mehr als Theorien haben wir im Augenblick nicht.«
0: Es gab keine Bekennerschreiben. Keine Geständnisse, nichts. Und alle möglichen Spuren waren zusammen mit der Stadt vernichtet worden. Der Kult, dachte er. Es muss der Kult gewesen sein. Wer sonst?
1: Doch selbst wenn wir die Ursache finden, fügte er hinzu, es wird diese Leute nicht wieder gesund machen.

0: Nein, stimmte Soran schweren Herzens zu. Und ich bete zu Xalnama, dass sie uns die nötige Kraft gibt, um wenigstens einen Teil ihres Leids zu lindern. Ich hoffe, sie wird sie erhören, sagte Telios mit tonloser Stimme. Aber ich würde mich nicht darauf verlassen. Soran legte eine Pranke auf den Arm des Menschen. Dies ist eine schwere Prüfung, Admiral. Dennoch dürfen wir die Hoffnung nicht aufgeben. Haben Sie Vertrauen? Telios antwortete nicht. Er sah ein Menschenmädchen, kaum älter als 6 Jahre, das sich dicke Strähnen seiner Haare von der krebsroten Kopfhaut zog und dabei bitterlich weinte. Neben ihm bäumte sich ein getigerter Skria auf. Ein Verband lag um seine Augen, von gelber Flüssigkeit durchweicht. 2 seiner Artgenossen waren nötig, um ihn wieder zu beruhigen. »Wir werden sie in unsere Gebete einschließen«, sagte Soran. »Bitte verschwenden Sie nicht Ihre Zeit.« Sie gingen weiter dem Ausgang entgegen, als Telios ein Geräusch hörte, das vielleicht eine Stimme war. Auf einer Matte links von ihm lag ein alter Draxyl. Seine elefantengraue Haut war mit kirschroten Geschwüren übersät. Er streckte hilfesuchend eine zitternde Hand nach Telios aus. In seinen wässrigen schwarzen Augen lag ein flehender Ausdruck.
1: »Bitte«,
0: flehte der Draxyl, begleitet von einem klagenden Ton aus seinem Horn. Noch immer war seine Hand mit den 5 stummeligen Fingern nach dem Admiral ausgestreckt, als würde allein die Berührung mit dem Friedenswächter ihn wieder gesund machen. Telios sah die Wunden des armen Geschöpfes und erzitterte. Er dachte an die Möglichkeiten einer Ansteckung, auch wenn er wusste, wie irrational das war, und musste sich zwingen zu reagieren. Dann ergriff er die Hand, spürte die raue, schuppige Haut unter seinen Fingern und hockte sich neben den Kranken. Dieser zeigte ein erleichtertes Lächeln und erinnerte Telios daran, dass es selbst in Zeiten wie diesen Wesen gab, die in seinem Orden ein Symbol der Hoffnung sahen. »Wir werden tun, was wir können, um zu helfen«, versprach der Admiral.
1: »Ich wusste es.«
0: Die Stimme des Draxyl klang dünn und schwach.
1: »Ihr lasst uns nicht im Stich. Shilravan vergisst sein Volk nicht.«
0: »Ruhen Sie sich aus«, sagte Telios leise und ließ die Hand los. Das Reptil nickte, dann überzogen dünne Lider seine Augen. Sein Atem ging ruhig und gleichmäßig. Auch Telios schloss die Augen. Er kämpfte gegen das Stechen in seiner Brust. Dann erhob er sich. »Meine Leute werden einen der Regeneratoren der Dragulia hier aufstellen. Ich hoffe, das wird zumindest ein wenig helfen.« Soran nickte, auch wenn er genau wie der Admiral wusste, dass es Wochen dauern würde, die verstrahlten Zellen vollständig zu regenerieren. Eine Zeit, in der die anderen Patienten einfach weiter starben. »Ich danke Ihnen, Admiral«, sagte er mit geneigtem Haupt.
2: »Admiral!«
0: Wieder ertönte eine Draxyl-Stimme, doch diesmal eine junge, ungewöhnlich hektische. Quailoa kam schnellen Schrittes zu ihnen gewatschelt. Telios sah, wie sich Schrecken und Hilflosigkeit in den Augen seines ersten Offiziers vereinten. »Kommandant?« Quailoa hielt an und salutierte.
2: »Der Gouverneur wünscht, Sie zu sprechen.«
0: »Es wurde auch Zeit.« Telios wandte sich an Soran. »Geben Sie Kommandant Quailoa eine Liste mit allem, was Sie benötigen. Ich werde sehen, was ich für Sie tun kann.« Der greise Skria verneigte sich. »Wir stehen tief in Ihrer Schuld, Admiral. Xalnama wird über Sie wachen.« Irgendwo im Raum begann ein Säugling zu schreien. Quailoa blinzelte unsicher, während er versuchte, nicht hinzusehen. »Kommandant!« Telios zwang den Blick des jungen Friedenswächters in seine Richtung. »Wir sind hier, um diesen Leuten zu helfen.« Und obwohl es gegen das Protokoll verstieß, legte er seine Hand auf die Schulter des wesentlich kleineren Draxyl. Mit väterlicher Stimme sagte er, »Man verlässt sich auf uns.« Quailoa nahm Haltung an und salutierte.
2: »Natürlich, Admiral.«
0: Telios verabschiedete sich von Soran und durchquerte Korridore voller Leid, Blut und Tränen. Er verließ die Hauptkammer.

0: Tempel des Klosters und betrat das Labyrinth aus Gängen, Treppen und Plattformen, die das Gebäude umschlossen. Jenseits des Kraftfelds, welches das Himmelssanktum vor Wind und Wetter schützte, herrschte tintenblaue Nacht mit kalt funkelnden Sternen. Lichtkugeln und Öllampen brannten ringsum in den Steingärten, die vom unerträglichen Chor der Sterbenden erfüllt wurden. Sein Schiff lag an einer der Hangarkuppeln vor Anker, zu groß, um direkt darauf zu landen. Und so wirkte es auf Telios wie ein weißer Drache, der sich an einen fliegenden Berg klammerte. Zurück in seinem Büro schwebte ihm bereits der Geisterkubus entgegen. Das Mandala-Siegel des Gouverneurs hatte sich im Inneren des großen Kristalls materialisiert. Übertragung durchstellen. Identifikation Andar Telios, Admiral. Passwort Obsidian-Drache. Das Mandala verblasste und die Bronzemaske Sylravans nahm seinen Platz ein. Rote Runen glühten durch bläulichen Nebel. Telios verneigte sich knapp. Exzellenz, haben Sie meine Berichte?
1: Wir haben sie erhalten und sind erfreut über Ihr schnelles Handeln angesichts dieser Katastrophe, Admiral.
0: Danke, Exzellenz, sagte Telios mit einer Mischung aus Überraschung und Argwohn. In den letzten Monaten ging der Gouverneur mit Lob nur sehr sparsam um.
1: Was haben Ihre weiteren Untersuchungen ergeben?
0: Nicht das geringste, Exzellenz. Es gibt immer noch keine Hinweise darauf, wer die Katastrophe verschuldet hat. Aber ich denke, wir können davon ausgehen, dass der Kult seine Finger im Spiel hat.
1: Nein.
0: Blauer Nebel verwandelte sich in blaue Flüssigkeit.
1: Das Geschehnis in Xanata war ein Unfall.
0: Dafür gibt es keine Beweise.
1: Und die benötigen wir auch nicht, Admiral. Das Geschehnis in Xanata war ein Unfall, technisches Versagen. Die Situation ist unter Kontrolle, der Schaden begrenzt. Das ist es, was wir in den Nachrichtenkuben verlautbaren und was sie den Leuten berichten werden.
0: Telios schwieg.
1: Haben Sie uns verstanden, Admiral?
0: Ich habe Sie verstanden, Exzellenz. Die Worte kamen nur widerwillig über seine Lippen. Aber die Situation ist längst nicht unter Kontrolle. Die medizinische Versorgung in der Region ist völlig unzureichend. Es fehlt an Personal und Ressourcen. Ich habe Sie wiederholt um Verstärkung für unsere Leute vor Ort gebeten, aber Sie hatten es bislang vermieden, darauf zu antworten. Darf ich fragen, warum? Er wusste, dass seine Stimme schärfer klang, als ihm erlaubt war. Doch das war ihm im Augenblick gleichgültig.
1: Eine Verstärkung der Truppen in der Krisenregion wird nicht stattfinden, Admiral.
0: Telios glaubte nicht, was er da hörte. Exzellenz?
1: Sie haben uns gehört.
0: Telios faltete die Hände, um nicht mit der Faust gegen den Kubus zu schlagen. Die Leute hier brauchen unsere Hilfe.
1: Unsere Truppen müssen auf ihren Posten bleiben. Der Kult wartet nur auf eine Schwäche in unserer Verteidigung. Dieser Bedrohung entgegenzuwirken hat nach wie vor allerhöchste Priorität. Daher werden sie ihrem ursprünglichen Befehl folgen und ihre Arbeit in Harasadan fortsetzen. Der Status quo darf nicht gefährdet werden.
0: Nein, ich werde hier gebraucht. Die Runen am Rand der Maske glühten fast gelb. Erst jetzt wurde Telios sich bewusst, wie sehr er schwitzte. Seine ganze Uniform klebte feucht und klamm auf seiner Haut.
1: Widersetzen Sie sich unserem Befehl, Admiral!
0: Scheiß auf deine Befehle. Ihr Volk stirbt, Exzellenz. Mit Verlaub, Sie sollten etwas dagegen unternehmen.
1: Unsere Analysen haben gezeigt, dass die Zahl der Opfer den Folgen einer Massenpanik vorzuziehen ist. Die Situation ist nicht optimal, doch angesichts der gegebenen Umstände akzeptabel.
0: Sie können etwas wie das hier nicht in nackte Zahlen

0: Verwandeln.
1: Sie vergessen, dass wir alle möglichen Zukünfte sehen. Der Weg, den wir gewählt haben, ist der einzige, der den großen Frieden bewahrt.
0: Nein! Thelios umfasste den Griff seines Sakedo. Er wusste, auf was für dünnem Eis er sich

Exzellenz, bitte. Sie haben die Möglichkeit, Hunderte von Leben zu retten. Wir brauchen Medizin, Nahrungsmittel und vor allem Helfer. Es sind noch zu viele Kranke und Verletzte in der Region verstreut. Sie können das ändern. Bitte, zeigen Sie den Leuten, dass Sie ihnen beistehen. Sie zweifeln an unserer Loyalität gegenüber den Hohen Völkern, Admiral. Telios presste die Kiefer zusammen, bis sie schmerzten. Ich bin längst über jeden Zweifel hinaus, du Mistkerl. Nein, Exzellenz, natürlich nicht. Die Fingernägel seiner geballten Fäuste schnitten ihm ins Fleisch. Dann stellen Sie unsere Urteilskraft in Frage. Sie wissen, dass ich mir das niemals anmaßen würde, Exzellenz. Telios musste sich zu jeder einzelnen Silbe zwingen. Sein Kopf steckte bereits in der Schlinge. Nur ein falsches Wort und sie würde sich zuziehen. Wir schätzen Ihren Einsatz für die Betroffenen, Admiral. Seien Sie gewiss, dass ein Szenario, das Ihre Anmerkungen berücksichtigt hat, auch in Betracht gezogen wurde. Sie haben Ihre Befehle. Wir erwarten, dass Sie gehorchen. Die Übertragung war beendet. Telios zitterte am ganzen Körper. Ob vor Wut oder Angst, das wusste er nicht. Du verfluchte Scheißmaschine! Brüllte er und trat gegen den leeren Geisterkubus. Das Artefakt flog krachend gegen die Wand. Bilder von geplatzter Haut und tiefroten Geschwüren suchten ihn heim. Wieder sah er die trüben Augen des alten Draxyl und das Jadi-Kind, das unter dem Tuch verschwand. Er spürte, wie seine Eingeweide sich verknoteten. Saurer Speichel bildete sich in seinem Mund und ließ ihn in das Badezimmer rennen, das sich an sein Büro anschloss. Dort übergab er sich ins Waschbecken, bis nur noch Schaum und Galle kam. Was heute geschehen war, war zu groß für ihn. Zu groß für sie alle. Ein Loch in der Welt. Bedenke gut den ersten Schritt jeder Reise. Sie könnte länger dauern, als du glaubst. Sprichwort. Die Korona hatte die dunkelgrünen Wälder bald hinter sich gelassen und war gen Norden gerast, der Küste entgegen. Kero holte alles aus dem kleinen Drachenschiff heraus, sodass sie in knapp einem halben Tag ihr Ziel erreichen würden. Das ewige Eis des Nordpols und das versteckte Nexusportal, das dort auf sie wartete. Vorausgesetzt, es gab keine weiteren Peilsender und keine neuen Überfälle mehr. Während Kero flog, hatten die anderen das Schiff untersucht. Beim Sturz der Korona auf die Lichtung waren diverse Möbel umgekippt und 1000 Kleinigkeiten hatten sich in den Quartieren verteilt. Doch ein kaputter Spiegel im Badezimmer und ein paar zerbrochene Teller in der Kombüse waren dabei schon der schlimmste Schaden. Und auch die Sprünge im Glas der Brückenkuppel waren mit ein wenig Fensterkitt schnell wieder gerichtet. Sie flogen bis spät in die Nacht hinein. Kero und Andriel wechselten sich alle 3 Stunden ab. Einer übernahm das Steuer, der andere ruhte sich aus. Miko hatte angeboten, ebenfalls das Schiff zu fliegen, aber Andriel hatte ihn ins Bett geschickt, als sich die ersten Anzeichen einer Erkältung bei ihm gezeigt hatten. Kero hatte inzwischen die schmale Wunde an seinem Oberschenkel mit Nadel und Faden aus dem Verbandskasten genäht, aber Andriel hatte darauf gedrängt, dass er Xea ein fachmännisches Auge darauf werfen ließ, sobald sie wieder erwachte. Zur Antwort hatte er nur geknurrt, dann hatte er das Steuer wieder übernommen und Andriel war in einen unruhigen Schlaf geglitten, in dem amorphe Schatten über sie herfielen und eine bizarre Maschine ihren Namen rief. Bei Sonnenaufgang überflog die Korona die bleifarbenen Weiten des großen Meeres. Die letzten Zeichen von Zivilisation, die ihnen dabei begegneten, waren Segelschiffe von Fischern, welche die rauen Wellen mit ihren Netzen durchsiebten. Alles, was dann für eine lange Zeit folgte, war der Ozean und ein mattgrauer Himmel. Andriel konnte ihre Aufregung kaum noch zügeln. Beinahe jede Minute waren ihre nervösen Hände wie zum Gebet zusammengelegt. Sie hatte dafür gesorgt, dass die Heizung in Xeas Quartier weiterhin auf voller Leistung lief und Essen und Trinken für sie bereitstanden, sobald sie die Augen wieder aufschlug. Sie sah nach ihr so oft sie konnte. Und wenn sie es nicht konnte,

0: Leute taten es die anderen für sie. Irgendwann, als der Rest der Mannschaft schlief und Andriel die Brücke übernommen hatte, gesellte sich Lien zu ihr. Sie hatte sich in ihrem Quartier ausgeruht, wirkte aber kaum erholt. »Es tut mir leid«, sagte Andriel. Auf einmal fielen ihr diese vier Worte nicht so schwer, wie sie geglaubt hatte. Lien runzelte die Stirn.
1: »Was meinst du?«
0: »Dass wir dich in diese Sache mit hineingezogen haben.«
1: »Oh, dann mach dir mal keine Gedanken.«
0: Lien zwinkerte ihr zu. »Zumindest wird es nicht langweilig mit euch.«
1: »Und es tut mir leid, dass ich dich die ganze Zeit verdächtigt habe.«
0: Andriel sah sie ernst an. »Ohne dich hätten uns die Kerle völlig unvorbereitet erwischt.«
1: »Vielleicht, vielleicht auch nicht.«
0: Lien zuckte mit den Achseln. »Aber nach allem, was passiert ist, kann ich es dir nicht mehr wirklich krumm nehmen.« Eine Zeit lang blickten sie beide hinaus auf die Weiten des Meeres. Eine Schule von Buckelwalen brach dort durch die Wellen und zog mit dem Schiff nach Norden.
1: »Du hast eine gute Mannschaft, Andriel. Du kannst stolz auf sie sein.« »Das bin ich. Glaub mir. Diese Art von Treue ist ziemlich selten heutzutage. Weißt du?«
0: Andriel antwortete nicht. Sie dachte an Nelen auf dem Schmerzprojektor, hilflos und schreiend, und Xea in ihrem Quartier, grau und leblos. Sie schloss die Augen, aber die Bilder blieben. Lien schien zu erkennen, was in ihr vorging. Eine Gabe, die Andriel langsam unheimlich wurde.
1: »Es tut mir leid, was mit Xea geschehen ist.«
0: Ehrliches Bedauern lag in ihren graublauen Augen.
1: »Wirklich, es tut mir leid.«
0: »Muss es nicht«, sagte Andriel leicht verwirrt. »Ist ja nicht so, als ob du was dafür könntest.«
1: »Aber trotzdem, danke.«
0: Lien nickte.
1: »Wir fliegen jetzt schon eine ganze Weile. Wie lange brauchen wir noch?«
0: Andriel kontrollierte die Navigationskarte. Der blinkende Punkt, der die Korona darstellte, näherte sich unaufhörlich dem formlosen Weiß der Polarkappe. Nirgends ein Schiff am Himmel.
1: »Noch knapp 3 Stunden, wenn nichts mehr schief geht.«
0: Andriel holte tief Luft. Die Aufregung schien ihr einen Knoten nach dem anderen in den Magen zu schlingen. Sie plauderten noch eine Weile, dann tauchte Keru auf, um Andriel abzulösen. Sie marschierte in ihr Quartier und fiel in voller Montur ins Bett. Viel zu früh klopfte es wieder an die Tür. Miko richtete ihr aus, dass die nächste Wachablösung bevorstand. Andriel kehrte zurück auf die Brücke und lenkte das Schiff wie im Schlaf. Eine Stunde verging, ohne dass sie es bemerkte. Und schließlich schien es, als wüchse eine weiße Mauer am Horizont. Das Wasser wurde dunkler und dunkler und verwandelte sich bald in ein undurchdringliches Tintenblau, das nur von Eisschollen unterbrochen wurde. Andriel hatte das Festland nie zuvor so weit hinter sich gelassen. Dieser Teil Kenlins kam ihr vor wie eine neue Welt. Eine, von der sie nie geglaubt hatte, sie je zu betreten. Sie flog niedrig genug, um Seelöwen zu erkennen, die auf dem Eis lagen und ihre Köpfe nach dem heranbrausenden Drachenschiff reckten. Eine Hundertschaft Pinguine watschelte aufgeregt durch das Eis. Sie flüchteten zu Dutzenden in die kalten Fluten, als die Korona über sie hinwegjagte. Zur Sicherheit rief Andriel das Eidolon zu sich.
2: »Sei unbesorgt«, sagte es. »Wenn du diesen Kurs hältst, wirst du es nicht verfehlen.«
0: Andriel rang nach Atem, als ihre Aufregung einen weiteren Knoten schlang.
2: »Auf Terra wird eure Navigationskarte nichts nutzen«, erklärte Yunan. »Die relevanten Daten sind längst gelöscht und ich bezweifle, dass ihr sie aktualisieren könnt. Aber ich werde euch führen.«
1: »Danke«, sagte Andriel, »für Ihre Hilfe. Für alles. Ohne Sie hätten wir ziemlich alt ausgesehen.«
0: Die silbernen Augen sahen sie an.
2: »Ich bin dafür geschaffen, um zu dienen.«
1: »Es muss seltsam für Sie sein. Ich meine, Ihr wahres Ich ist tot. Sie sind alles, was von Yunan übrig ist.«
2: »Es ist seltsam«,
0: stimmte der Shayang zu.
2: »Aber ich kann es ertragen.«
1: »Ich nehme an, Sie freuen sich genauso

0: sehr wie ich darauf, Kai wiederzusehen.
1: Ja. Ja, das tue ich.
2: Der Geist neigte das Haupt.
1: Doch nun ist es besser, wenn ich ruhe und meine Energie spare, damit ich da sein kann, wenn du mich brauchst.
0: Schlafen Sie gut,
2: sagte Andriel und kam sich seltsam dabei vor. Das Eidolon nickte und verblasste.
0: Kapitän?
2: Miko trat besorgt neben sie.
0: Mit wem haben Sie gesprochen?
2: Sie hatte Mikos Anwesenheit gar nicht bemerkt.
0: Mit Yunnan,
2: antwortete sie.
0: Ah, machte Miko beruhigt. Darf ich Ihnen Gesellschaft leisten? Ich würde mich sehr darüber freuen.
2: Und das freute wiederum ihn. Ganz verzaubert sah er auf die Eislandschaft dort draußen.
0: Miko, begann Andriel und er drehte sich zu ihr. Möglicherweise habe ich das gestern Nacht nicht ganz klar gemacht. Aber es war sehr mutig, was du getan hast.
1: Ich weiß nicht.
2: Er kratzte sich verlegen am Unterarm.
0: Jeder andere hätte das Gleiche getan. Und ich hätte schneller sein können.
2: Sie schüttelte verwirrt den Kopf.
0: Warum kannst du ein Kompliment nicht einfach annehmen, ohne dein Licht unter den Scheffel zu stellen?
2: Er dachte darüber nach.
0: Ich weiß nicht. Mein Leben lang habe ich nur gehört, wie unnütz ich bin. Wie überflüssig.
2: Er hob ratlos die schmalen Schultern.
0: Ich schätze, irgendwann habe ich angefangen, es zu glauben.
3: Dann hör nicht auf das, was die Welt sagt. Hör auf deine Freunde. Auf die Leute, die dich kennen.
0: Das ist ein Befehl, Miko. Hast du mich verstanden?
2: Er lächelte.
0: Ei, Kapitän. Du hast mir mal gesagt, du willst ein Held werden. Du hast schon viel mehr von einem Helden in dir, als du glaubst, Miko Gorlin. Und der Einzige, den du davon noch überzeugen musst, bist du selbst.
2: Es schien, als würde Miko um ein paar Zentimeter wachsen.
0: Danke, Kapitän,
2: sagte er zu Tränen gerührt.
0: Du brauchst dich nicht bedanken, Miko. Wie gesagt, wir alle stehen in deiner Schuld.
2: Eine Weile strahlte Miko nur selig vor sich hin, bis Andriel ihn fragte,
0: hast du nach Xea gesehen?
1: Ja, Kapitän, gerade eben. Sie schläft immer noch.
0: Meinen Sie, sie bleibt in Winterstarre? Ich meine, manche Draxyl machen noch sowas.
1: Sie wird bald wieder aufwachen,
2: sagte Andriel,
1: da bin ich ganz sicher.
2: Verdammt, wenn sie ihm schon was vorlog, warum konnte sie dabei nicht überzeugender klingen?
0: Kapitän, glauben Sie, der Schattenkaiser war wirklich nur eine Maschine?
1: Ich weiß es nicht, Miko. Kann sein, dass dieses Mechano-Ding nur ein Double war oder so etwas. Kero zumindest glaubt das.
2: Sie zuckte energielos mit den Achseln.
0: Beim Kult ist alles möglich. Die werden ganz schön sauer sein, wenn sie rauskriegen, was sie mit ihm angestellt haben.
2: Sie grinste müde.
1: Wahrscheinlich werden sie uns nicht zu ihrer nächsten Jubiläumsfeier einladen.
2: Auch Miko grinste.
0: Ich hatte sowieso nicht vor, dort aufzukreuzen.
2: Plötzlich hielt er inne, verzog das Gesicht und gab ein explosionsartiges Niesen von sich. Er wischte sich die laufende Nase.
0: Entschuldigung.
1: Das wird wohl eine ausgewachsene Erkältung,
2: sagte Andriel amüsiert.
1: Mach dir am besten einen Tee.
2: Sie zwinkerte ihm zu.
1: Und versuch, keinen von uns anzustecken. Ja?
2: Dann war der Augenblick gekommen. 6 Monate des Wartens und Zweifelns standen kurz vor ihrem Ende. Keru, Nelen, Miko und Lien waren Andriels Bitte gefolgt und zu ihr auf die Brücke gekommen, wo sie mit Knien wie Pudding am Steuer stand. Sie hatte die Geschwindigkeit der Corona gedrosselt. Jenseits der Brücke gab es nichts zu sehen, außer Hügeln und Tälern aus Eis und Schnee.
4: »Sicher, dass wir hier richtig sind?«
2: fragte Nelen.
1: »Ziemlich sicher«, sagte Andriel.
2: Kero übernahm das Schiff, während sie die Armschiene aktivierte und Yunans Anweisungen folgte. In bestimmter Abfolge berührte sie den roten und den blauen Kristall auf der Schiene. Im Gegensatz zu den anderen war Endriel darauf vorbereitet.

0: vorbereitet, was nun geschah. Und sie musste über ihre weit aufgerissenen Augen und offenstehenden Münder schmunzeln.
1: »Besser?«
0: fragte sie. Wo vorher nichts als blassblauer Himmel gewesen war, hatte sich scheinbar aus dem Nichts ein vertikaler Ring aus schwarzem Metall direkt vor der Korona materialisiert. Ein Ring so gewaltig, dass sich das Schiff gegen ihn ausnahm, wie eine Fliege vor dem Reifen eines Dompteurs. Ganz Therium hätte durch ihn hindurchfliegen können, ohne an den Seiten anzustoßen. Fast 1000 Jahre lang hatte sein Tarnfeld gehalten, und das Artefakt darunter sah noch immer aus wie neu. Es stand in der Luft wie von einer unsichtbaren Säule getragen, unbeeindruckt von Wind und Wetter.
1: »Das ist wirklich mal ein großer schwarzer Ring«, sagte Lien.
2: »Wow«,
0: hauchten Nelen und Miko unisono. Knurrte Keru. »Und was genau wollten die Shayang damit kompensieren?« Endriel lächelte mit nur einem Mundwinkel.
1: »Und nun zur Hauptattraktion.«
0: Wieder ließ sie sich von Yunan den Öffnungscode übermitteln und tippte auf die Kristalle. Rot-blau, rot-rot, blau-rot-blau. Und der Nexus öffnete sich. Die weiße Wüste auf der anderen Seite des Rings verschwand und eine karge Felslandschaft erschien darin. Sie breitete sich vor ihnen aus bis zu einem Horizont, der unnatürlich weit entfernt schien. Reste einer Landebahn waren zu erkennen, die Ruinen von Gebäuden seit Ewigkeiten in sich zusammengefallen. Schroffes Gestein versank hinter Schleiern aus Staub, die von einem harten Wind aufgepeitscht wurden. Ein wenig davon wehte zu ihnen nach Kenlin und färbte den Schnee wie Pfefferkörner. Sie sahen den Himmel, doch es war ein anderer Himmel als der des Nordpols, nicht durchscheinend blau, sondern düster, von Wolken bedeckt, durch die sich blasse Lichtstrahlen kämpften und da und dort helle Farbtupfer auf das karge Land malten. Eine Aura von Melancholie und Verzweiflung hing über der Region. Es gab keine Bäume dort, nicht einmal Gras, nicht einmal Vögel in der Luft, kein einziges Anzeichen von Leben. Nur Stein und Staub und Ruinen. Nelen ließ die Flügel hängen.
1: »Sieht nicht sehr einladend aus.«
0: »Wir werden auch nicht lange bleiben«, versprach Endriel. Ihr Herz schlug so schnell wie die Flügel eines Kolibris.
1: »Wir fliegen rüber, holen Kai und machen, dass wir wieder nach Hause kommen.«
0: »Das Portal bleibt dabei die ganze Zeit offen?« fragte Lien. Endriel nickte.
1: »Muss es, da wir es von drüben nicht mehr öffnen können. Hoffen wir, dass es hier draußen gut genug versteckt ist.«
0: Sie klatschte in die Hände, um ihre Befürchtungen zu vertreiben.
1: »Also dann, es ist soweit. Sobald wir drüben sind, führt uns Yunan nach Shanashai, die Stadt, in der Kai wahrscheinlich auf uns warten wird.«
0: »Hoffentlich«, dachte sie, »hoffentlich, hoffentlich, hoffentlich.«
1: »Seid ihr bereit?«
3: »Ja«, sagte Lien begeistert.
4: »Von mir aus«, brummte Keru und nickte.
3: »Jederzeit, Kapitän.«
0: Miko war ganz elektrisiert vor Aufregung.
5: »Doofe Frage«,
0: Nelen grinste.
3: »Also dann, Keru, gib vollen Schub.«
0: Deskria trat das Schubpedal bis zum Anschlag durch. Von einem Moment zum nächsten ging die Korona auf Höchstgeschwindigkeit. Sie schoss durch den schwarzen Ring, binnen einer Sekunde durchquerte sie Millionen von Kilometern und jagte über das Felsgebirge jenseits der Welt dahin, wobei ihre Antriebsflammen Fontänen von Staub hinter sich aufwirbelten.
6: »Dies ist die große Landmasse namens Nuroba«, hörte Endriel Yunan flüstern, »fliegt von hier aus weiter nach West-Südwesten, über das Meer der Stürme hinweg bis zum südlichen Teil des Kontinents Zeneban. Dieser Planet ist doppelt so groß wie eure Heimatwelt. Es wird also eine lange Strecke, gut 9000 Kilometer.«
3: »Danke, Yunan«,
0: sagte sie. Dann drehte sie sich zu Keru.
3: »Kurs West-Südwest. In ungefähr, warte«,
0: sie rechnete kurz nach,
3: 18 Stunden sind wir da.«
0: Miko drückte sich die laufende Nase fast an der Scheibe platt.
3: »Seht mal, die Sonne ist hier viel größer als zu Hause.«
0: Nelen flatterte über seinem Kopf.
1: »Auch wenn man gerade kaum was von ihr sieht.«
3: »Ist das alles, was vom strahlenden Zeitalter übrig geblieben ist?«
0: Lien klang bitter enttäuscht.
3: »Ich fürchte ja«,
0: gestand Endriel.